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2: Im Machtkampf beim FC Luzern gibt es ein neues Kapitel. Und vorerst ein Sieg für Bernhard Albsteg. Das Bezirksgericht Luzern kommt zum Schluss. Der Bernhard Albsteg hat zum strittenen Aktienpaket vom früheren FCL-Präsident Walter Stierli rechtmässig erworben. Damit wird der Bernhard Albsteg wieder zum Mehrheitsaktionär mit 52% der FCL-Aktien werden. Entschieden ist der jahrelange Streit aber noch nicht. Florian Pfister.
3: 25.000 Aktien. Oder anders gesagt, ein Viertel vom FC Luzern. Um das Aktienpaket wird seit Jahren gestritten. Jetzt hat das Bezirksgericht Luzern in erster Instanz entschieden, die sogenannten Stierli-Aktien, die gehören dem Bernhard Albsteg. Der Konflikt, der geht weit zurück. 2015 hat der Bernhard Albsteg das Paket vom damaligen FCL-Präsident Walter Stierli gekauft. Später hat der FCL gesagt, dass der Kauf nicht rechtmässig sei. Ende 2022 ist Bernhard Albsteg darum das Stimmrecht für die 25% weggenommen worden. Das vor einer Generalversammlung, wo er den ganzen Verwaltungsrat hat wollen auswechseln.
4: Dagegen hat der Herr Albsteg geklagt,
3: sagt der Sascha Viktorovic, Sprecher vom Bernhard Albsteg.
4: Und das Bezirksgericht hat jetzt ihm vollumfänglich recht gegeben und gesagt, er ist der rechtmäßige Eigentümer von diesen Aktien und er muss mit diesen Aktien wieder ins Aktienbuch vom FCL, also von der FCL Holding AG eingetragen werden.
3: Das Gericht sagt auch, dass die FCL Holding kein Kaufrecht an den Aktien von Walter Stierli hatte. Das Urteil das hat auch Auswirkungen auf die ganzen Aktien von Bernhard Albsteg.
4: Der Herr Albsteg hat ja noch weitere 27% Aktien von der FCL Holding AG, also von der Muttergesellschaft von FCL. Die sind ja unumstritten.

0: gewesen. Mit denen ist er auch immer eingetragen gewesen ins Aktienbuch. Und wenn sie die 27% nehmen und jetzt die 25%, wo das Gericht gesagt hat, auch die gehören rechtmäßig in, er hat die völlig rechtmäßig geworben, danach kommt er auf 52% und damit ist er eigentlich Mehrheitsaktionär wieder, wie er das vorher auch gewesen ist.
1: Für die Seite von Bernhard Albstäg ist das Urteil darum mehr als ein juristischer Punktsieg.
0: Es ist eine Genugtuung, sagen wir so, es ist eine Genugtuung, dass das Gericht gesagt hat, die Argumente von Herrn Albstäg, die stimmen. Und er hat immer gesagt, ich habe die Aktie völlig rechtmäßig erworben gehabt dort. Und das Gericht ist zum Schluss gekommen, dass das stimmt und dass das so ist. Und hätten deshalb vollumfänglich recht gegeben.
1: Sagt der Sascha Viktorovic, Sprecher von Bernhard Albstäg. Und der entscheidende Folge, auch die Beschlüsse der GV vom Dezember 2022 sollen aufgehoben werden. Außerdem muss die FCL Holding laut Urteil über 200.000 Franken Prozesskosten übernehmen.
0: Man muss auch noch sagen, dass das Bezirksgericht am Herrn Albstäg auch noch 280.000 Franken an Prozessentschädigungskosten zugesprochen hat. Die müsste die FCL Holding AG auch ihm zahlen. Sie hat jetzt 30 Tage Zeit, das anzufechten.
1: Und genau das macht der FC Luzern auch, teilt er auf Anfrage von Radio Zentral mit. Zitat:
2: Wir haben das schriftliche Urteil zur Kenntnis genommen und werden dieses nun sorgfältig prüfen. Wir werden innerhalb der vorgesehenen Frist gegen das Urteil Berufung einlegen. Unabhängig davon sind wir weiterhin offen, den Weg des Dialogs weiterzuführen.
1: Mehr zum Thema sagt der FCL nicht. Bemerkenswert ist dabei, beide Seiten reden trotz einem jahrelangen Streit weiterhin vom Dialog. Auch der Sprecher von Bernhard Albstäg, der Sascha Viktorovic, betont, der FCL soll zusammen weitergebracht werden.
0: Wohin? Das hat der Herr Albstäg ja unlängst in den Medien gesagt. Er will Ruhe beim FCL und er will, dass der FCL in den nächsten Jahren mal wieder Vizemeister wird, mindestens.
1: Juristisch hat der Bernhard Albstäg also einen wichtigen Sieg errungen. Und nach dem Urteil ist im Machtkampf beim FC Luzern zwar einiges klarer. Klärt ist er aber noch lange nicht.
3: Der Florian Pfister hat berichtet. Die meisten Luzerner Parteien stellen sich in Sachen Sozialversicherungszentrum was hinter die Regierung. Hintergrund ist die Affäre rund um den ehemaligen Verwaltungsratspräsident vom was, der Guido Graf. Wegen heftigen Vorwürfen ist er im März per sofort zurückgetreten. Ein externer Untersuchungsbericht zeigt jetzt, dass er bei den Fahrspesen nicht tricksen hat. Seine Verwaltungsratskollegen haben Guido Graf aber zu wenig informiert. Darum will die Regierung jetzt die Schrauben bei der Aufsicht anziehen. Der Präsident der Luzerner FDP, der Rudi Amrein, meint dazu.
4: Also Transparenz und Trennung von Aufgaben begrüßt die FDP. Aber die Diskussion ist noch nicht abgeschlossen, die ist im Gang. Weil sie abhängig ist auch von der Situation, die die Organisation hat, die Bedeutung, wie sie läuft, gesetzliche Rahmenbedingungen. Das muss man einbeziehen, vor allem sicher kurzfristig. Aber was ich spüre, ist, die FDP kann sehr gut leben mit den Trennungen von diesen Aufgaben.
3: Auch für die SVP und Mitte ist die Luzerner Regierung vom richtigen Weg. Die SP fordert, dass der ganze Bericht zum Guido Graf mit allen Details öffentlich wird. Der Kanton Luzern will die Eltern bei Erziehungsfragen besser unterstützen und so auch die Schulen entlasten. Seit ein paar Jahren sitzen in den Klassenzimmern immer mehr Kinder, die auffällig sind oder sich nicht an Regeln halten. Zwar wollen alle Eltern ihre Kinder gut erziehen, aber es gelinge nicht allen gleich gut, sagt die Leiterin der Luzerner Volksschulbildung Martina Krieg.
5: Während man früher noch ganz klare Vorstellungen hatte, dass das Kind auch folgen muss und das auch aushalten muss, wenn es jetzt etwas nicht gerade sofort überkommt, da haben die Eltern heute vielleicht auch andere Wertvorstellungen und gehen es vielleicht eher nachher, weil sie das Theater scheuchen, dann, wo ein Kind machen kann oder wenn es vielleicht mehr beschützen. Und das führt dazu, dass das Kind einfach sehr eine tiefe Frustrationstoleranz hat, weil sie sich wie gewohnt sind, dass sie sofort alles überkommen. Und das führt dann in der Schule dazu, dass sie dort eben auch nicht mehr warten können, bis sie drankommen und auch sich nicht so gut an Regeln halten können.
3: Eltern und Schulen sollen darum an einem Strick ziehen. Dank der neuen Angebote sollen die Eltern Strategien lernen, wie sie mit Konflikten mit ihren Kindern umgehen können. Der Kanton Luzern hofft, dass es dank neuen Beratungs- und Bildungsangeboten für Eltern weniger Sonderschulzuweisungen oder Fremdplatzierungen gibt. Massnahmen kosten in diesem Jahr knapp 200.000 Franken. In der Zentralschweiz darf man teilweise wieder verrossen bröteln. Nach dem Kanton Zug haben heute auch Luzern und Uri Feuerverbot aufgehoben. Respektive gelockert. Der Regen und die tieferen Temperaturen haben die Situation entspannt. Das heisst, ausser im Wald darf man wieder auf fixen Feuerstellen bröteln und Holzkohlegrill brauchen. Im Wald und in der Nähe vom Wald darf man aber weiterhin nicht feuern, betont Miguel Zahner von der Luzerner Dienststelle Landwirtschaft und Wald.
6: Weil man muss sich vorstellen, die Niederschläge, die gekommen sind im Wald, dort ist viel im Kronendach festgeblieben. Das ist gar nicht bis auf den Waldboden angekommen. Und das, was im Waldboden angekommen ist, hat dazu geführt, dass auf einem Oberflächlich eine leichte Feuchtigkeit drum ist. Aber wirklich der Boden unten dran ist noch trocken.
3: Auch im Kanton Uri darf man im Wald und in der Nähe vom Wald weiterhin kein Feuer machen. Und auch im Rüssdelta zwischen Flüelen und Seedorf ist Grillieren und Feuerle weiterhin verboten, auch auf fixen Grillstellen. Der Kanton Uri gibt mehr Geld aus für die integrative Förderung an den Volksschulen. Der Erziehungsrat erhöht die Stellenprozent bei den Heilpädagoginnen und Heilpädagogen. Die Massnahme kostet 600'000 Franken mehr pro Jahr, teilt der Kanton Uri mit. Dazu wird eine neue Fördermassnahme eingeführt. Es ist eine Unterstützung für Schülerinnen und Schüler, die Mühe machen im Unterricht. Die Anpassungen gelten ab August nächstes Jahr. Der Urner Regierungsrat will keine Steuerabzüge für Hausbesitzer, die Energie- oder Umweltschutzmassnahmen umsetzen. Er sagt Nein zu einem entsprechenden Vorstoss. Als nächstes befasst sich der Landrat mit dem Vorstoss. Die Luzerner Kantonalbank ist es im ersten Halbjahr gut gelaufen. Die UKB schreibt einen Gewinn von über 160 Millionen Franken. Das ist 7% mehr als vor einem Jahr. Und das beste Halbjahresergebnis in der Geschichte der Bank, heisst es in einer Mitteilung. Zugelegt heigt die Luzerner Kantonalbank unter anderem im Handels- und Kommissions- und Dienstleistungsgeschäft. Die Stadt Kienz zieht eine erste Zwischenbilanz zum Förderprogramm Energie und Klima. Das Programm läuft seit Anfang Mai und soll mithelfen beim Erreichen des Netto-Null-Ziels bis 2045. Bis jetzt sind 23 Fördergesuche eingereicht worden. Etwa die Hälfte hat eine Zusage bekommen, teilt die Stadt Kriens mit. Ein paar Gesuche werden aktuell noch geprüft. Ab diesem Jahr stehen für das Programm 200'000 Franken pro Jahr zur Verfügung. Ab 2028 sind es 400'000 Franken. In der Stadt Luzern ist ein Auto nach einem Unfall auf die Seite gekippt. Zwei Autos sind gestern Morgen auf der Haldenstrasse ineinander reingefahren, schreibt die Luzerner Polizei. Eine Autofahrerin hat sich beim Unfall leicht verletzt. Wegen dem Unfall hat es Verkehrsbehinderungen gegeben. Und Gemeinde Baar will private Gärten klimafreundlicher machen und damit auch das Klima zu Baar verbessern. Darum sollen private Besitzer von Gärten ab September Förderbeiträge bekommen, schreibt die Gemeinde. Zum Beispiel, wenn jemand seinen Rasen natürlicher macht oder Bäume pflanzt, die besser können mit Hitze umgehen können. Mitte Oktober macht die Gemeinde außerdem eine Aktionswoche zu diesem Thema. An verschiedenen Veranstaltungen kann man sich darüber informieren, wie man seinen Garten naturnäher machen kann.
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8: Ja, und der Sommer zumindest jetzt heute Nachmittag wieder einmal von der sonnigen Seite. Und Klaus Marquardt vom Zentral Wetterteam, die Sonne die bleibt jetzt ein bisschen da.
9: Ja gut, jetzt heute Abend nimmt die Bewölkung tendenziell eher noch ein bisschen zu. Wir haben dann nachher die Quellwolken, jetzt momentan eigentlich viel blauer Himmel und Sonne dazwischen, aber eben die Quellwolken werden noch ein bisschen grösser und kann sein, dass dann da und dort noch einmal ein Platzregen oder ein einzelnes Gewitter dabei ist. Jetzt momentan hat es das nur im Jura und sonst niemand, aber ja, es scheint ja noch ein bisschen zu, bis sie dann hinter dem Horizont verschwindet, so in der Nacht, also ein Wechsel aus Wolken, klarer Phase. Einzelne lokale Schauer sind möglich, es wird bei weitem nicht überall nass, also im Gegenteil, für die allermeisten wird es trocken bleiben, aber ein gewisses Restrisiko ist halt da, dass es mal gleich irgendwo noch einen kurzen Regensprutz hat. Und das ist auch noch am Mittwochmorgen der Fall. Zuerst also zum Teil noch ein paar dichtere Wolken, lokale letzte Regenspritzer. Dann erreicht es aber trockenere Luft und morgen wird es ein freundlicher, recht sonniger Tag. Es ist nicht wolkenlos, es hat zum Teil ausdehnte hohe Wolkenschleier über den Berg Quellwolken, die aber harmlos blieben. Und Temperaturen stiegen in alle Höhenlagen an. Wir haben den Morgen Nachmittag so 27 bis 28 Grad, also definitiv sommerlich. Und auf 2000 Meter sind es also 70 Grad, 0 Grad Grenzstieg auf über 4000 Meter.
8: Ja, und die Temperaturen die steigen am Donnerstag auf etwa 30 Grad. Mhm. Aber Gott sei Dank bleiben sie dann nicht die ganze Zeit wieder so hoch.
9: fühlt sich auch ein bisschen anders an, weil es braucht länger, bis es dort ist. Also mein Klares erreicht uns von Süden her ein Schwall heißer Luft, in die Eibe bläst der Föhn. Der wird auf den Abend auch immer kräftiger, dann eben Temperaturen zwischen 29 und 31 Grad. Es ist ziemlich sonnig, nicht strahlend schön, es hat ausdehnte hohe Wolkenschleier, es hat Sahara stopp mit der Luft, darum zieht ein bisschen diesig. Und ja, der Föhn rüttelt dann auch noch in der Nacht auf ein Freitiger Fensterläden, hebt auch noch am Mittwochmorgen durch. Aber irgendwann am Freitagvormittag, so wie es ausschaut, geht ihm dann die Luft aus, die Bewölkung nimmt zu. Es kommt eine Kaltfront rein, die bringt dann noch Regengüsse und Gewitter, die Temperaturen gehen dann entsprechend zurück. Aber am Samstag ist der Spuk schon wieder vorbei. Es wird ja, morgen noch ein paar Restwolken haben, aber dann wird es wieder recht sonnig. Also das Wochenende schaut generell ganz nett aus mit angenehmen Temperaturen zwischen 23 und 25 Grad.
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10: Der Reissäckler, das sind Nidwaldner, die Schiefeler sind Obwaldner. So sagen die beiden Kantone an. Was auf einen früheren Konflikt und auf einen Franzosenüberfall zurückgeht, ist heute eigentlich eher liebevoll gemeint. Oder? Ganz genau damit hat sich der Schiefeler, der Rino Hochuli aus Alpnach, auseinandergesetzt. Guten Morgen, Rino.
11: Guten Morgen.
10: Was macht das mit dir, wenn du als Schiefeler angesprochen wirst?
11: Mir macht das relativ wenig. Ich kenne die Bezeichnung selbstverständlich, aber habe jetzt persönlich nicht die riesen Beziehung oder Bindung dazu, dass ich mich da irgendwie wieder angegriffen fühle davon.
10: Rino, du bist 20, bist in Alpnach aufgewachsen. Zu welchem Zeitpunkt hast du gemerkt, da gibt es so eine spielerische Feindschaft zwischen eben den Reissäckler und den Schiefeler?
11: Ja, das merkt man relativ früh, habe ich das Gefühl. Also sicher, daheim ist auch ein Stück weit das Thema, aber nicht so extrem. Aber vor allem in der Schule, wo man so Sachen schon immer merkt oder sonst auf dem Pausenplatz, wenn Bemerkungen fallen. Jetzt bei mir in Alpnach natürlich eher in Richtung Nidwalden. Wenn man in Nidwalden ist, dann in Richtung Obwalden. Es kommt immer ein bisschen darauf an, wo man gerade ist. Aber das kommt man schon relativ früh mit, habe ich das Gefühl.
10: Gibt es so eine Zünderei, einen Spruch, wo dir irgendwie besonders geblieben ist oder wo sich immer wiederholt hat?
11: Ja, die schönsten Sachen, die immer wieder gekommen sind, ist so ein bisschen von wegen, was ist das Schönste an Obwalden? Ja, die Wegweiser in Richtung Nidwalden oder bei uns dann, was ist das Schönste an Nidwalden? Die Wegweiser in Richtung Obwalden, wo eigentlich immer ja, in beide Richtungen funktioniert, wo eigentlich der gleiche Spruch ist und jeder erzählt ihn so, wie er für sich gerade am besten passt.
10: Also ich kann dir versichern, das passiert nicht nur in Nid und Obwald, das kenne ich aus meiner Kindheit genauso gut. Rino, du hast dich jetzt dieser ganzen Sache angenommen, hast eine Matura-Arbeit über den Konflikt, sage ich jetzt, gemacht. Was ist genau gegangen in dieser Arbeit?
11: Grundsätzlich ist es darum gegangen, wieso dass sich die zwei Kantone nicht mögen oder woher dass die Sticheleien kommen. Grundsätzlich war mal die Idee gewesen, so ein bisschen einen Grund zu finden, wieso ist das so. Haben dann aber relativ schnell müssen feststellen, dass es nicht den Grund gibt, dass es gewisse Situationen gibt oder Konfliktlinien gibt in dem Sinn, Sachen, wo man sich darüber gestritten hat oder wo passiert sind, wo dann aber jeder Kanton eigentlich für sich selber so erzählt, dass es für sich gerade passt. Also dass hinter jeder Geschichte eigentlich ein Narrativ dahinter ist, wo dem gerade hilft, was sie gerade erzählt.
10: Du hast dich für deine Maturaarbeit auch mit den Leuten austauscht von Nidwalden und von Obwalden. Was sind da Geschichten oder eine Geschichte, die dir besonders geblieben ist?
11: Da gibt es mehrere Sachen. Ich habe selber beispielsweise eine Geschichte erlebt bei einem kurzen Praktikum auf einer Versicherung in Sarnen, wo auch ein Ableger hat in Nidwalden, in Stanz. Er hat eine Frau angerufen und wollte einen Schadenfall melden. Und wo sie dann gehört hat, dass wir die Agentur von Sarnen sind, hat sie gesagt, sie würde lieber mit denen aus Stanz reden und hat dann darauf aber wieder abgehängt. Das ganze Spiel haben wir zweimal gemacht, weil in Stanz gibt es gar keine Schadenabteilung. Worauf dann die Person am Nebentisch einfach gefunden hat, ja komm, verbinde sie einfach zu mir rüber und sage, ich melde mich dann als Stanz, worauf sie dann ihr Anliegen auch können äussern. Das ist so die eine Story, die mir geblieben ist. Und das andere, wo jetzt vor allem auch im Zug von der Arbeit aufgekommen ist, was ich sehr interessant gefunden habe, ist aus einem Spital in Nidwalden von einer älteren Frau, die dort gepflegt worden ist und eigentlich immer ein mega gutes Verhältnis gehabt zu ihrem Pfleger. Und dann irgendwann hat sie einen neuen bekommen und mit dem ist es auch mega gut gewesen. Und dann nach ein paar Tagen oder nach einer Woche hat sie dann irgendwann mal gefragt, auch vorher, dass der denn eigentlich sei. Und er hat dann gesagt, er sei aus Obwalden, worauf sie nicht mehr mit ihm geredet hat und einen neuen Pfleger verlangt hat. So, das sind so die Storys, die mir geblieben sind und ich als einschneidend erlebt habe, die eigentlich noch interessant sind, dass für gewisse der Konflikt doch noch mehr ist, als nur ein bisschen ein Gegeneinander sich necken.
10: Gleichzeitig, Rino, hast du dich auch damit auseinandergesetzt, ist es denn überhaupt noch ein Thema? Eben, du bist jetzt 20, du gehörst eigentlich zu der jungen Generation. Jetzt ist es aber natürlich ein Konflikt, der schon seit x 100 Jahren besteht. Was hast du das Gefühl, leidet sich das länger sie mehr oder gibt man das von Generation zu Generation weiter?
11: Ja, am Anfang hatte ich auch eher das Gefühl, das müsste etwas sein, was sich dann irgendwann mal leidet, wo ein Thema ist von ihr, der älteren Generationen. Das ist aber überhaupt nicht so, habe ich dann irgendwann gemerkt. Das ist bei den Jungen genau gleiches Thema wie bei den Älteren. Teilweise ausgeprägt, teilweise weniger ausgeprägt. Das kommt immer ganz darauf an, wie man es selber kennt, wie man es auch von daheim kennt, was man vielleicht für Geschichten kennt, wenn man aus einem Haushalt kommt, wo das noch ein bisschen mehr gelebt wird von Ob- und Nichtwalden oder dass man sich nicht mag oder so. Dann bestimmt noch mehr, aber ich habe überhaupt nicht das Gefühl, dass das, oder habe dann müssen feststellen, dass es überhaupt nicht etwas ist, was ausstirbt, sondern was nach wie vor immer wieder ein Thema ist, aber eben aus meiner Sicht eher in spielerischer Hinsicht als wirklich mit einer bösen Absicht dahinter. Was nicht heisst, dass es manchmal mit so einer Absicht dann auch ein bisschen verwendet wird oder irgend so etwas ein bisschen dahinter steckt.
10: Du hast in einer Matura-Arbeit den Titel gegeben «Zwischen Rivalität und Zusammenhalt, die Kantone Obwalden und Nidwalden». Jetzt haben wir viel eben über die Rivalität geredet. Wo ist denn der Zusammenhalt zwischen den beiden?
11: Der Zusammenhalt hat sich mit den Jahren immer weiterentwickelt. Also es gibt verschiedene Beispiele. Am Anfang hat man ziemlich ein Thema gehabt mit Engelberg, wo ja gewechselt ist von Nidwalden zu Obwalden 1815, dass man den Durchgang auf Engelberg muss man ja durch Nidwalden. Es gibt gar keinen anderen Zugang. Das heisst, die ganze Tourismusgeschichte ist ein riesen Thema gewesen. Bahn auf den Titlis rauf, hat man auch zuerst müssen absprechen und hat auch dort Einsprachen gegeben. Also man hat die Bahn verläuft nicht nur über Obwaldner Gebiet, sondern auch über Nidwaldner Gebiet. Und die Nidwalder haben dort interveniert und sind dort dagegen gewesen, eine Zeit lang, worauf dann Obwalder nur einen Teil von der Bahn können bauen und wo man sich dann später aber wirklich gefunden hat, wo man das können bauen mit einer Acher-Eckbrücke. In meiner Arbeit erwähne ich zwei Ereignisse, beispielsweise eben das Erdbeben, das geht in Obwalden, das relativ starke, wo in Nidwalden sehr wenig passiert ist, wo dann aber wirklich die Nidwaldner geholfen haben und tatkräftig den Obwalder zur Seite gestanden sind, wo dann auch der Zusammenhalt wieder mehr zum Vorschein gekommen ist, wo früher eher noch die Rivalität herum war.
10: Auf jeden Fall ein spannendes Thema, das uns dann sicher auch in Zukunft noch beschäftigt. Du hast jetzt Matura im Sack. Deine Arbeit über Nid und Obwalden ist mit einem 6 benotet worden. Und eben weil die Resonanz so gross war, kommt dann im nächsten Monat das Ganze auch als Buch raus für alle zum Nachlesen. Rino Hochuli, ich sage danke vielmals, wünsche dir alles, alles Gute für deine Zukunft.
11: Dankeschön, das wünsche ich auch. Merci vielmals für die Möglichkeit.
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10: Und wir sammeln weiter euch.

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1: Heute Abend mit diesen Themen. Der Glarner Regierungsrat will den Finanzausgleich stärken. Zu Engi hat die Glarner Kantonspolizei einen grossen Einsatz. Zu Rapperswil-Viona verwünscht die Polizei zwei Einbrecher von Frankreich in Flagranti. Zu Wetzigen taucht eine vermisste 16-Jährige wieder auf. Und der Machtkampf beim FC Luzern geht trotz Gerichtsurteil in die nächste Runde.
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1: Am Mikrofon der Lucien Rahm. Guten Abend. Im Machtkampf beim FC Luzern gibt es ein neues Kapitel. Und vorerst ein Sieg für Bernhard Albsteg. Das Bezirksgericht Luzern kommt zum Schluss. Der Bernhard Albsteg hat das umstrittene Aktienpaket vom früheren FCL-Präsident Walter Stierli rechtmässig erworben. Damit würde Bernhard Albsteg wieder zum Mehrheitsaktionär mit 52% der FCL-Aktien. Entschieden ist der jahrelange Streit, aber damit noch nicht. Florian Pfister.
2: 25.000 Aktien. Oder anders gesagt, ein Viertel vom FC Luzern. Um das Aktienpaket wird seit Jahren gestritten. Jetzt hat das Bezirksgericht Luzern in erster Instanz entschieden, die sogenannten Stierli-Aktien, die gehören dem Bernhard Albsteg. Der Konflikt, der geht weit zurück. 2015 hat der Bernhard Albsteg das Paket vom damaligen FCL-Präsident Walter Stierli gekauft. Später hat der FCL gesagt, dass der Kauf nicht rechtmässig gewesen sei. Ende 2022 ist Bernhard Albsteg darum das Stimmrecht für die 25% weggenommen worden. Das vor einer Generalversammlung, wo er den ganzen Verwaltungsrat wollte auswechseln.
3: Dagegen hat der Herr Albsteg geklagt,
2: sagt der Sascha Viktorovic, Sprecher vom Bernhard Albsteg.
3: Und das Bezirksgericht hat jetzt ihm vollumfänglich recht gegeben und gesagt, er ist der rechtmäßige Eigentümer von diesen Aktien und er muss mit diesen Aktien wieder ins Aktienbuch vom FCL, also von der FCL Holding AG eingetragen werden.
2: Das Gericht sagt auch, dass die FCL Holding kein Kaufrecht an den Aktien von Walter Stierli hatte. Das Urteil das hat auch Auswirkungen auf die ganzen Aktien von Bernhard Albsteg.
3: Der Herr Albsteg hat ja noch weitere 27% Aktien von der FCL Holding AG, also von der Muttergesellschaft von der FCL. Die sind ja unumstritten gewesen. Mit denen war er auch immer eingetragen gewesen ins Aktienbuch. Und wenn Sie die 27% nehmen und jetzt die 25%, wo das Gericht gesagt hat, auch die gehören rechtmäßig in, er hat die völlig rechtmäßig geworben, dann kommt er auf 52% und damit ist er eigentlich Mehrheitsaktionär wieder, wie er das vorher auch war.
2: Für die Zeiten von Bernhard Albsteg ist das Urteil darum mehr als ein juristischer Punktsieg.
3: Es ist eine Genugtuung, sagen wir so, es ist eine Genugtuung, dass das Gericht gesagt hat, die Argumente von Herrn Albsteg, die stimmen. Und er hat immer gesagt, ich habe die Aktie völlig rechtmässig erworben gehabt. Und das Gericht ist zum Schluss gekommen, dass das stimmt und dass das so ist. Und hat ihm deshalb vollumfänglich recht gegeben.
2: Sagt der Sascha Viktorovic, Sprecher von Bernhard Albsteg. Und der entscheidende Folge, als Beschluss von der GV vom Dezember 2022 sollen aufgehoben werden. Außerdem muss die FCL Holding laut Urteil über 200.000 Franken Prozesskosten übernehmen.
3: Man muss auch noch sagen, dass das Bezirksgericht am Herrn Albsteg auch noch 280.000 Franken an Prozessentschädigungskosten zugesprochen hat. Auch die müsste die FCL Holding AG auch ihm zahlen. Sie hat jetzt 30 Tage Zeit, das anzufechten.
2: Und genau das macht der FC Luzern auch, teilt er auf Anfrage von Radio Zentral mit. Zitat:
4: Wir haben das schriftliche Urteil zur Kenntnis genommen und werden dieses nun sorgfältig prüfen. Wir werden innerhalb der vorgesehenen Frist gegen das Urteil Berufung einlegen. Unabhängig davon sind wir weiterhin offen, den Weg des Dialogs weiterzuführen.
2: Mehr zum Thema sagt der FCL nicht. Bemerkenswert ist dabei, beide Seiten reden trotz einem jahrelangen Streit weiterhin vom Dialog. Auch der Sprecher von Bernhard Albsteg, der

0: Sascha Viktorovic betont, der FCL soll zusammen weitergebracht werden.
1: Wo sie, das hat der Herr Alpsteiger unlängst in den Medien gesagt, er will Ruhe beim FCL und er will, dass der FCL in den nächsten Jahren mal wieder Vizemeister wird, mindestens.
0: Juristisch hat der Bernhard Alpsteiger also einen wichtigen Sieg errungen. Und nach dem Urteil ist im Machtkampf beim FC Luzern zwar einiges klarer, geklärt ist er aber noch lange nicht.
2: Der Beitrag von Florian Pfister. Die Glarner Regierung will den Finanzausgleich stärken. Sie schlägt einen neuen Ressourcenausgleich vor, der vom Kanton finanziert wird. Damit sollen Gemeinden, die klar unterdurchschnittliche Steuereinnahmen haben, mehr unterstützt werden. Außerdem soll der Lastenausgleich um 500.000 auf 3,5 Millionen Franken steigen. Das zusätzliche Geld soll Glarus Süd bekommen. Der Glarner Landamme und Finanzdirektor Markus Heer erklärt,
3: beim Finanzausgleich gibt es einen Ressourcenausgleich und einen Lastenausgleich. Der Ressourcenausgleich ist das Ausgleichsgesetz zwischen den Gemeinden. Neu wollen wir eben, aber dass wenn die Gemeinde Glarus Süd, die im Moment eine finanzschwächste Gemeinde ist, dass auch der Kanton etwas in den Ressourcenausgleich hineingibt. Dann wollen wir beim Lastenausgleich, wo bis jetzt die Gemeinde Glarus Süd 3 Millionen bekommen hat, wollen wir das neu auf 3,5 Millionen aufsetzen. Das ist dann Geld, das der Kanton der Gemeinde zahlt.
2: Über die Vorschläge der Glarner Regierung müssen jetzt noch der Landrat und dann auch die Landsgemeinde entscheiden. Das Enge hat eine bedrohliche Situation einen grossen Polizeieinsatz ausgelöst. Passiert ist es gestern am Morgen, sagt Michelle Stucki von der Kantonspolizei Glarus.
4: Wir sind in Kenntnis gesetzt worden, dass sich in Enge eine bedrohliche Situation ereignet. Und dementsprechend sind wir dann mit einem grossen Aufgebot von Polizeikräften ausgerückt. Wir haben zwischenzeitlich die Zernstallstrasse sperren. Einerseits, um freie Bahn zu haben eigentlich für den Einsatz. Andererseits natürlich aber auch, dass dort niemand zu Schaden kommt, der rumlaufen wird. Die Tour vom Einsatz ist bis am späten Nachmittag gegangen und verletzt ist aber zum Glück niemand worden.
2: Etwa 35 Polizei- und Rettungskräfte waren gestern im Einsatz. Eine Person ist verhaftet worden. Wie genau das Bedrohung ausgesehen hat, Zengi, das gibt die Kantonspolizei Glarus momentan nicht bekannt. Weitere Ermittlungen laufen. In Rapperswil-Iona sind zwei junge Franzosen beim Einbruch in eine Autogarage verwünscht worden. Die beiden sind mit dem Linienbus ins Industriegebiet St. Dionys unterwegs gewesen. Der Buschauffeur hat dann die Polizei alarmiert, weil ihm die beiden Männer verdächtig vorgekommen sind. Die Polizei hat die beiden in einer Autogarage können verhaften, sagt Simon Anderhalden von der Kantonspolizei St. Gallen.
5: Schlussendlich ist dann bei einer Autogarage gelungen, die zwei Männer im Alter von 21 und 22 festzunehmen. Am Morgen kurz vor der 7 ist dann noch eine zweite Meldung von einer anderen Autogarage, dort sind sie eingebrochen worden. Weil aber keine Autoschlüssel greifbar gewesen sind, ist auch kein Auto weggekommen.
2: Der Einbruch in die zweite Garage haben vermutlich die gleichen zwei Täter vor ihrer Verhaftung gemacht. Im Einsatz sind auch die Polizeien von den Kantonen Zürich und Schweiz gesehen. Der St. Galler Regierungsrat will nicht, dass Leute einen Strafregisterauszug vorweisen müssen, die in der Schweiz eine Aufenthaltsbewilligung wollen. Das fordern nämlich die SVP, die Mitte und die EVP in einem Vorstoss. Der Regierungsrat sagt, dass so eine Pflicht für alle Leute aus EU- oder EFTA-Staaten gegen das Freizügigkeitsabkommen würde gehen. Personen aus diesen Ländern müssten aber schon heute ein bestimmtes Formular ausfüllen. In dem werden sie gefragt, ob sie hängige Strafverfahren oder Vorstrafen haben. Der St. Galler Kantonsrat entscheidet in der nächsten Session über diesen Vorstoss. Der Glarner Regierungsrat macht neue Massnahmen gegen die Luftverschmutzung. Unter anderem soll es strengere Vorgaben für Holzheizungen geben und in der Landwirtschaft soll weniger Ammoniak in die Luft kommen. Auch der Kanton selber will weniger Emissionen verursachen. Die Luftqualität im Kanton Glarus hat sich in den letzten 20 Jahren zwar verbessert. Gerade bei Ruß, Ammoniak und Ozon werden Grenzwerte teilweise aber immer noch überschritten. Die technischen Betriebe Glarus gehen aufs nächste Jahr mit den Strompreisen ab. Im Durchschnitt sinken die Preise um 7%. Hauptgrund dafür sind die tieferen Energiepreise und zum Teil tiefere Netztarife, schreiben die technischen Betriebe Glarus. Und auch zu Rüti im Kanton Zürich gehen die Strompreise nächstes Jahr ein bisschen nicht runter, aber rauf. Dieses Jahr sind die Strompreise um rund 13% runtergegangen. Ab Januar steigen die Preise wieder um etwa 2%. Ein durchschnittlicher Haushalt zahlt ab dem nächsten Jahr etwa 2,60 Franken mehr pro Monat. Grund dafür ist unter anderem, dass die Gemeindewerke Rüti den Strom teurer einkaufen müssen. Die 16-Jährige, die seit gestern zu Wetzigen vermisst.
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7: Ja, und der Sommer, zumindest jetzt heute Nachmittag, wieder einmal von der sonnigen Seite. Und Klaus Marquardt vom Zentral Wetterteam, die Sonne die bleibt jetzt ein bisschen da.
8: Ja gut, jetzt heute Abend nimmt die Bewölkung tendenziell eher noch ein bisschen zu. Wir haben dann halt Quellwolken, jetzt momentan eigentlich viel blauer Himmel und Sonne dazwischen, aber eben die Quellwolken werden noch ein bisschen grösser und kann sein, dass dann da und dort noch einmal ein Platzregen oder ein einzelnes Gewitter dabei ist. Jetzt momentan hat es das nur im Jura und sonst niemand, aber ja, es scheint ja noch ein bisschen zu, bis sie dann hinter dem Horizont verschwindet, so in der Nacht, also ein Wechsel aus Wolken, klarer Phase. Einzelne lokale Schauer sind möglich, es wird bei weitem nicht überall nass, also im Gegenteil, für die allermeisten wird es trocken bleiben, aber ein gewisses Restrisiko ist halt da, dass es mal gleich irgendwo noch einen kurzen Regensprutz hat. Und das ist auch noch am Mittwochmorgen der Fall. Zuerst also zum Teil noch ein paar dichtere Wolken, lokale letzte Regensprützer. Dann erreicht es aber trockenere Luft und morgen wird es ein freundlicher, recht sonniger Tag. Es ist nicht wolkenlos, es hat zum Teil ausdehnte hohe Wolkenschleier über den Berg Quellwolken, die aber harmlos blieben. Und Temperaturen steigen in alle Höhenlagen an. Wir haben den Morgen Nachmittag so 27 bis 28 Grad, also definitiv sommerlich. Und auf 2000 Meter sind es also 70 Grad, 0 Grad Grenzstieg auf über 4000 Meter.
7: Ja, und die Temperaturen die steigen am Donnerstag auf etwa 30 Grad. Aber Gott sei Dank bleiben sie dann nicht die ganze Zeit wieder so hoch.
8: Fühlt sich ein bisschen anders an, weil es braucht länger, bis es dort ist. Also mein klares erreicht uns von Süden her ein Schwall heißer Luft. In der Alpen rein bläst der Föhn. Der wird auf den Abend auch immer kräftiger. Dann hat eben Temperaturen zwischen 29 und 31 Grad. Es ist ziemlich sonnig, nicht strahlend schön. Es hat ausdehnte hohe Wolkenschleier. Es hat Sahara-Staub mit der Luft. Darum zieht ein bisschen diesig. Und ja, der Föhn rüttelt dann auch noch in der Nacht auf ein Freitiger Fensterläden, hebt auch noch am Mittwochmorgen durch. Aber irgendwann am Freitagvormittag, so wie es ausschaut, geht ihm dann die Luft aus, die Bewölkung nimmt zu. Es kommt eine Kaltfront rein, die bringt dann noch Regengüsse und Gewitter. Temperaturen gehen dann entsprechend zurück. Aber am Samstag ist der Spuk schon wieder vorbei. Es wird ja, morgen noch ein paar Restwolken haben, aber dann wird es wieder recht sonnig. Also das Wochenende schaut generell ganz nett aus mit angenehmen Temperaturen zwischen 23 und 25 Grad.
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9: Der Eissäckler, das sind Nidwaldner, die Schiefeler sind Obwaldner. So sagen die beiden Kantone an. Was auf einen früheren Konflikt und auf einen Franzosenüberfall zurückgeht, ist heute eigentlich eher liebevoll gemeint. Oder? Ganz genau damit hat sich der Schiefeler, der Rino Hochuli aus Alpnach, auseinandergesetzt. Guten Morgen, Rino.
10: Guten Morgen.
9: Was macht das mit dir, wenn du als Schiefeler angesprochen wirst?
10: Mit mir macht das relativ wenig. Ich kenne die Bezeichnungen selbstverständlich, aber habe jetzt persönlich nicht die riesen Beziehung oder Bindung dazu, dass ich mich da irgendwie würde angegriffen fühlen davon.
9: Rino, du bist 20, bist in Alpnach aufgewachsen. Zu welchem Zeitpunkt hast du gemerkt, da gibt es so eine spielerische Feindschaft zwischen eben den Reissäckler und den Schiefeler?
10: Ja, das merkt man relativ früh, habe ich das Gefühl. Also sicher, daheim ist auch ein Stück weit das Thema, aber nicht so extrem. Aber vor allem in der Schule, wo man so Sachen schon immer merkt oder sonst auf dem Pausenplatz, wenn Bemerkungen fallen. Jetzt bei mir in Alpnach natürlich eher in Richtung Nidwalden. Wenn man in Nidwalden ist, dann in Richtung Obwalden. Es kommt immer ein bisschen darauf an, wo man gerade ist. Aber das kommt man schon relativ früh mit, habe ich das Gefühl.
9: Gibt es so eine Zünderei, einen Spruch, wo dir irgendwie besonders geblieben ist oder wo sich immer wiederholt hat?
10: Ja, die schönsten Sachen, die immer wieder gekommen sind, ist so ein bisschen von wegen, was ist das Schönste an Obwalden? Ja, die Wegweiser in Richtung Nidwalden. Oder bei uns dann, was ist das Schönste an Nidwalden? Die Wegweiser in Richtung Obwalden. Wo eigentlich immer ja, in beide Richtungen funktioniert. Wo eigentlich der gleiche Spruch ist und jeder erzählt ihn so, wie er für sich gerade am besten passt.
9: Also ich kann dir versichern, das passiert nicht nur in Nid und Obwalden. Das kenne ich aus meiner Kindheit genauso gut. Rino, du hast dich jetzt dieser ganzen Sache angenommen, hast eine Matura-Arbeit über den Konflikt, sage ich jetzt, gemacht. Um was ist genau gegangen in dieser Arbeit?
10: Grundsätzlich ist es darum gegangen, wieso sich die zwei Kantone nicht mögen oder woher die Sticheleien kommen. Grundsätzlich war mal die Idee gewesen, so ein bisschen einen Grund zu finden, wieso ist das so. Haben aber relativ schnell müssen feststellen, dass es nicht den Grund gibt, dass es gewisse Situationen gibt oder Konfliktlinien gibt, in dem Sinne Sachen, wo man sich darüber gestritten hat oder wo passiert sind, wo dann aber jeder Kanton eigentlich für sich selber so erzählt, dass es für sich gerade passt. Also dass hinter jeder Geschichte eigentlich ein Narrativ dahinter ist, wo dem gerade hilft, was sie gerade erzählt.
9: Du hast dich für deine Maturaarbeit auch mit den Leuten austauscht von Nidwalden und von Obwalden. Was sind da Geschichten oder eine Geschichte, die dir besonders geblieben ist?
10: Da gibt es mehrere Sachen. Ich habe selber beispielsweise eine Geschichte erlebt bei einem kurzen Praktikum auf einer Versicherung in Saarne, wo auch ein Ableger hat in Nidwalden, in Stanz. Er hat eine Frau angerufen und wollte einen Schadenfall melden. Und als sie dann gehört hat, dass wir die Agentur von Saarne sind, hat sie gesagt, sie würde lieber mit denen aus Stanz reden und hat dann darauf aber wieder abgehängt. Das ganze Spiel haben wir zweimal gemacht, weil in Stanz gibt es gar keine Schadenabteilung. Worauf dann die Person am Nebentisch einfach gefunden hat, ja komm, verbinde sie einfach zu mir rüber und sage, ich melde mich dann als Stanz, worauf sie dann ihr Anliegen auch können äußern. Das ist so die eine Story, die mir geblieben ist. Und das andere, was jetzt vor allem auch im Zug von der Arbeit aufgekommen ist, was ich sehr interessant gefunden habe, ist aus dem Spital in Nidwalden von einer älteren Frau, die dort gepflegt worden ist und eigentlich immer ein mega gutes Verhältnis gehabt zu ihrem Pfleger. Und dann irgendwann hat sie einen neuen bekommen und mit dem ist es auch mega gut gewesen. Und dann nach ein paar Tagen oder nach einer Woche hat sie dann irgendwann mal gefragt, woher er denn eigentlich sei. Und er hat dann gesagt, er sei aus Obwalden, worauf sie nicht mehr mit ihm geredet hat und einen neuen Pfleger verlangt hat. So, das sind so ein bisschen die Storys, die mir geblieben sind und ich als einschneidend erlebt habe, die eigentlich noch interessant sind, dass für gewisse der Konflikt doch noch mehr ist, als nur ein bisschen ein Gegeneinander sich necken.
9: Gleichzeitig, Rino, hast du dich auch damit auseinandergesetzt, ist es denn überhaupt noch ein Thema? Eben, du bist jetzt 20, du gehörst eigentlich zu der jungen Generation. Jetzt ist es aber natürlich ein Konflikt, der schon seit x 100 Jahren besteht. Was hast du das Gefühl, leidet sich das länger sie mehr oder geht man das von Generation zu Generation weiter?
10: Ja, am Anfang hatte ich auch eher das Gefühl, das müsste etwas sein, was sich dann irgendwann mal leidet, wo ein Thema ist von eher den älteren Generationen. Das ist aber überhaupt nicht so, habe ich dann irgendwann gemerkt. Das ist bei den Jungen genau gleich ein Thema wie bei den Älteren. Teilweise ausgeprägter, teilweise weniger ausgeprägt. Das kommt immer ganz darauf an, wie man es selber kennt, wie man es auch von daheim kennt, was man vielleicht für Geschichten kennt, wenn man aus einem Haushalt kommt, wo das noch ein bisschen mehr gelebt wird von Ob- und Nidwalden oder dass man sich nicht mag oder so. Dann bestimmt noch mehr, aber ich habe überhaupt nicht das Gefühl, dass das, oder habe dann müssen feststellen, dass es überhaupt nicht etwas ist, was ausstirbt, sondern was nach wie vor immer wieder ein Thema ist, aber eben aus meiner Sicht eher in spielerischer Hinsicht als wirklich mit einer bösen Absicht dahinter. Was nicht heisst, dass es manchmal mit so einer Absicht dann auch ein bisschen verwendet wird oder irgend so etwas ein bisschen dahinter steckt.
9: Du hast in deiner Maturaarbeit den Titel gegeben «Zwischen Rivalität und Zusammenhalt, die Kantone Obwalden und Nidwalden». Jetzt haben wir viel eben über die Rivalität geredet. Wo ist denn der Zusammenhalt zwischen den beiden?
10: Der Zusammenhalt hat sich mit den Jahren immer weiterentwickelt. Also es gibt verschiedene Beispiele. Am Anfang hat man ziemlich ein Thema gehabt mit Engelberg, wo ja gewechselt ist von Nidwalden zu Obwalden 1815. Dass man den Durchgang auf Engelberg muss man ja durch Nidwalden. Es gibt gar keinen anderen Zugang. Das heisst, die ganze Tourismusgeschichte war ein riesen Thema gewesen. Die Bahn auf den Titlis rauf hat man auch zuerst müssen absprechen und hat auch dort Einsprachen gegeben. Also man hat, die Bahn verläuft nicht nur über Obwaldner Gebiet, sondern auch über Nidwaldner Gebiet. Und Nidwalder haben dort interveniert und sind dort dagegen gewesen, eine Zeit lang, worauf dann Obwalder nur einen Teil von der Bahn können bauen und wo man sich dann später aber wirklich gefunden hat, wo man das können bauen mit einer Acher-Eck-Brücke. In meiner Arbeit erwähne ich zwei Ereignisse, beispielsweise eben das Erdbeben, das in Obwalden relativ stark, wo in Nidwalden sehr wenig passiert ist, wo dann aber wirklich die Nidwaldner geholfen haben und tatkräftig den Obwalder zur Seite gestanden sind, wo dann auch der Zusammenhalt wieder mehr zum Vorschein gekommen ist, wo früher eher noch die Rivalität herum war.
9: Auf jeden Fall ein spannendes Thema, das uns dann sicher auch in Zukunft noch beschäftigt. Du hast jetzt Matura im Sack. Deine Arbeit über Nid und Obwalden ist mit einem 6 benotet worden. Und eben weil die Resonanz so gross war, kommt dann im nächsten Monat das Ganze auch als Buch raus für alle zum Nachlesen. Rino Hochuli, ich sage danke vielmals, wünsche dir alles, alles Gute für deine Zukunft.
10: Dankeschön, das wünsche ich auch. Merci vielmals für die Möglichkeit.
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9: Und wir sammeln weiter euch.
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Es ist 4 Uhr.

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0: Shaken Stevens begleitet uns in Mittwochmorgen. Es ist 5 Uhr. Wir haben 17 Grad zur Kreuz und 17 Grad auch zur Rapperswil.
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2: Die Welt trauert um die Country-Ikone Dolly Parton. Das Aargauer Parlament will ein Kopftuchverbot an Schulen. Und im Innerschweizer Team fürs Kilchbergschwingen gibt es einen Rostschaden. Im Studio Michel Grünig. Country-Ikone Dolly Parton ist tot. Die US-Amerikanerin starb im Alter von 80 Jahren nach einem kurzen Kampf gegen Krebs, wie ihr Team mitteilt. Dolly Parton schrieb hunderte Lieder, darunter Klassiker wie Jolene oder 9 to 5. Work

0: Die Nachricht von Dolly Partons Tod löst weltweit Bestürzung aus. Popstar Elton John würdigte die US-Amerikanerin als eine gigantische Künstlerin mit dem gütigsten Herz. US-Präsident Donald Trump ließ die Fahnen im ganzen Land für eine Woche auf Halbmast setzen. USA-Korrespondentin Tina Eck.
1: Es kostet viel Geld, so billig auszusehen. Das war ein Lieblingsspruch der vollbusigen Country-Ikone. Aber Schönheitsoperationen, Schminke, Klunker und blonde Mähne gehörten zum Handwerk des Superstars. Oft sprach Dolly Parton von ihrer Kindheit in Armut als viertältestes von 12 Kindern in einer Hütte in den Smoky Mountains. Ihr Aufstieg und ihre Karriere in Nashville waren sagenhaft. Dolly wurde reich, baute den Rummelplatz Dollywood und spendete viel Geld für Arme und für Ausbildung. Vor allem Bücher für Kinder, damit die das Lesen lernen.
0: In die Schweiz. Im Kanton Aargau sollen Schülerinnen bis 16 keine Kopftücher tragen dürfen. Der Aargauer Grosse Rat hat einen entsprechenden Vorstoß mit 78 zu 54 Stimmen gut geheißen. Die Aargauer Regierung hatte sich dagegen ausgesprochen und unter anderem vor verfassungsrechtlichen Problemen gewarnt. Sie muss nun trotzdem eine entsprechende Gesetzesvorlage ausarbeiten. Zum Schwingen. Innerhalb vom Team vom Innerschweizer Schwingenverband, wo als Kilchberg schwingen darf, gibt es einen Rostschaden. Anstelle vom Urs Dobmann rückt der Roman Wandeler fürs Kilchberger Schwingen nach, sagt der technische Leiter vom Innerschweizer Schwingenverband, der Stefan Muff.
2: Dobmann Urs hat eine Knieverletzung, die hat er jetzt schon ein paar Wochen gehabt, das haben wir gewusst. Ist jetzt aber so, dass es nicht ganz reicht, für Wettkampfmässige mitzumachen am Kilchbergschwingen. Darum haben wir den ersten Ersatz genommen und den Roman Wandler selektioniert. Ja.
0: Auch in der Reihenfolge der weiteren Ersatzschwinger ist jetzt klar, wenn sich noch jemand würde verletzen würde, würde Bechar Patrick nachher nominiert werden und als nächstes Bucher Christian. Das Kilchbergschwingen ist am 5. September.
3: 3 ab 5 ist es und rennt überall freie Fahrt. Heute Morgen haben wir zum Teil noch dichte Wolken und je nach Ort ein paar Regentropfen. Später ist es freundlicher und trocken mit einem Sonnen-Wolken-Mix. Aktuell etwa 17 Grad, am Nachmittag gibt es um die 28 Grad. Morgen Donnerstag ist es ziemlich sonnig mit ein paar Wolken. Der Sahara-Staub ist dann in der Luft, es gibt knapp 30 Grad. Im Unterland kommt der Föhn auf. Am Freitag zuerst noch Föhnung in den Alpen, nachher unbeständig. Es kommt eine Kaltfront, die Regen und Gewitter bringt. Es gibt dann noch 23 Grad.
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3: Ein schönes WhatsApp ist in der Nacht bei uns im Studio gelandet. Der Zentralhörer Peter Furrer schreibt, ich kann eigentlich früher in die aber gar nicht bei so schöner Musik. Euer Musikprogramm ist einfach toll. Danke vielmals, Peter. Ich hoffe, du bist dir gleich einiges Nest und hörst nicht immer noch zu. Und sonst machen wir genau so weiter. Mit dem breiten Musikmix, den wir euch jeden Tag versprechen aufs Neue. Da ist der Beweis, Eddie Grant.

wenn wir einen mit in den Mittwochmorgen. Und natürlich heute auch ganz viel Klänge von der Dolly Parton, Country-Ikone, die mit 80 gestorben ist. Auf ihr hören wir heute ihre grössten Hits. Ich wünsche einen guten Start in den Mittwochmorgen. Die Dani King ist am Mikrofon. Und das übergebe ich jetzt an den Whitney Houston.

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Cardi Grant bringt Schwung in den Mittwochmorgen, Viertel ab 5 auf Radio Zentral. An einem Morgen, wo die Musikwelt ja eher ein Tränchen verdrückt wegen der Dolly Parton. Mit 80 ist die Country-Ikone gestorben. Sie hat ihre Familie auf Instagram mitgeteilt. Viele Verbindungen in der Schweiz hat Dolly Parton nie gehabt. Sie hat 2014 ihr allererstes und auch einziges Konzert in der Schweiz gegeben. Und zwar am Moon and Stars in Locarno.

0: Queen of Pop begleitet uns durch den Mittwochmorgen. Schön verwachen mit uns. Es ist jetzt 5:30.
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2: Im Studio Michelle Grünig. Country-Ikone Dolly Parton ist tot. Die US-Amerikanerin starb im Alter von 80 Jahren nach einem kurzen Kampf gegen Krebs, wie ihr Team mitteilt. Dolly Parton schrieb hunderte Lieder, darunter Klassiker wie Jolene oder 9 to 5. Die Nachricht von ihrem Tod löste weltweit Bestürzung aus. Popstar Elton John würdigte die US-Amerikanerin als eine gigantische Künstlerin mit dem gütigsten Herz. US-Präsident Donald Trump ließ die Fahnen im ganzen Land für eine Woche auf Halbmast setzen. Rund zwei Monate nach dem schweren Erdbeben in Venezuela nimmt der internationale Flughafen von Caracas seinen Betrieb wieder auf. Ab dem kommenden Dienstag sollen nationale und internationale Flüge vorerst über provisorische Terminals abgewickelt werden, teilt der Flughafenbetreiber mit. Der Flughafen von Caracas wurde beim Erdbeben vor zwei Monaten schwer beschädigt. Schlangen sind offenbar gefährlicher als bislang angenommen. Zu diesem Schluss kommt ein internationales Forschungsteam mit Schweizer Beteiligung. Demnach sterben jedes Jahr mindestens 270.000 Menschen an den Folgen von Schlangenbissen. Vielleicht seien sogar 500.000 Todesfälle pro Jahr möglich, je nach Datenquelle, heisst es in der Studie.
0: Auf der Strasse im Zentralland, da ist es noch ruhiger, haben überall Freifahrt. Jetzt am Morgen teilweise noch dichte Wolken, kann auch noch später ein paar Regentropfen geben. Nachher ist es freundlicher und auch trocken mit einem Sonnen-Wolken-Mix. Aktuell haben wir 17 Grad, am Nachmittag gibt es um die 28 Grad. Morgen Donnerstag ist es ziemlich sonnig mit ein paar Wolken, Sahara-Staub in der Luft, es gibt knapp 30 Grad und im Munderland da kommt der Föhn auf. Am Freitag dann auch noch Föhnung in den Alpen, nachher unbeständig. Es kommt eine Kaltfront mit Regen und Gewitter, dann noch mit 23 Grad. Einmal das Übergewändli anlegen oder die Bluse und dann geht es Richtung Arbeit. Auf dem Weg ins Geschäft da begleiten wir euch, zum Beispiel mit dem Kunz, der geht nachher, aus Luzern. Oder jetzt mit den Kim Carnes. Kommt gut in den Morgen, schauen wir auf die Uhr, es ist 3 Minuten.

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Da ist der Kunz auf Radio Zentral und ich wünsche euch allen einen wunderschönen Tag mit meiner Musik.

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Der ist für euch, wenn ihr am Morgen eher noch Zeit braucht, um in die Gang zu kommen. Ich glaube, mit dem Brian Adams kann man ja gemütlich aus dem Nest in Richtung Bad schlurfen. Am Viertel vor sechs auf Zentral. Im Bad schrauben wir jetzt aber einen Gang auf. Fürs Zähneputzen. Oder je nachdem auch fürs Durchföhnen. Carl Douglas aus dem 74. Mit Kung Fu Fighting. Er schlönt einfach nicht mehr, wenn er mit dem Föhn im Takt rumfuchtelt. Guten Morgen.

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6: Gute Woche wünsche ich an dem Mittwochmorgen. Es ist 6 Uhr, wir haben 18 Grad zu Brunnen und 14 Grad sind es zu Ende.
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8: Die Welt trauert um die Country-Ikone Dolly Parton. Schweizer Primarschüler sind anscheinend nicht mehr so viel auf Social Media. Und im Innerschweizer Team fürs Kilchbergschwingen gibt es einen Rossschaden. Im Studio Michel Grünig. Country-Ikone Dolly Parton ist tot. Die US-Amerikanerin starb im Alter von 80 Jahren nach einem kurzen Kampf gegen Krebs, wie ihr Team mitteilt. Dolly Parton schrieb hunderte Lieder, darunter Klassiker wie Jolene oder 9 to 5.

0: Die Nachricht von Dolly Partons Tod löst weltweit Bestürzung aus. Popstar Elton John würdigte die US-Amerikanerin als eine gigantische Künstlerin mit dem gütigsten Herz. US-Präsident Donald Trump ließ die Fahnen im ganzen Land für eine Woche auf Halbmast setzen. USA-Korrespondentin Tina Eck.
1: Es kostet viel Geld, so billig auszusehen. Das war ein Lieblingsspruch der vollbusigen Country-Ikone. Aber Schönheitsoperationen, Schminke, Klunker und blonde Mähne gehörten zum Handwerk des Superstars. Oft sprach Dolly Parton von ihrer Kindheit in Armut als viertältestes von 12 Kindern in einer Hütte in den Smoky Mountains. Ihr Aufstieg und ihre Karriere in Nashville waren sagenhaft. Dolly wurde reich, baute den Rummelplatz Dollywood und spendete viel Geld für Arme und für Ausbildung. Vor allem Bücher für Kinder, damit die das Lesen lernen.
0: In die Schweiz. Primarschüler nutzen offenbar immer weniger Social Media. Das zeige eine neue Umfrage, berichten Tamedia-Zeitungen. Demnach nutzen heute rund 20% der 8- bis 12-Jährigen regelmäßig Kanäle wie TikTok oder Instagram. Vor 4 Jahren waren es noch doppelt so viele. Weiter heißt es im Bericht, dass in Fächern wie Mathematik und Deutsch digitale Hilfsmittel seltener eingesetzt würden als noch vor ein paar Jahren. Das US-amerikanische Raumfahrtunternehmen SpaceX von Elon Musk plant einen neuen Weltraumbahnhof. Die riesige Anlage soll im US-Bundesstaat Louisiana gebaut werden und mindestens 100 Milliarden Dollar kosten, teilt SpaceX mit. Geplant sind 10 Startrampen für tausende Raketenflüge pro Jahr. Der Bau in Louisiana soll nächstes Jahr beginnen und in rund 3 Jahren sollen erste Raketen starten. Zum Schwingen. Innerhalb vom Team vom Innerschweizer Schwingenverband, wo als Kilchberg schwingen darf, gibt es einen Rossschaden. Anstelle von Urs Dobmann rückt der Roman Wandeler fürs Kilchberg schwingen nach, sagt der technische Leiter vom Innerschweizer Schwingenverband, der Stefan Muff.
2: Dobmann Urs hat eine Knieverletzung, die hat er jetzt schon ein paar Wochen gehabt, das haben wir gewusst. Ist jetzt aber so, dass es nicht ganz reicht, für wettkampfmässig mitzumachen am Kirchbergschwingen. Darum haben wir den ersten Ersatz genommen und darum einen Wandler selektioniert. Ja.
0: Jetzt ist auch die Reihenfolge der weiteren Ersatzschwinger klar. Wenn sich nur jemand verletzen würde, würde Patrick Betschart nachher nominiert werden und als nächstes Christian Bucher. Das Kirchbergschwingen ist am 5. September.
3: Es ist 3 ab 6 und da haben wir jetzt noch überall Freifahrt.
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3: Heute Morgen haben wir zum Teil noch dichte Wolken und je nach Ort ein paar Regentropfen. Später ist es freundlicher und auch trocken mit einem so einem Wolkenmix. Aktuell Temperaturen 17 Grad, am Nachmittag gibt es dann um die 28 Grad. Morgen Donnerstag ist es ziemlich sonnig mit ein paar Wolken. Der Sahara-Staub ist dann in der Luft am Morgen. Es gibt knapp 30 Grad. Im Unterland da kommt der Föhn auf. Am Freitag ist es zuerst noch föhnig in den Alpen, nachher unbeständig. Es kommt eine Kaltfront mit Regen und Gewitter. Es gibt dann noch 23 Grad.
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3: Ja, Dolly Parton, sie ist auch schon im braunen Heftchen vorgekommen. Die Country-Ikone, die mit 80 gestorben ist. Von ihr hören wir heute Morgen noch ein paar von ihren grossen Liedern. Das Bravo, das Jugendmagazin, das wird heute 70. Ich würde mal behaupten, fast jeder von uns hat so eins schon mal in der Hand gehabt.
5: Ja, ich kenne es, ich weiss, was das Bravo-Heftchen ist. Ja.
6: Ich habe einfach heimlich einfach mal ein paar von geschaut, aber im Großen und Ganzen ist das einfach auch wieder vorbeigegangen.
3: Ja, wieso haben wir sich früher fast schon auf dem Estrich müssen verstecken, um das Heftchen durchzublättern? Und schauen die Jugendlichen heute auch noch rein beim Dr. Sommer? Das klären wir. Heute Morgen hier auf Zentral, etwa am 10 ab 7. Der Dani King am Mikrofon begleitet euch und jetzt werden wir einmal durchblasen vom Phil Collins und dem Philip Bailey. Easy Lover. Habt euch gut fest. Guten Morgen miteinander.

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0: Das ist der Mittwochmorgen auf Radio Zentral 12 ab 6 Uhr. Sie war zwar fast häufiger beim Schönheitschirurg als auf der Bühne, aber trotzdem eine richtige Pop-Ikone. Da schreibt uns der Zentralhörer, der Paddy Weiss von Alpnach. Er meint natürlich Dolly Parton, die mit 80 gestorben ist. Grosse Hits hat sie uns hinterlassen mit 9 to 5. Etwa ihre erfolgreichste war. Oder natürlich auch Jolene. Mit dem Lied war sie auch auf der Bühne bei ihrem ersten und einzigen Auftritt in der Schweiz 2014 am Moon Stars Lager. Sie war nicht viel in der Schweiz, Dolly Parton. Dafür hat sie etwa einmal Besuch gehabt. Aus der Schweiz. Der Hans-Uri Alder von den Appenzeller Volksmusikanten, von den Alderbuben, der hat uns 2014 mal in einem Interview erzählt, wie sie in die USA gereist sind.
1: Wir sind ziemlich viel eben in Branson, Missouri gesehen. Und der hat die Dolly Partons hat eine Show mit Ross. Und dann haben sie mal gefragt, ob wir Lust hätten, auf Dollywood zu kommen. Dann haben wir gesagt, ja, und dann sind wir vor 7 Jahren sind wir gesehen und uns hat es gefallen. Wir sind 3 Wochen gesehen. Und jetzt hat sie eben wieder gefragt, ob wir noch wiederkommen, aber dann mal 5 Wochen.
0: Ja, sie waren ein paar Mal dann gesehen, auch im grossen Teich, bei der Dolly Parton und haben hautnah mit der Country-Legende zu tun gehabt.
1: Mit ihm war sie bei uns auf die Bühne gekommen. Wir mit uns schwätzen und Alpine blasen und hat die Instrumente ein bisschen angeschaut. Und der Eindruck war dann auch ganz normal. Man hat sie ganz anders vorgestellt.
0: Dolly Parton, eine Ikone, die vor uns gegangen ist mit 80. Einer von den ganz grossen.

0: Idee beim Morgenessen, Leute aufdrehen. Und dann starten wir gut in den Mittwochmorgen. 9 Minuten noch, dann ist es 6:30. Die einen haben den Sommer schon abgeschrieben. Geben es zu. Ihr vielleicht auch. Aber er kommt noch einmal zurück, zum Beispiel heute Roger Berry aus dem Zentralwetterstudio.
1: Am heutigen Mittwoch ist insgesamt recht sonnig. Es hat vor allem am Morgen und im Verlauf des Nachmittags Wolkenfelder. Dazu gibt es auch harmlose Quellwolken und Temperaturen. Die erreichen dann sommerliche 28 Grad. Null Grad Grenze ist schon 4200 Meter und im Flachland ist es noch schwach windig.
0: Morgen Donnerstag geht es der Sonnig weiter. Was spielt sonst noch mit?
1: Es hat zum Teil ausgedehnte hohe Wolken und auch ein bisschen Sahara-Staub in der Luft. Dazu wird es sehr warm bis heiß. Wir haben 29 bis 30 Grad. Im Wunderland gibt es einen kräftigen Föhnstoss. Am Freitag geht der Föhn Richtung Alpen langsam zusammen. Es kommt in eine Kaltfront. Es ist unbeständig mit Regengüssen und Gewitter, die aufkommen. Davor gibt es noch etwa 3 bis 24 Grad.
0: Danke, Roger Berry. Wir gehören uns dann in einer Stunde noch einmal mit den Aussichten auch richtig. Wochenende, nächste Woche. Hitzesommer, ist er dann gleich noch nicht so recht durch? Oder gehen wir dann langsam eben richtig kühlere Temperaturen? Hören wir alles noch heute Morgen. Da ist Toto, hold the line. Guten Morgen.

0: ihr euch freuen? 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Wir wecken euch mit Eurythmics und mit The Boys Town Gang. Geht noch der Halbe.
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0: Jetzt ist es 6:30.
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5: Guten Morgen wünscht Michelle Grünig. Country-Ikone Dolly Parton ist tot. Die US-Amerikanerin starb im Alter von 80 Jahren nach einem kurzen Kampf gegen Krebs, teilt ihr Team mit. Dolly Parton schrieb hunderte Lieder, darunter Klassiker wie Jolene oder 9 to 5. Die Nachricht von Dolly Partons Tod löst weltweit Bestürzung aus. Popstar Elton John würdigte die US-Amerikanerin als eine gigantische Künstlerin mit dem gütigsten Herz. US-Präsident Donald Trump ließ die Fahnen im ganzen Land für eine Woche auf Halbmast setzen. Der Bund plant Massnahmen gegen kriminelle Asylsuchende. Das berichtet SRF. Das Staatssekretariat für Migration wolle dem Bundesrat noch in diesem Jahr ein neues Gesetzespaket vorlegen. Grund dafür sind vor allem Asylsuchende aus Nordafrika, die laut einem Bericht des Blicks besonders häufig straffällig seien. Das US-amerikanische Raumfahrtunternehmen SpaceX von Elon Musk plant einen neuen Weltraumbahnhof. Die riesige Anlage soll im US-Bundesstaat Louisiana gebaut werden und mindestens 100 Milliarden Dollar kosten, teilt SpaceX mit. Geplant sind 10 Startrampen für tausende Raketenflüge pro Jahr. Der Bau in Louisiana soll nächstes Jahr beginnen und in rund 3 Jahren sollen erste Raketen starten.
0: Auf der Strasse im Zentraland, da ist es ruhig. Aktuell eine Meldung von der A2 Richtung Luzern. Da stockt es zwischen Emmenort und der Verzweigung Rotsee. Heute ist es den ganzen Tag recht sonnig mit ein paar Wolken. Aktuell haben wir 17 Grad, am Nachmittag gibt es um die 28 Grad. Auch morgen Donnerstag ziemlich sonnig, ein paar Wolken und der Sahara-Staub in der Luft. Es gibt knapp 30 Grad. Im Unterland da kommt der kräftige Föhn auf. Am Freitag dann auch noch Föhnung in den Alpen. Nachher wird es unbeständig. Es kommt eine Kaltfront, bringt den Regen und Gewitter mit sich. Vorher gibt es noch 23 Grad.
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5: Das Wasser hat der Wolf scheinbar Nutztier gerissen. Der Kanton Uri warnt die Bauern in einem SMS von einem Wolfsriss im Gebiet Sustli-Hütte. Das Kriminalgericht Luzern verurteilt einen 36-jährigen Schweizer zu 16 Monaten Gefängnis, und zwar wegen häuslicher Gewalt gegen seine Partnerin. Das Gericht erklärt ihn unter anderem wegen Körperverletzung, Drohung und Nötigung als schuldig. Weil der Mann eine psychische Störung und Autismus hat, muss er vor dem Gefängnis noch eine Therapie machen. Auch muss er eine Geldstrafe zahlen. Das Urteil ist noch nicht rechtskräftig. Das Luzerner Kriminalgericht verurteilt eine Frau zu einer bedingten Freiheitsstrafe von 8 Monaten und einer bedingten Geldstrafe von fast 30'000 Franken. Die damals 32-jährige Frau aus Rumänien hat vor 3 Jahren einen 71-jährigen DJ in einer Bar kennengelernt. Die beiden sind nach Mitternacht spazieren und dann in die Wohnung der Frau. Dort hat sie gemerkt, dass ihr Ring nicht mehr am Finger ist. Sie hat den Mann für den Diebstahl beschuldigt und ihn eingesperrt. Später hat sie selber der Polizei angerufen und behauptet, sie hätte sich wehren müssen. Polizei hat den Ring in den Handtaschen der stark alkoholisierten Frau gefunden. Das Gericht glaubt die Vorwürfe von ihr nicht. Die Gemeinde Meggen baut 25 Wohnungen, die man zu fairen Preisen kaufen soll. Sie hat für das ein Grundstück und auch ein Bauprojekt, das es schon gibt, an der Luzernenstrasse gekauft. Die 25 Wohnungen sollen in zwei Gebäuden entstehen, schreibt die Gemeinde Meggen. Es gibt 2,5 bis 5,5 Zimmerwohnungen. Die grösseren Wohnungen sind vor allem für Familien gedacht. Losgehen sollen die Bauarbeiten im Herbst, fertig sein sollen sie in etwa 3 bis 4 Jahren. Im Streit um die Macht beim FC Luzern stärkt das Gerichtsurteil den Rücken von Bernhard Albsteg. Das Bezirksgericht Luzern sagt, die umstrittenen 25% der FCL-Aktien hätte Bernhard Albsteg rechtmässig gekauft. Damit hat er insgesamt wieder 52% und wäre Mehrheitsaktionär. Der FC Luzern akzeptiert den Entscheid aber nicht und schreibt auf Anfrage von Radio Zentral:
7: Wir haben das schriftliche Urteil zur Kenntnis genommen und werden dieses nun sorgfältig prüfen. Wir werden innerhalb der vorgesehenen Frist gegen das Urteil Berufung einlegen. Unabhängig davon sind wir weiterhin offen, den Weg des Dialogs weiterzuführen.
5: Damit ist der Streit um die FCL-Aktie also noch nicht entschieden.
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Jetzt ist es gerade 20 vor 7.

0: Einen kleinen Hüftschwung können wir machen mit der Boys Town Gang. So können wir gute Gang am Mittwochmorgen, Viertel vor sieben.
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0: Der Adolf Burkhardt spielt heute um Geschenkkarten, wohnt in Rickenbach im Kanton Luzern bei Beromünster. Und er hat noch Hilfe nebenan. Seine Frau Alice ist auch parat. Guten Morgen zusammen, da ist der Dani.
2: Guten Morgen, Dani.
3: Guten Morgen, Dani.
0: Wir sind seit 52 Jahren ein eingespieltes Team, seit 52 Jahren zusammen. Das sind eigentlich die besten Voraussetzungen, dass ihr heute den Schlaumeier gemeinsam lösen könnt, würde ich meinen.
2: Schauen.
0: Zusammen doppelte Power für eine von diesen beiden Kategorien, FC Luzern oder Wetterfrosch?
2: Wetterfrosch.
0: Wetter, über das reden wir in diesem Sommer so viel wie selten. Mit dieser Hitzewelle, die wir hatten, die eine hat die andere abgelöst und so ist der ganze Sommer weitergegangen. Dazwischen eben mal wieder spannende Situationen wie der Regen, der dann gleich mal gekommen ist, wie auch jetzt anfangs Woche. Die Wetterprognosen werden ja häufig erzählt von den Meteorologen, die wir bei Radio Zentral haben, aber man hört es ja überall sonst, sei es im Fernsehen oder sonst irgendwo, wo sie ihre Prognosen abgeben. Eine bekannte Stimme ist die da.
4: Schon wieder Wolken, schon wieder Regen, aber zumindest nicht mehr so intensiv.
0: Ganz bekannter Meteorologe, den man die mal sieht und hört. Wer ist das? Ich gebe euch 10 Sekunden für den Namen.
2: Das ist der Buchali.
0: Das ist schnell gegangen. Thomas Bucheli wäre das. Das ist richtig. Gut, ist ja sogar ein Luzerner, also eigentlich Heimspiel für euch.
3: Ja, super.
2: Danke
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0: Hat übrigens heute seine letzte Sendung bei SRF Meteo, der Thomas Bucheli, geht in Pension. 50 Franken gibt es für Adolf Burkhardt aus Rickenbach zum Posten. Morgen dann die nächste Chance für euch.

gute Mittwoch. Morgen mit Radio Zentral im Ohr. 8 Minuten ab. Dann ist es 7 Uhr. Es stockt auf der A2 Richtung Luzern. Zwischen einem Ort und der Verzweigung Rotsee.

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3: Mittwoch, morgen. Ich hoffe, ihr startet gut rein. Wir haben Sydney mit 16 Grad in Rotenburg und 17 Grad in Kolbrunn.
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5: Bei der Raiffeisenbank gehen fast 200 Stellen verloren. Der Bund plant Massnahmen gegen kriminelle Asylsuchende. Und die Welt trauert um die Country-Ikone Dolly Parton. Guten Morgen, wünscht Michelle Grünig. Bei Raiffeisen Schweiz kommt es zu einem Stellenabbau. Im Rahmen des Sparprogramms werden bis zu 180 Arbeitsplätze abgebaut. Damit will die Raiffeisenbank bis nächstes Jahr die Kosten um rund 60 Millionen Franken senken. Mehr als die Hälfte der Stellen soll unter anderem durch natürliche Fluktuationen oder Frühpensionierungen wegfallen, teilt Raiffeisen mit. Die Bank stellt sich zudem organisatorisch neu auf. Zwei Mitglieder der Geschäftsleitung verlassen deshalb nächsten Monat Raiffeisen Schweiz. Der Bund plant Massnahmen gegen kriminelle Asylsuchende, das berichtet SRF. Das Staatssekretariat für Migration wolle dem Bundesrat noch in diesem Jahr ein neues Gesetzespaket vorlegen. Grund dafür sind vor allem Asylsuchende aus Nordafrika, die laut einem Bericht des Blicks besonders häufig straffällig seien. Bund und Kantone wollten sich zudem künftig besser absprechen. Beispielsweise solle verhindert werden, dass Personen aus der Ausschaffungshaft entlassen werden müssen, weil die nötigen Reisepapiere fehlen. Schweizer Primarschüler nutzen offenbar immer weniger Social Media. Das zeigt eine neue Umfrage, berichten Tamedia-Zeitungen. Demnach nutzen heute rund 20% der 8- bis 12-Jährigen regelmäßig Kanäle wie TikTok oder Instagram. Vor 4 Jahren waren es noch doppelt so viele. Weiter heißt es im Bericht, dass in Fächern wie Mathematik und Deutsch digitale Hilfsmittel seltener eingesetzt würden als noch vor wenigen Jahren. Country-Ikone Dolly Parton ist tot. Die US-Amerikanerin starb im Alter von 80 Jahren nach einem kurzen Kampf gegen Krebs, teilt ihr Team mit. Dolly Parton schrieb hunderte Lieder, darunter Klassiker wie Jolene oder 9 to 5.
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0: Die Nachricht von Dolly Partons Tod löst weltweit Bestürzung aus. Popstar Elton John würdigte die US-Amerikanerin als eine gigantische Künstlerin mit dem gütigsten Herz. US-Präsident Donald Trump ließ die Fahnen im ganzen Land für eine Woche auf Halbmast setzen. USA-Korrespondentin Tina Eck.
1: Es kostet viel Geld, so billig auszusehen. Das war ein Lieblingsspruch der vollbusigen Country-Ikone. Aber Schönheitsoperationen, Schminke, Klunker und blonde Mähne gehörten zum Handwerk des Superstars. Oft sprach Dolly Parton von ihrer Kindheit in Armut als viertältestes von 12 Kindern in einer Hütte in den Smoky Mountains. Ihr Aufstieg und ihre Karriere in Nashville waren sagenhaft. Dolly wurde reich, baute den Rummelplatz Dollywood und spendete viel Geld für Arme und für Ausbildung. Vor allem Bücher für Kinder, damit die das Lesen lernen.
2: 4 ab 7 ist es. Es stockt auf der A2 Richtung Luzern zwischen Emmenort und der Verzweigung Rotsee.
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2: Ist es das schon gewesen mit dem Sommer? Nein, sagt Roger Berry aus dem Zentral Wetterstudio.
4: Heutiger Mittwoch ist insgesamt recht sonnig. Es hat vor allem am Morgen und im Verlauf vom Nachmittag Wolkenfelder. Dazu gibt es auch harmlose Quellwolken und Temperaturen. Die erreichen dann sommerliche 28 Grad. 0 Grad Grenze ist schon 4200 Meter und im Flachland ist es noch schwach windig. Morgen Donnerstag geht es ziemlich sonnig weiter. Es hat zum Teil ausgedehnte hohe Wolken und auch ein bisschen Sahara-Staub in der Luft. Dazu wird es sehr warm bis heiß. Wir haben 29 bis 30 Grad. Im Wunderland gibt es einen kräftigen Föhnstoss. Am Freitag geht der Föhn Richtung Alpen langsam zusammen. Es kommt in eine Kaltfront. Es ist unbeständig mit Regengüssen und Gewitter, die aufkommen. Davor gibt es noch etwa 3 bis 24 Grad.
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2: Starschnitt, Klatsch und Tratsch, Poster von Boygroups und natürlich auch nackte Haut. An das mögt ihr euch alles erinnern. Beim Jugendheftli Bravo auch Zentralhörerin Sandra von Bürglen.
5: Guten Morgen miteinander.
2: Morgen.
5: Also ich bin jetzt 58 und mich hat Bravo, also Dr. Sommer, aufgeklärt. Wir hatten noch keine Aufklärung in der Schule, so wie heute.
2: Das Bravo, das feiert heute den 70. Geburtstag. Ein Heftchen, das man früher fast schon versteckt auf dem Estrich musste durchblättern. Wieso eigentlich? Wir schwelgen deine Erinnerungen in 7 Minuten. Mit Anni König am Mikrofon. Und jetzt unser Star, Cher.

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0: Erdet wieder nach Weltraumausflug mit dem Sido und dem Andreas Burani. Auf Zentral 13 ab 7. Ob Britney Spears, Tokyo Hotel oder früher auch noch David Hasselhoff, alles, was Rang und Namen hat in der Promi-Szene, gehört ins Bravo-Heftli. Ein Jugendmagazin mit Starschnitt, XXL-Poster und natürlich auch Dr. Sommer. Das Bravo-Heftli, das wird heute 70 und ist einfach Kult, Thomas Berger.
1: Ja, und spannend wird's denn, wenn wir mal reinhören in die Redaktion, die zu München ist. Schweizer Fernsehen hat dort 1997 einen Film über das Bravo gedreht und die Frage gestellt, was den Jungen so in den Sinn kommt, wenn es eben um das Bravo geht.
2: Sex.
3: Boygroups.
2: Also Fotolove-Story.
4: Klatsch und Tratsch.
5: Bravo-Redaktion zu München.
6: Wollt ihr es in der Gruppe oder einzeln?
1: Okay. Ja, so hat es 1997. Heute vor 70 Jahren ist also das erste Bravo-Heftli auf den Markt gekommen mit dem Sexidol Marilyn Monroe. Natürlich auf der Titelseite mit Bericht zu Kinofilmen oder auch über Schauspieler. Alles auf 40 Seiten. Das zieht heute immer noch.
7: Also mit 13 kommst du ja so in eine gewisse Phase, wo du halt so Sachen halt informiert sein und halt lesen willst, oder?
1: Aber auch bei den älteren Generationen hat man nur gute Erinnerungen an das Bravo.
8: Ja, früher, als ich es noch gelesen habe, ja. Ja, ich kenne es, ich weiss, was das Bravo-Heftli ist, ja.
9: Ja, also kennt hat man sowieso. Es ist natürlich, vor vielen Jahren ist das fast ein Tabuthema gewesen, weil man einfach gar nicht dürfen. Man hat einfach heimlich einfach mal das Bravo geschaut, aber im Großen und Ganzen ist das einfach auch wieder vorbeigegangen, dann, ja.
1: Ja, das Bravo mit viel nackter Haut und sechs Tipps. Der Radiozentralhörer Helmi von Hospital im Kanton Uri redet da, glaube ich, für viele. Früher hat man das Heft nur heimlich gelesen.
10: Entweder Dachboden, Keller oder auf einer versteckten Parkbank. Ging uns ja wohl in den jungen Jahren alles so.
1: Vor allem eben das Thema Sexualität mit dem legendären Dr. Sommer hat es der Leserschaft schon vor 70 Jahren angetan. Beim Doc vom Schweizer Fernsehen 1997 hat es so getönt.
11: Michael vom Dr. Sommer-Team, hallo.
12: Der Michael, einer der ganz wichtigen Redaktoren, macht das köpfige Bravo-Team.
11: Also du siehst ein Mädchen auf dem Schulhof und die gefällt dir sehr gut.
12: Ja,
11: gut,
12: ohne die Ratschläge vom fünfköpfigen Dr. Sommerteam Camping.
1: Sexuelle Aufklärung, Tipps und Tricks rund um die Liebe und Beziehungen oder Hilfe bei Herzschmerzen. Der Dr. Sommer ist für dich da. So hat man seine Leserschaft geholt. Heute feiert die Jugendzeitschrift Bravo also den 70. Geburtstag 1956 mit einer Startauflage von 30.000 Stück. Heute sind es jährlich 540.000.
0: Ja, und in den 70er Jahren sind auch sie öfter mal erwähnt worden im Bravo-Heftli, die deutsche Musikgruppe Les Humphrey Singers. Hey!

0: Humphrey Singers auf Zentral, 20 ab 7. Stockt auf der A2 Richtung Luzern zwischen Emmenort und der Verzweigung Rotsee. Sonst haben wir überall freie Fahrt.
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0: Wir müssen je nachdem schon wieder die Sonnenblende im Auto runter, wenn du Richtung Sonne fährst, könnte allenfalls ein bisschen blenden. Wobei ich gesehen auf der Webcam ja, noch ein paar Wolken am Himmel, aber es sollte eigentlich insgesamt einen freundlichen Tag geben. Roger Bär aus dem Wetterstudio.
2: Ja, es wird heute insgesamt recht sonnig. Ich habe es heute relativ kurz gefasst beim Wetterbericht von euch. Vier Wörter heute Mittwoch, recht sonnig. Zeigt eigentlich schon alles oder sagt alles. Es gibt dann, wenn man es nachher ein bisschen ausführt, ein paar Wolkenfelder, jetzt vor allem am Morgen, dann hohe Wolken, am Nachmittag, erste Linie Schleierwolken, ein paar Quellwolken. Aber ja, insgesamt eben recht sonnig. Das beschreibt es eigentlich gut heute. Dazu wird es dann am Nachmittag auch sommerlich warm. Maximalwert so um die 28 Grad, 0 Grad Grenze weit oben auf 4200 Meter. Also wirklich, ja, kann sagen, heute recht ein schöner Sportsommertag.
0: Vier Wörter. Für morgen wäre es vielleicht morgen möglicher neuer Hitzetag. Aber brauchst du vielleicht noch mehr Wörter zum Einordnen?
2: Ja, dort habe ich ja fast einen Roman geschrieben, ja, dort ist einiges mehr drin. Läuft auch ein bisschen mehr, bezüglich Wind vor allem. Es wird morgen Donnerstag insgesamt ziemlich sonnig sein, auch recht sonnig, eigentlich fast wie heute, mit zum Teil ein bisschen ausgedehnten hohen Wolken. Es hat den Sahara-Staub in der Luft, es ist recht ein bisschen diesig, die ganze Geschichte. Eine schlechte Sicht also und ja, es ist immer heikel, wenn es Sahara-Staub hat, wie viele Wolken das denn hat. Vielleicht hat es ein bisschen mehr als Modell zeigen, das wissen wir nicht. Temperaturen, die sind noch ein bisschen höher als heute, durchaus örtlich vielleicht sogar ein Hitzetag mit 30 Grad. Und was auch noch ist, was wichtig ist, im Unterland kommt doch ein starker bis fast stürmischer Föhn auf, der dann auch in der Nacht auf den Freitag nachhaltet und am Freitagmorgen noch geht der tagsüber Zimmer verlaufen am Freitag und es kommt eine Kaltfront, mit der könnt ihr Regengüsse und Gewitter auf und die Temperaturen gehen zurück. Vor diesen Schauern und Gewitter gibt es noch etwa 3 bis 25 Grad.
0: Die kühleren Temperaturen nehmen wir die auch mit ins Wochenende.
2: Ja, das Wort kühl bei 3 bis 25 Grad ist eigentlich falsch. Es ist einfach immer noch warm drin, nicht mehr heiß. Aber ja, das geht im weiteren Wochenende mit den Temperaturen so ähnlich wie am Freitag. 23 bis 25 Grad insgesamt. Recht sonnig mit ein bisschen Westwind, also am Wochenende sieht es eigentlich wieder gut aus, grundsätzlich.
0: Eigentlich fast schon fraglich, dass man eben nach so einem Hitzesommer bei 20 Grad eigentlich von Kiel redet, wäre in anderen Jahren zu der Fall, aber gefühlt eben dann
2: nicht. Nein, es ist ziemlich jahreszeitgemäß, wenn es so 3 bis 25 Grad hat, ist das absolut normal für die Jahreszeit, nicht zu kühl auf jeden Fall, sondern ziemlich in der Norm oder fast ein bisschen zu warm sogar.
0: Ja, aber sicher willkommen, auch die Abwechslung dann richtigen Wochenende. Ich wünsche dir noch einen guten Morgen, Roger.
2: Genau. Bitteschön, schönen Tag.
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6: Guten Morgen, es ist 7:30.
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7: Im Studio Michel Grünig. Die Raiffeisen-Gruppe macht mehr Gewinn und baut gleichzeitig Stellen ab. Im Rahmen des Sparprogramms fallen bei der Bank bis zu 180 Arbeitsplätze weg. Mehr als die Hälfte davon soll unter anderem über natürliche Fluktuationen oder Frühpensionierungen abgebaut werden. Gleichzeitig meldet die Raiffeisen-Gruppe für das erste Halbjahr eine Gewinnsteigerung. Sie hat im ersten Halbjahr fast ein Fünftel mehr verdient. Der Bund plant Massnahmen gegen kriminelle Asylsuchende, das berichtet SRF. Das Staatssekretariat für Migration wolle dem Bundesrat noch in diesem Jahr ein neues Gesetzespaket vorlegen. Grund dafür sind vor allem Asylsuchende aus Nordafrika, die laut einem Bericht des Blicks besonders häufig straffällig seien. Country-Ikone Dolly Parton ist tot. Die US-Amerikanerin starb im Alter von 80 Jahren nach einem kurzen Kampf gegen Krebs. Dolly Parton schrieb hunderte Lieder, darunter Klassiker wie Jolene oder 9 to 5. Die Nachricht von Dolly Partons Tod löst weltweit Bestürzung aus. Popstar Elton John würdigte die US-Amerikanerin als eine gigantische Künstlerin mit dem gütigsten Herz. US-Präsident Donald Trump ließ die Fahnen im ganzen Land für eine Woche auf Hautmast setzen.
6: Es stockt auf der A4 Richtung Luzern. Auf der A14 Richtung Luzern, so habe ich es richtig gelesen, zwischen dem Rathausentunnel und der Verzweigung Rotsee. Und dann gibt es noch stockenden Verkehr auf der Hauptstrasse bei Sillebruck, dort wo die A14 auf die Hauptstrasse übergeht. Dort auf beiden Seiten braucht ihr Geduld. Gute Fahrt. Heute da ist es recht sonnig den ganzen Tag. Aktuell haben wir 17 Grad, am Nachmittag gibt es um die 28 Grad. Morgen Donnerstag da ist es dann ziemlich sonnig mit ein paar Wolken teilweise. Der Sahara-Staub ist dann in der Luft. Es gibt knapp 30 Grad und im Unterland da kommt der Föhn auf. Am Freitag ist es zuerst auch noch föhnig in den Alpen, nachher wird es unbeständig. Es kommt eine Kaltfront, die Regen und Gewitter mitbringt. Es gibt dann vorher noch 23 Grad.
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7: Der Luzerner, der bis zu 30 Kinder aus dem Ausland sexuell missbraucht hat, ist wieder vor Gericht. Letztes Jahr hat ihn das Luzerner Kriminalgericht zu über 4 Jahren Gefängnis verurteilt. Die Staatsanwaltschaft und auch der Anwalt vom Mann sind damit aber nicht zufrieden gewesen und haben den Fall weitergezogen, schreibt die Luzerner Zeitung. Jetzt muss das Kantonsgericht den Fall beurteilen. Die Staatsanwaltschaft fordert für den 54-jährigen Mann eine Gefängnisstrafe von 7,5 Jahren. Der Anwalt vom Mann verlangt 3 Jahre Gefängnis, wo er nur zum Teil absitzen soll. Der Mann hat jahrelang Kinder von ausländischen Familien, zum Beispiel aus der Slowakei, bei sich zu Luzern wohnen. Die Bieder sind missbraucht und der Familie für das Geld überwiesen. Zwasse hat der Wolf scheinbar Nutztier gerissen. Der Kanton Uri warnt die Bauern in einem SMS von einem Wolfsriss im Gebiet Sustlihütte. Der Urner Regierungsrat will keine Steuerabzüge für Hausbesitzer, die Energie- oder Umweltschutzmassnahmen umsetzen. Er sagt Nein zu einem entsprechenden Vorstoß. Als nächstes befasst sich der Landrat mit dem. Die Gemeinde Meggenbuhl 25 Wohnungen, die man zu fairen Preisen kaufen können. Sie hat für das ein Grundstück und auch ein Bauprojekt, das es schon gibt, an der Luzerner Strasse gekauft. Die 25 Wohnungen sollen in zwei Häusern entstehen, schreibt die Gemeinde Meggen. Es gibt 2,5 bis 5,5 Zimmerwohnungen. Die grösseren Wohnungen sind vor allem für Familien gedacht. Losgehen sollen Bauarbeiten im Herbst. Fertig sein sollen sie etwa 3 bis 4 Jahre. Im jahrelangen Machtkampf beim FC Luzern hat Bernhard Albstäger einen wichtigen Sieg errungen. Das Bezirksgericht Luzern kommt zum Schluss. Der Bernhard Albstäger hat die umstrittenen 25% der FCL-Aktien vom früheren Präsident Walter Stierli rechtmässig gekauft. Damit kommt Bernhard Albstäger wieder auf 52%. Für seinen Sprecher, den Sascha Viktorovic, ist damit einklar, wie Besitzverhältnisse beim FCL aussehen.
8: Der Herr Altsteg hat ja noch weitere 27% Aktien von der FCL Holding AG, also von der Muttergesellschaft von FCL. Die sind ja unumstritten gewesen. Mit denen war er auch immer eingetragen gewesen ins Aktienbuch. Und wenn Sie die 27% nehmen und jetzt die 25% Stierli-Aktien, so hat man ja denen immer gesagt, wo das Gericht gesagt hat, auch die gehören rechtmässig in, er hat die völlig rechtmässig geworben. Danach kommt er auf 52% und damit ist er eigentlich Mehrheitsaktionär wieder, wie er das vorher auch war.
7: Das Urteil ist aber noch nicht rechtskräftig und der FC Luzern zieht es weiter. Auf Anfrage von Radio Zentral schreibt der FCL:
9: Wir haben das schriftliche Urteil zur Kenntnis genommen und werden dieses nun sorgfältig prüfen. Wir werden innerhalb der vorgesehenen Frist gegen das Urteil Berufung einlegen. Unabhängig davon sind wir weiterhin offen, den Weg des Dialogs weiterzuführen.
7: Damit bleibt die Machtfrage beim FC Luzern immer noch offen.
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0: Achtung, der Boss ist da.
1: Also keine Angst, nicht euer Chef, könnt ruhig weiterarbeiten, sondern der Boss.
0: Bruce Springsteen, Born in the USA, haben wir für euch schon mal parat gemacht. Gibt es gerade in ein paar Minuten.
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0: Hört zwar kein ESAF, heisst aber nicht, dass es kein grosses Schwingfest gibt in diesem Jahr. Unter anderem eins, wo jetzt schon nachgeht, Peter Helferstein.
3: Ja, eineinhalb Wochen geht's noch, dann kommt der absolute Saisonhöhepunkt. Der Kirchberg schwingt. Das Fest mit eidgenössischem Charakter ist nur alle 6 Jahre. Gestern haben sich die 16 Innerschweizer Schwinger, die dabei sind, zur Stanz, zum Fototermin und zum Training getroffen. Für uns dabei war der Lukas Palmer. Und es gibt Neuigkeiten. Es gibt einen Rossschaden in diesem Team. Für Urs Dottmen rückt der Budisholzer Roman Wandler ins ISV-Aufgebot nach. Lukas Palmer hat mit dem technischen Leiter des Innerschweizer Schwingenverband, mit dem Stefan Muff, geredet und ihn als erstes gefragt, warum es die Rossschaden gibt.
4: Dottmen Urs hat eine Knieverletzung, die hat er jetzt schon ein paar Wochen gehabt. Das haben wir gewusst. Ist jetzt aber so, dass es nicht ganz reicht, für Wettkampfmässige mitzumachen am Kirchbergschwingen. Darum haben wir den ersten Ersatz nachher genommen und darum einen Wandler nachher selektioniert. Ja.
5: Wie bist du jetzt zufrieden mit dem Team, wenn man das anschaut, die 16 Männer, ja, wenn man die auf einem Bild sieht, ja, wie bist du jetzt mit dem zufrieden?
4: Ich bin sehr stolz auf die Mannschaft. Das ist sicher eine Mannschaft, die sehr viel auch noch ein bisschen Jungsblut dabei hat, ein bisschen Unerfahrungsblut dabei ist, und aber gleich auch schon ein bisschen erfahrene Leute gleich auch dabei sind. Aber wir müssen uns auch ganz klar bewusst sein, dass es halt nicht mehr wirklich Schüler, Reichmut Pier, meine Schule, Christian Müllerstein, Mike, auch ein bisschen die Fehler, die es halt für diesen grossen Anlass. Und ja, wir sind ein bisschen den anderen Tag gerollt, aber das ist vielleicht gar nicht so schlecht für so ein Team, um dürfen etwas erreichen und nicht müssen etwas erreichen.
5: Man redet ja immer von dem absoluten Top-Favorit, sage ich jetzt Fabian Studemann oder auch der Moser bei den Berner oder wenn der Giger topfit ist bei den Nordostschweizer und der Schlegel.
4: Ja, das ist sicher so. Ich glaube, mit diesen 4 Namen haben wir sicher die Top-Favoriten schon gesagt. Es wird auch plus minus wahrscheinlich über die laufen, was aber auch die Saison wieder spiegelt. Also bei einem Giger-Semi sind wir vielleicht auch zusammen ein bisschen gespannt. Auch wir in der Schweizer, wie er wirklich von dieser Verletzung zurückkommt, wie stark er ist. Aber wenn ich den Giger-Semi einschätze, kommt er nicht zurück, um den Gappi zu machen. Er wird sicher nur der kommen, wenn er wirklich top parat ist. Und der wird sicher brandgefährlich für alle zusammen. Dann wird er auf den Berner richtig gefährlich.
5: Gerade der Lukas Bissig hat aber eine bärenstarke Saison hergelegt. Er hat Schweizer und Zürner Kantonale gewonnen. Und dann ist er ob Nidwaldner, vom Brünig, auf der Rigi, im Innerschweizer, Nordwestschweizer, überall Zweiter geworden. Vielleicht reicht es auch ihm plötzlich für einen Sieg, also an einem Fest mit eidgenössischem Charakter.
4: Ja, er steht jetzt sicher nicht unter den Hauptfavoriten, das ist so. Aber genau so ist es. Das ist das, was ich vorher gemeint habe. Manchmal, wenn der Druck für eine gewisse Person gar nicht so gross ist und du kommst in den Lauf in so einem Fest, wird es für dich schon ganz schwierig, dass sie ein bisschen Lukas unter anderem besiegen können. Und ja, ich traue ihm viel zu, aber ich will ihm da auch keinen Druck aufbinden. Er soll in den Kirchberg schwingen und das zeigen, was er kann. Und dann bin ich überzeugt, dass etwas sehr Gutes rausschaut.
5: Für jemanden, der das noch nie erlebt hat, Kirchberger, das sind die 60 absolut besten Schwinger von der Schweiz. Man kann sagen, eigentlich elitärer noch als Unspunnen und sogar elitärer als Zeitgenössische. Was bedeutet dir persönlich das Fest?
4: Ja, mir bedeutet das eigentlich auch sehr viel, weil es halt nur alle 6 Jahre stattfindet. Und es ist halt speziell, es ist sehr viele Leute, aber es sind nur 2 Schwingplätze, es sind nur 60 Schwinger, es konzentriert sich wirklich da halt wirklich nur noch auf die Spitze, auf die absolute Spitze. Und das macht es schon speziell. Die Atmosphäre im Kirchberg ist alle 6 Jahre, würde ich sagen, sehr speziell.
3: Sagt der technische Leiter vom Innerschweizer Schwingenverband, der Stefan Moff, im Interview mit dem Lukas Palmer. Der Kirchberg schwingend ist am 5. September. Radio Zentral berichtet natürlich den ganzen Tag live. Wir wechseln zum Handball. Der Titelverteidiger hat sich in Luzern startet heute am Abend wieder in die Schweizer Meisterschaft. Zentralschweizer spielt in der Pilatus Arena gegen Pfadi Winterthur. Wieder zurück beim HC Kriens Luzern ist der Andi Schmid. Der ehemalige Superstar hat seine Spielerkarriere vor etwa 2,5 Jahren beim HC Kriens Luzern ausklingen. Jetzt ist er neuer Trainer bei den Zentralschweizer. Gleichzeitig bleibt Randy Schmid auch noch Schweizer Nazi-Trainer. Er startet zuversichtlich in die Meisterschaft mit dem HC Kreins Luzern.
2: Wir haben eine Mannschaft, die weiss, wie man Titel gewinnt. Wir haben einen Verein, der in den letzten 4 Jahren eine unglaubliche Entwicklung genommen hat, auch mit der Pilatus Arena gemeinsam. Und zudem habe ich einen Assistenztrainer, den ich auch schon vor 2 Jahren zur Nationalmannschaft dazugezogen habe. Thomas Zimmermann, der letztes Jahr einen super Job gemacht hat. Und darum ist es eigentlich eine super Basis, die wir jetzt haben. Und jetzt probieren wir das Stückchen für Stückchen weiter aufzubauen.
3: Das Auftaktspiel hat sich in Luzern gegen Pfadi Winterthur ist heute Abend am 6:45 in der Pilatus Arena. Zum Eishockey. Der ehemalige Nazi-Trainer Patrick Fischer kann verstehen, dass er wegen seiner Covid-Zertifikatgeschichte in der Schweiz für einen Aufschrei gesorgt hat. Er hat gelogen und das können wir nicht schön reden, sagte Patrick Fischer im Interview mit der CH Media und dem Blick. Am meisten tut es ihm leid, dass seine Familie und Freunde darunter gelitten haben. Er hat mittlerweile Frieden geschlossen mit seiner Entlassung beim Schweizer Eishockey-Verband. Auf die 10 Jahre als Nazi-Trainer schaue er mit Stolz zurück, sagt Patrick Fischer. Eine Rückkehr zum Eishockey schließt er nicht aus. Aktuell will er aber als Coach arbeiten und Leute in verschiedenen Lebenslagen unterstützen. Der HC Ambrì Piotta hat die letzte Saison mit einem Verlust abgeschlossen. An der Generalversammlung ist ein Minus von über 390'000 Franken präsentiert worden. Das ist deutlich mehr als vor einem Jahr. Ambrì-Unterstützer haben vor allem weniger gespendet, dafür mehr Geld ins Eigenkapital eingezahlt, heisst es in einer Mitteilung. Gleichzeitig informiert Ambrì, dass der Urner Beat Musch neu im Verwaltungsrat ist. Zum Radsport. Der Tadej Pogacar lässt auf der 4. Etappe der Vuelta seine Muskeln spielen und sorgt wohl schon für eine Vorentscheidung. Nach einer Soloflucht über 50 Kilometer nimmt er seinen Verfolger im Ziel fast 2 Minuten 40 ab. Damit hat Tadej Pogacar im Gesamtklassement über 3 Minuten 20 Vorsprung. Und noch eine Meldung vom Rudern. Der Schweizer Doppelvierer der Frauen ist ideal in der Ruder-WM in Amsterdam gestartet. Die amtierenden Europameisterinnen Lisa Lötscher, Celia Dupré, Flavia Lötscher und Nina Wettstein gewinnen ihren Vorlauf und qualifizieren sich für die Halbfinals. Der Halbfinal ist heute Nachmittag.
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7: Jetzt lassen wir über Boxen schädern. Der Bruce Springsteen. Nimmt es mit. Einmal über den grossen Teich. Born in the USA. Guten Morgen. 10:08 Uhr.

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1: Es ist der Mittwoch, morgen, ich hoffe, starten gut. Es ist 8 Uhr, wir haben 16 Grad zu achseln und 17 Grad zu lachen.
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3: Bei der Raiffeisenbank gehen Dutzende Arbeitsplätze verloren. Der Bund plant Massnahmen gegen kriminelle Asylsuchende. Und die Welt trauert um die Country-Ikone Dolly Parton. Am Mikrofon Michelle Grünig. Die Raiffeisen-Gruppe macht mehr Gewinn und baut gleichzeitig Stellen ab. Im Rahmen des Sparprogramms fallen bei der Bank bis zu 180 Arbeitsplätze weg. Damit will die genossenschaftlich organisierte Bank die Kosten um rund 60 Millionen Franken senken. Mehr als die Hälfte der betroffenen Stellen soll unter anderem über natürliche Fluktuationen oder Frühpensionierungen erfolgen. Die Raiffeisen-Gruppe hat im ersten Halbjahr einen Gewinn von knapp 660 Millionen Franken gemacht. Das ist fast ein Fünftel mehr als im Vorjahr. Der Bund plant Massnahmen gegen kriminelle Asylsuchende, das berichtet SRF. Das Staatssekretariat für Migration wolle dem Bundesrat noch in diesem Jahr ein neues Gesetzespaket vorlegen. Grund dafür sind vor allem Asylsuchende aus Nordafrika, die laut einem Bericht des Blicks besonders häufig straffällig seien. Bund und Kantone wollten sich zudem künftig besser absprechen. Beispielsweise solle verhindert werden, dass Personen aus der Ausschaffungshaft entlassen werden müssen, weil die nötigen Reisepapiere fehlen. Schweizer Primarschüler nutzen offenbar immer weniger Social Media. Das zeige eine neue Umfrage, berichten der Mediazeitungen. Demnach nutzen heute rund 20% der 8- bis 12-Jährigen regelmäßig Kanäle wie TikTok oder Instagram. Vor 4 Jahren waren es noch doppelt so viele. Weiter heißt es im Bericht, dass in Fächern wie Mathematik und Deutsch digitale Hilfsmittel seltener eingesetzt würden als noch vor einigen Jahren. Die Welt trauert um Country-Ikone Dolly Parton. Die US-Amerikanerin starb im Alter von 80 Jahren nach einer kurzen Krebserkrankung, wie ihr Team mitteilt. Dolly Parton schauspielerte und schrieb zahlreiche Klassiker wie etwa Jolene oder 9 to 5. Weltweit drücken Fans und Wegbegleiter ihre Anteilnahme aus. Melissa Steury.
4: In den USA hat der Präsident Donald Trump die Fahne auf Halbmast setzen. Der Popstar Elton John würdigt Dolly Parton als gigantische Künstlerin mit dem gütigsten Herz. Der Oscar-Preisträgerin Jane Fonda schreibt, die Country-Ikone sei für immer in all unseren Leben und Herzen mit ihrer Präsenz und ihrer Grosszügigkeit. Auf dem Hollywood Walk of Fame haben Fans Blumen hergelegt für Dolly Parton, die mit ihrer Musik für immer wird in Erinnerung bleiben.

0: 3.08 Uhr ist es. Es stockt auf der A14 von Zugwesten Richtung Bar und dann auch noch bei der Autobahnabfahrt A14 Zierbruck stockt es auf beiden Seiten.
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0: Der Sommer zeigt noch einmal, was er kann. Roger Bären aus dem Zentralwetterstudio.
2: Am heutigen Mittwoch ist insgesamt recht sonnig. Es hat vor allem am Morgen und im Verlauf vom Nachmittag Wolkenfelder. Dazu gibt es auch harmlose Quellwolken und Temperaturen. Die erreichen den sommerliche 28 Grad. Nullgradgrenze ist auf 4200 Meter und im Flachland ist es noch schwach windig. Morgen Donnerstag geht es ziemlich sonnig weiter. Es hat zum Teil ausgedehnte hohe Wolken und auch ein bisschen Sahara-Staub in der Luft. Dazu wird es sehr warm bis heiß. Wir haben 29 bis 30 Grad. Im Wunderland gibt es einen kräftigen Föhnstoss. Am Freitag geht der Föhn Richtung Alpen langsam zusammen. Es kommt in eine Kaltfront. Es ist unbeständig mit Regengüssen und Gewitter, die aufkommen. Davor gibt es noch etwa 3 bis 24 Grad.
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0: Tönt eigentlich noch speziell, aber gibt es immer mehr Landwirte, die mit Herzblut bauern und nebenbei noch ihre Arbeit oder ihr Leben als Influencer im Internet präsentieren.
3: Bürste, heißes Wasser, Milchtank,
4: waschen.
3: Gottlos heißes Wasser. Sauber muss es sein. Das gibt's kein Käse. Das ist ein Milchtank und da tun wir die Milch kühlen. Die Milch ist jetzt im Kessel. Da müssen wir auch wieder waschen, dass wir wieder rein tun an Milch.
0: Das ist der Marco Hauser von Netzstel im Kanton Glarus mit guten Preisen, Humor postet er auf Facebook oder auf Instagram ein Filmchen von sich. Ist er der neue Internetstar im Glanerland? Und was will er mit dem überhaupt erreichen? Der Marco Hauser erzählt es uns, ist unser Zentralgast in 7 Minuten. Am Mikrofon einen guten Morgen wünscht euch der Dani King. Und jetzt einmal aufstehen und mitgucken mit den Pointer Sisters.

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0: Luzerner Musik, die Band Hecht, Mon Amour, begleitet uns am Mittwochmorgen, 13 ab 8.
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0: Er ist Bauer, Landrat und auch neu Internetstar. Der Morgen Hauser von Netzstelle im Kanton Glarus. Der 49-Jährige der postet im Moment ganz viele Filme von sich und von der Alp Hinterschlatt. Zuhinterst im Klöntel liegt die und zeigt sein Leben und seine Arbeit im Internet als Influencer. Dort ist der Marco Hauser in diesem Sommer auf der Alp Hinterschlatt zusammen mit seinen Milchen, Thomas Berger.
2: Ja, und die Filme, die sind beliebt. Tausende von Followern verfolgen, was der Bauer und Glarner Landrat jeden Tag auf seiner Alp arbeiten. Marco Hauser, guten Morgen.
3: Guten Morgen, Thomas.
2: Bist du einverstanden, Marco, wenn ich sage, du bist der neue Influencer-Star im Glarner Land?
3: Ja, einverstanden. Ich sehe mich eigentlich nicht so, nein. Aber einen gewissen Bekanntheitsgrad hat man viel gewonnen, ja.
2: Wie gehst du mit dem um? Wie ist das für dich?
3: Ja, das ist auf einer Seite noch lustig eigentlich, oder glatt, wie einem die Leute ansprechen, vorzuhören, wenn ich daheim bin vor dem Garten. Und wir haben einen Veloweg, der oben am Garten vorbeigeht und sehr viele Leute, die dort hin und her laufen und mit dem Velo kommen. Und ja, man wird da vorzuhören angesprochen und es wird einem gewunken von Leuten, die ich eigentlich nicht wirklich kenne. Das ist noch glatt, ja.
2: Mit deinem Account erreichst du mehrere 10'000 Leute von überall her. Aus welchen Regionen so kommen überhaupt Reaktionen?
3: Ja, die Regionen, also das erstens aus der ganzen Schweiz und auch in den angrenzenden Ländern, also aus Deutschland auch, Österreich, Südtirol, also wir haben da überall Rückmeldungen oder Reaktionen auf die Videos, ja.
2: Und wie sind die Reaktionen? Was meinen die Leute so zu deinen Posts?
3: Ja, ich muss sagen, mehrheitlich eigentlich wirklich positiv. Normal kommt vielleicht irgendeine negative Rückmeldung, so, aber sehr viel, sehr positiv, muss ich sagen, wirklich.
2: Was ist grundsätzlich das Positive? An was haben die Leute Freude?
3: Ja, ich glaube, dass man ein Stück weit authentisch ist. Also ich bin auf diesen Videos so, wie ich bin. Und ich mache die Arbeit, die ich mache. Wie gesagt, etwa mal geht es in die Hose und etwa mal kommt es gut. Ich denke, das ist ein Stück weit das, wo auch ankommt, dass man ein bisschen authentisch ist und das zeigt, was man macht und oder was man Freude hat und was einen bewegt, ja.
2: Du hast es gesagt vorher, es gibt auch Leute, die nicht immer Freude haben ab deinen Filmen. Was ist dort denn so Kernaussage?
3: Es ist halt ein Stück weit auch so, darum machen wir ja das auch, dass man ein bisschen einen Einblick kann in die Landwirtschaft und gewisse Sachen auch danach erklären kann, wieso das so ist. Und die meisten Rückmeldungen, die negativ waren, hat man so eigentlich erklären auch. Und ist nachher das Verständnis eher da gewesen, ja.
2: Jetzt wollen wir natürlich wissen, wie das tönt, wenn der Marco Hauser da Filme postet auf Facebook, auf Instagram. Lassen wir mal rein.
3: Das ist ein Milchtank und da tun wir Milch. Die Milch ist jetzt im Kessel. Da müssen wir auch wieder waschen, dass wir wieder rein tun Milch. Die scheiss Flüge, die. Ja, ich weiss. Mühsam, gell? Lästig, die Flüge. Die hohe Hitze ist für die Leute. Ja, es ist wirklich zum Jammern. Es tut mir leid. Das ist unsere Pipeline vom Oberobaben. Da gehen ihre Milch gehen und jetzt kommt sie durch die
2: Leitung. Ja, so tönt es, Marco. Man hört auch so ein bisschen liebevoll gesagt, das Alpenkaub daraus passt irgendwie. Also mit viel Humor gibst du die Botschaften weiter.
3: Ja, ich denke immer nicht, oder? Es ist auch, man hat etwa mal auch Tage, wo es einem nicht so läuft und da ist man vielleicht nicht so drauf. Aber ich denke normalerweise schon, bin ich eher der Gesellige und eher der, wo ein bisschen etwas wegbewegen und die Leute habe ich eigentlich schon gerne, ja, mal.
2: Was ich vor allem spannend finde, dein Humor, deine gesunde Einstellung zu der Natur, die du hast, und du bringst aber immer auch eine Botschaft mit über. Es ist immer etwas versteckt drinnen, oder? Ob es jetzt Trockenheit ist zum Beispiel, wo einem plagt und auch dir, also deine liebevollen Kühe, oder? Die du so gerne hast, die eigentlich mit dieser Hitze gar nichts anfangen können.
3: Ja, der Hintergrund ist eigentlich schon meistens eine Botschaft, ja. Wir tun es eigentlich so ein bisschen verpacken, dass die Botschaft eben ein bisschen versteckt ist, aber dass es doch ein bisschen Sinn macht, was wir machen. Und eigentlich nicht ein belehrendes Video, sondern eher eben, dass man das wie kann zeigen kann aus dem täglichen Leben und wie es so ist und halt so ein bisschen mit ein bisschen Witz das kann erzählen und auch ein bisschen einen Einblick geben kann in die Landwirtschaft, in die Natur und mit was dass wir allem arbeiten und mit was wir uns auch müssen. müssen auseinandersetzen, oder? Sei es gesellschaftlich, klimatisch oder ja, halt in allen Aspekten. Ja.
2: Deine Frau hat ja die Idee gehabt, eigentlich, dass du könntest da vor die Kamera gehen und eben die Botschaften überbringen. Das ist im Frühling entstanden. Aber ich glaube, du bist da eher noch ein bisschen skeptisch gewesen am Anfang. Warum?
3: Ja, die Idee war wirklich von der Frau, von der Brigitte. Ja, sie hat das angestoßen, weil sie macht das eigentlich noch gerne. Also sie tut gerne die Video bearbeiten und sich da mit dem auseinandersetzen. Sie ist aber nicht gerne vor der Kamera. Und darum bin ich ins Spiel gekommen. Und ich bin skeptisch gewesen, einfach mehr vom Zeitaufwand. Einfach, ja, der Tag ist doch recht gut gefüllt, jetzt schon. Ja, ein bisschen Zeit braucht das. Also man muss sich mit dem ein bisschen auseinandersetzen, dass man auch immer wieder irgendeine Geschichte hat oder den Moment auch verwünscht, wo man das filmen kann und dass das irgendwie auch schlau überkommt. Ja, es braucht einfach eine gewisse Zeitaufwand gibt's. Und da bin ich ein bisschen skeptisch gewesen, einfach, dass das da irgendwie zeitlich gut aufgeht.
2: Und wenn man die Filme so anschaut, Marco, dann kommt man selber Lust über, jetzt auf dieser Alp zu sein und da Käse zu diesen Kühen schauen. Also ist das vielleicht auch so eine Botschaft für dich, vielleicht eben junge Leute auf diesen Beruf aufmerksam zu machen?
3: Ja, ich denke schon, ein Stück weit sicher auf den Beruf aufmerksam zu machen und auch, das, ja, die Alp ist halt manchmal auch ein bisschen weiter weg vom Tal und ein bisschen Einblick in das, ins tägliche Leben und ja, schon auch die Freude vielleicht wieder können, ein bisschen weggehen und auch das Verständnis, dass man halt gewisse Sachen auch auf den Alpen oben muss machen und unterhalten und dass das auch Sinn macht, ja.
2: Du hast zum Teil Tausende von Likes pro Post, die du hier ins Netz rein tust. Wie viel Geld kommt da zusammen?
3: Da kommt noch kein Rappen zusammen, leider. Also leider. Nein, es ist ja nicht der Hauptgrund, dass wir das machen. Aber im Moment kommt wirklich noch gar nichts zusammen. Also wir verdienen da noch nichts. Es sind ein paar Sachen am Laufen, aber bis jetzt kommt da wirklich noch nichts zusammen. Gar nichts. Es ist immer noch, aus Freude machen wir das immer noch.
2: Ja, wenn man den Marco Hauser so sieht in diesen Filmen, dann fällt eins ganz besonders auf, eben die Leidenschaft natürlich, mit Herzblut dabei in deinem Beruf, den du darfst ausüben und vor allem aber die Liebe zu deinen Kühen. Also du lebst die Kühe richtig mit.
3: Ja, mich hat das Tier immer fasziniert und ich habe wirklich extrem Freude an den Kühen, ja. Und ich setze mich auch gerne mit denen auseinander und halt einfach mit der ganzen Gegebenheit, die mir

Yeah, das sind die Monkeys, I'm a Believer auf Radio Zentral. Mittwochmorgen. 6 Minuten noch, dann ist es 8:30. Es hat einen Unfall gegeben auf der A4 zwischen Küsnacht und Rotkreuz. Müsst ihr vorsichtig sein, wenn ihr Richtung Zürich fahrt. Ab Küsnacht bis Rotkreuz. Dort momentan ein Unfall auf der rechten Spur. Dann braucht ihr Geduld auf der A14 zwischen Zug West und Barstocken und auch bei der Abfahrt A14 Zielbruck auf beiden Seiten Stop and Go.

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6: Es ist 8:30.
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7: Im Studio Michel Grünig. Die Raiffeisen-Gruppe macht mehr Gewinn und baut gleichzeitig Stellen ab. Im Rahmen eines Sparprogramms fallen bei der Bank bis zu 180 Arbeitsplätze weg. Mehr als die Hälfte der betroffenen Stellen soll unter anderem über natürliche Fluktuationen oder Frühpensionierungen erfolgen. Die Raiffeisen-Gruppe hat im ersten Halbjahr einen Gewinn von knapp 660 Millionen Franken gemacht. Das ist fast ein Fünftel mehr als im Vorjahr. Im Kanton Zürich stehen heute zwei FCZ-Fans vor Gericht. Sie sollen vor rund zwei Jahren beim Überfall auf GC-Fans dabei gewesen sein. Laut Anklage stürmten damals bis zu 60 Personen eine Turnhalle und stahlen ein Banner für eine GC-Choreo. Zwei Personen wurden beim Überfall verletzt. Das Banner wurde wenige Tage später beim Zürcher Derby im Stadion verbrannt. Die Staatsanwaltschaft fordert für die angeklagten FCZ-Fans bedingte und unbedingte Freiheitsstrafen. Schlangenbisse fordern offenbar mehr Todesopfer als bislang angenommen. Zu diesem Schluss kommt ein internationales Forschungsteam mit Schweizer Beteiligung. Demnach starben jedes Jahr mindestens 270.000 Menschen an den Folgen von Schlangenbissen. Vielleicht seien sogar 500.000 Todesfälle pro Jahr möglich, je nach Datenquelle.
8: Es hat einen Unfall auf der A4 von Küsnacht Richtung Rotkreuz. Braucht ihr Geduld und müsst ein bisschen vorsichtig fahren. Der Unfall ist auf der rechten Spur. Dann stockt es auf der A14 von Zug West in Richtung Bar und Zielbruck auf der Hauptstrasse. Da stockt es auch noch bei der Autobahnabfahrt A14. Heute den ganzen Tag recht sonnig. Die Temperaturen die gehen auf 28 Grad. Morgen Donnerstag auch viel Sonne mit ein paar Wolken. Der Sahara-Staub ist morgen in der Luft. Es gibt knapp 30 Grad. Im Unterland da kommt der Föhn auf. Und der Föhn der ist auch noch am Freitag in den Alpen ein Thema. Nachher wird es unbeständig. Es kommt eine Kaltfront, die Regen und Gewitter mitbringt. Es gibt vorher noch 23 Grad.
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7: Das Luzerner Kriminalgericht verurteilt eine Frau zu einer bedingten Freiheitsstrafe von 8 Monaten und einer bedingten Geldstrafe von knapp 30'000 Franken. Die 32-jährige Frau aus Rumänien hat vor 3 Jahren einen 71-jährigen DJ in einer Bar kennengelernt. Die beiden sind nach Mitternacht spazieren und dort die Wohnung der Frau. Dort hat sie gemerkt, dass ihr Ring nicht mehr am Finger ist. Sie hat den Mann für den Diebstahl beschuldigt, ihn eingesperrt, geschlagen und bedroht. Später hat sie selber der Polizei angerufen und behauptet, sie habe sich wehren. Die Polizei hat den Ring in den Handtaschen von der stark alkoholisierten Frau gefunden. Das Gericht glaubt die Vorwürfe von ihr nicht. Das Kriminalgericht Luzern verurteilt euch einen 36-jährigen Schweizer und zwar zu 16 Monaten Gefängnis wegen häuslicher Gewalt gegen seine Partnerin. Das Gericht erklärt ihn unter anderem wegen Körperverletzung, Drohung und Nötigung als schuldig. Weil der Mann psychische Störung und Autismus hat, muss er vor dem Gefängnis noch eine Therapie machen. Auch muss er eine Geldstrafe zahlen. Das Urteil ist noch nicht rechtskräftig. Das Wasser hat den Wolf scheinbar Nutztier gerissen. Der Kanton Uri warnt die Bauern in einem SMS von einem Wolfsriss im Gebiet Sustli-Hütte. Die Gemeinde Bar will private Gärten klimafreundlicher machen und damit auch das Klima des Bar verbessern. Darum sollen private Besitzer von Gärten ab September Förderbeiträge bekommen, schreibt die Gemeinde. Zum Beispiel, wenn über sie Rasen natürlicher macht oder Bäume pflanzt, die besser mit der Hitze umgehen können. Mitte Oktober macht die Gemeinde Bar außerdem eine Aktionswoche zu dem Thema. An verschiedenen Veranstaltungen kann man sich darüber informieren, wie man seinen Garten naturnäher machen kann. Der Titelverteidiger HC Kriens-Luzern startet heute Abend in die Schweizer Meisterschaft. Die Zentralschweizer Handballer spielen in der Pilatus Arena gegen Pfadi Winterthur. Wieder zurück beim HC Kriens-Luzern ist Randy Schmid. Der ehemalige Superstar hat seine Spielerkarriere vor etwa 2,5 Jahren beim HC Kriens-Luzern ausklingen lassen. Jetzt ist er neuer Trainer bei den Zentralschweizer. Gleichzeitig bleibt Randy Schmid auch noch Schweizer Nazi-Trainer. Er startet zuversichtlich in die Meisterschaft mit dem HC Kriens-Luzern.
10: Wir haben eine Mannschaft, die weiss, wie man Titel gewinnt. Wir haben einen Verein, der in den letzten 4 Jahren eine unglaubliche Entwicklung genommen hat, da mit der Pilatus Arena gemeinsam. Und zudem habe ich einen Assistenztrainer, den ich auch schon vor 2 Jahren zur Nationalmannschaft dazugezogen habe, Thomas Zimmermann, der letztes Jahr einen super Job gemacht hat. Und darum ist es eigentlich eine super Basis, die wir jetzt haben. Und jetzt probieren wir, das Stückchen für Stückchen weiter aufzubauen.
7: Das Auftaktspiel HC Kriens-Luzern gegen Pfadi Winterthur ist heute Abend am 18:45 in der Pilatus Arena. Letzte Woche hat es dort noch einen Zwischenfall gegeben. Wegen einer Fehlfunktion der Sprinkleranlage ist die Sporthalle geflutet worden. Der Sachschaden sei aber nicht gross und der Match ging heute normal über die Bühne gehen, sagt der HC Kriens-Luzern auf Anfrage. Trainiert haben Kriens nach dem Zwischenfall zum Teil die Stanz.
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Schlaghosen, die mitschwingen beim Tanzen auf der Discofläche mit den Bee Gees, Night Fever. Guten Morgen, Viertel vor 9 ist es. Da braucht ihr Geduld auf der A4 von Kösnacht Richtung Rotkreuz. Es hat hier geklopft, gibt einen Unfall auf der rechten Spur. Fahrt dort ein bisschen vorsichtig. Dann auf der A14 von Zug West Richtung Barstockens und Zielbruck auf der Hauptstrasse gibt es ebenfalls Stop and Go. Der Michael Jackson begleitet uns jetzt.

0: Der Sommer ist ein hartnäckiger Kerl. Wollt ihr noch einmal wissen? Heute noch einmal sommerliches Wetter, viel Sonne, ganze Tag mit Temperaturen um die 28 Grad. Und morgen da könnte es dann noch einmal einen Hitzetag geben im Zentralland. Das Thermometer das zeigt knapp 30 Grad an, könnte für einen Hitzetag länger. Dazu den ganzen Tag ein Haufen Sonne und im Unterland noch kräftige Föhn, wo geht. Nachher dann Tendenz eher wieder drop, Kaltfront ab dem Freitag, aber die beiden sommerlichen Tage, die nehmen wir gerne mit, auch musikalisch.
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3: Es ist der Mittwochmorgen um 9 Uhr. Wir haben 19 Grad Sennenbürgen und 17 Grad messen wir die Schwande.
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4: Bei der Raiffeisenbank gehen über 150 Arbeitsplätze verloren. Wegen einem Überfall auf GC-Fans stehen heute FCZ-Fans vor Gericht. Und in Köln startet die weltweit grösste Messe für Video- und Computergames. Im Studio Michel Grünig. Die Raiffeisen-Gruppe macht mehr Gewinn und baut gleichzeitig Stellen ab. Im Rahmen eines Sparprogramms fallen bei der Bank bis zu 180 Arbeitsplätze weg. Damit will die genossenschaftlich organisierte Bank die Kosten um rund 60 Millionen Franken senken. Mehr als die Hälfte der betroffenen Stellen soll unter anderem über natürliche Fluktuationen oder Frühpensionierungen erfolgen. Die Raiffeisen-Gruppe hat im ersten Halbjahr einen Gewinn von knapp 660 Millionen Franken gemacht. Das ist fast ein Fünftel mehr als im Vorjahr. Im Kanton Zürich stehen heute zwei FCZ-Fans vor Gericht. Sie sollen vor rund 2 Jahren beim Überfall auf GC-Fans dabei gewesen sein. Laut Anklage stürmten damals bis zu 60 Personen eine Turnhalle und stahlen ein Banner für eine GC-Choreo. Zwei Personen wurden beim Überfall verletzt. Das Banner wurde wenige Tage später beim Zürcher Derby im Stadion verbrannt. Die Staatsanwaltschaft fordert für die angeklagten FCZ-Fans bedingte und unbedingte Freiheitsstrafen von über 20 Monaten. In Köln beginnt heute die weltweit größte Messe für Computer- und Videospiele, die Gamescom. Über 1600 Firmen, Verbände und Organisationen stellen ihre Produkte vor. Das sind so viele Aussteller wie noch nie. Während der fünftägigen Messe werden über 300.000 Besucher erwartet, unter anderem auch aus der Schweiz. Denn auch hierzulande wird gerne digital gespielt. Laut dem neuesten Digimonitor spielen 6 von 10 Menschen in der Schweiz digitale Games. Einzelheiten von Jonathan Schöffel.
5: Mit 3,9 Millionen Menschen erreicht Gaming ein grösseres Publikum als Streaming-Plattformen wie Netflix oder Spotify. Am häufigsten wird auf dem Smartphone gespielt. Vor allem in der Deutschschweiz wird täglich gamet. Verbreiteter ist das Gamen bei jugendlichen Männern. Aber auch jede dritte Frau, zum Beispiel zwischen 55 und 75, spielt täglich. Am beliebtesten sind Gedächtnis-, Denk- und Lernspiele.
3: Wir schauen auf den Nikkei-Index zu Japan. Der ist aktuell im grünen Bereich mit einem Plus von 0,71%. Gehen wir noch in die Wechselstube. Der Euro gibt es für 93,71 und der US-Dollar für 80,35. Es ist 3 ab 9 Uhr. Da gibt es einen Unfall auf der A4 von Küsnacht Richtung Rotkreuz. Momentan auf dem rechten Streifen. Ein bisschen Verkehrsbehinderungen sind dort vorsichtig.
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3: Es ist heute den ganzen Tag recht sonnig. Die Temperaturen gehen auf 28 Grad. Morgen Donnerstag auch viel Sonne mit ein paar Wolken. Der Sahara-Staub ist morgen auch noch in der Luft. Es gibt knapp 30 Grad. Und im Unterland kommt der Föhn auf. Am Freitag dann zuerst noch Föhnung in den Alpen, nachher unbeständig. Es kommt eine Kaltfront mit Regen und Gewitter. Es gibt dann vorher noch 23 Grad.
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3: Die Zentralhörerin Monika Rölli hat neben ihr sogar mal auf dem WC die Hände gewaschen. Neben der Country-Ikone Dolly Parton. Auf einem Country-Festival ist sie ihr begegnet auf einem öffentlichen WC. Da haben auch Künstler noch das müssen brauchen und tatsächlich dann auch ihre Dolly Parton, die mit 80 gestorben ist an einer Krebserkrankung. Wir reden noch über mehr solche Begegnungen, auch mit Schweizer, die sie in den USA getroffen haben. Das geht in ein paar Minuten und dann hören wir auch noch ein paar Klänge von ihren grössten Hits. Dani Küng am Mikrofon. Ich wünsche euch einen guten Morgen.

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0: Sie war zwar fast häufiger beim Schönheitschirurg als auf der Bühne, aber trotzdem eine richtige Pop-Ikone. Das schreibt uns der Zentralhörer, der Paddy Weiss von Alpnach. Er meint natürlich Dolly Parton. Mit 80 ist sie gestorben. Grosse Hits hat sie uns hinterlassen. Mit 9 to 5, etwa ihr erfolgreichster Song oder auch. I Will Always Love You. Ein Song, der mit Whitney Houston richtig erfolgreich geworden ist. Aber das Original, das kommt eben von der Dolly Parton. Oder nicht fehlen, der V. Jolene. Das ist eine Aufnahme von ihrem ersten und einzigen Auftritt in der Schweiz. 2014 am Moon Stars zu Locarno. Dolly Parton war nicht in der Schweiz. Dafür hat sie jemanden mal Besuch gehabt, aus der Schweiz. Der Hans-Willi Alder von den Appenzeller Volksmusikanten Alder, also von den Alder-Buben, der hat uns 2014 mal in einem Interview erzählt, wie sie in die USA gereist sind, zu der Dolly.
1: Wir sind ziemlich viel in Branson, Missouri gesehen. Und da hat die Dolly Partons eine Show mit Ross. Und dann haben sie mal gefragt, ob wir Lust hätten, auf Dollywood zu kommen. Dann haben wir gesagt, ja, und dann sind wir vor 7 Jahren sind wir gesehen und uns hat es gefallen. Wir sind 3 Wochen gesehen. Und jetzt hat sie eben wieder gefragt, ob wir noch wiederkommen, aber damals 5 Wochen.
0: Ja, sie waren ein paar Mal an einem grossen Teich und haben hautnah mit ihr zu tun gehabt, mit den Country-Legenden.
1: Mit ihr war sie bei uns auf die Bühne gekommen, wir mit uns schwätzen und Alpine blasen und hat die Instrumente ein angeschaut und der Eindruck war dann auch ganz normal. Man hat sie ganz anders vorgestellt.
0: Ja, sie hat die Masse begeistert. Dolly Parton, Zentralhörerin Lisi Epp aus Flüelen, ist sogar 2014 extra als Moon Stars auf Locarno wegen ihr, wegen ihren Lieder. Eins davon hören wir jetzt. Ganz grosse. Dolly Parton mit Jolene.

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3: Es ist 9:30 Uhr. Es hat einen Unfall auf der A4 von Kösnacht Richtung Rotkreuz. Auf der rechten Spur hat es dort geklopft. Sind vorsichtig auf dem Abschnitt. Gute Fahrt wünsche ich und schicke euch Kim Wilde ins Auto. Sozusagen als Beifahrerin.

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für alle, die Julia oder eben Julia heisst, vom Chris Ria auf Radio Zentral. Aber auch wenn er Gregor oder Theresa heisst, dann können wir euch gratulieren. Heute ist nämlich euer Namenstag. Und Dalin packen wir auch noch oben drauf. Da haben wir jetzt mal ein paar Namen wieder. Von oben Fantastic. Wir ziehen jetzt besungen.

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4: Es ist der Mittwoch, morgen um 10 Uhr. Wir haben 19 Grad zu Lungern und 20 Grad Marke haben wir knackt zu Gummiswald.
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6: Im Kanton Luzern sollen die Steuern in ein paar Jahren wieder rauf. Bei der Raiffeisenbank gehen über 150 Arbeitsplätze verloren. Und FCZ-Fans stehen wegen einem Überfall auf GC-Fans vor Gericht. Im Studio ist Michel Grünig. Im Kanton Luzern sollen die Steuern im nächsten Jahr sinken. Der Regierungsrat plant für das kommende Jahr eine Steuersenkung von 1,45 auf 1,4 Einheiten und budgetiert ein Plus von über 20 Millionen Franken. In den Jahren danach rechnet die Luzerner Regierung mit Defiziten zwischen rund 70 und 100 Millionen Franken. Auch die Steuern sollen im Kanton Luzern ab 2029 wieder steigen. Gründe sind steigende Ausgaben und schwankende Einnahmen. Im Kanton Zürich stehen heute zwei FCZ-Fans vor Gericht. Sie sollen vor rund zwei Jahren beim Überfall auf GC-Fans dabei gewesen sein. Laut Anklage stürmten damals bis zu 60 Personen eine Turnhalle und stahlen ein Banner für eine GC-Choreo. Zwei Personen wurden beim Überfall verletzt. Das Banner wurde wenige Tage später beim Zürcher Derby im Stadion verbrannt. Die Staatsanwaltschaft fordert für die angeklagten FCZ-Fans bedingte und unbedingte Freiheitsstrafen von über 20 Monaten. Die Raiffeisengruppe macht mehr Gewinn und baut gleichzeitig Stellen ab. Im Rahmen des Sparprogramms fallen bei der Bank bis zu 180 Arbeitsplätze weg. Damit will die genossenschaftlich organisierte Bank die Kosten um rund 60 Millionen Franken senken. Mehr als die Hälfte der betroffenen Stellen soll unter anderem über natürliche Fluktuationen oder Frühpensionierungen abgebaut werden. Die Raiffeisengruppe hat im ersten Halbjahr einen Gewinn von knapp 660 Millionen Franken gemacht. Das ist fast ein Fünftel mehr als im Vorjahr. In Köln beginnt heute die weltweit größte Messe für Computer- und Videospiele, die Gamescom. Über 1600 Firmen, Verbände und Organisationen stellen ihre Produkte vor. Das sind so viele Aussteller wie noch nie. Während der fünftägigen Messe werden über 300.000 Besucher erwartet, unter anderem auch aus der Schweiz. Denn auch hierzulande wird gerne digital gespielt. Laut dem neuesten Digimonitor spielen 6 von 10 Menschen in der Schweiz digitale Games. Einzelheiten von Jonathan Schöffel.
7: Mit 3,9 Millionen Menschen erreicht Gaming ein grösseres Publikum als Streaming-Plattformen wie Netflix oder Spotify. Am häufigsten wird auf dem Smartphone gespielt. Vor allem in der Deutschschweiz wird täglich gamet. Verbreiteter ist das Gamen bei jugendlichen Männern. Aber auch jede dritte Frau, zum Beispiel zwischen 55 und 75, spielt täglich. Am beliebtesten sind Gedächtnis-, Denk- und Lernspiele.
4: Es ist 3 ab 10 und da haben wir im Zentralland überall Freifahrt.
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4: Heute ist es recht sonnig. Temperaturen gehen auf 28 Grad am Nachmittag. Am Morgen gibt es viel Sonne mit ein paar Wolken. Der Sahara-Staub ist am Morgen auch in der Luft. Es gibt knapp 30 Grad. Im Wunderland kommt dann der Föhn auf. Am Freitag dann zuerst auch noch föhnig in den Alpen. Nachher wird es unbeständig mit einer Kaltfront. Die bringt Regen und Gewitter mit sich. Es gibt dann vorher noch 23 Grad. Central. Möchtet ihr noch ein bisschen Vitamin D tanken? Dann entweder von außen an die Sonne stehen oder einfach das Radio laut aufdrehen. Der Joe Cocker heizt dich in dieser Stunde. Der Klassiker aus der neuen deutschen Welle von Peter Schilling, Major Tom. Und Dolly Parton, die mit 80 gestorben ist. Begleitet uns auch musikalisch in dieser Stunde. Wir denken gerne an sie zurück mit dem Duett, das sie mit dem Kenny Rogers gemacht hat, Islands in the Stream. Der Dani Küng am Mikrofon wünscht einen schönen Mittwoch und euch ein Musikklassiker, der darf gerne auch noch stattfinden. Macht ein WhatsApp auf 078 933 44 20 oder direkt über unsere Radio Zentral App mit eurem Wunsch.

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Donna Summer heizt uns so richtig ein auf Radio Zentral an diesem sommerlichen Mittwoch. Hot Stuff. Und es sind schöne Erinnerungen, die bleiben an Dolly Parton. Country-Ikone, die mit 80 gestorben ist. Sie hat den Kampf gegen Krebs verloren. Schöne Erinnerungen von euch, Zentralhörer, zum Beispiel die Lizzie Epp von Flüelen, die 2014 extra wegen Dolly Parton als Moon and Stars auf Locarno ist. Das einzige Konzert, das sie jemals gespielt hat in der Schweiz. Bei uns auf Zentral läuft sie regelmäßig, auch mit dem Kenny Rogers im Duett Islands in the Stream. Hören wir jetzt von Dolly Parton.

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2: Viel Sonne geniessen wir an diesem Mittwochmorgen. 22 Grad sind es in Bürgle und 23 Grad in Schübelbach.
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3: Im Kanton Luzern sollen die Steuern in ein paar Jahren wieder rauf. Die SBB fahren ein erfolgreiches Halbjahr ein. Und die Familienband Öst die Dritten macht nach 30 Jahren Schluss. Im Studio Michel Grünig. Im Kanton Luzern sollen die Steuern im nächsten Jahr sinken. Der Regierungsrat plant für das kommende Jahr eine Steuersenkung von 1,45 auf 1,4 Einheiten und budgetiert ein Plus von über 20 Millionen Franken. In den Jahren danach rechnet die Luzerner Regierung mit Defiziten zwischen rund 70 und 100 Millionen Franken. Auch die Steuern sollen im Kanton Luzern ab 2029 wieder steigen. Gründe sind steigende Ausgaben und schwankende Einnahmen. Die SBB haben ein erfolgreiches Halbjahr hinter sich. In den ersten 6 Monaten des Jahres beförderten die SBB täglich knapp 1,5 Millionen Passagiere. Das sind 4% mehr als vor einem Jahr. Der Halbjahresgewinn stieg auf 126 Millionen Franken. Rund 94% der SBB-Züge seien im ersten Halbjahr pünktlich gewesen und auch die Kundenzufriedenheit nahm leicht zu. Wer im Job besonders viel leistet, bekommt häufiger auch mehr Lohn. Das zeigt eine neue Befragung des Unternehmensberaters Willis Towers Watson. Demnach knüpfen Schweizer Arbeitgeber Löhne vermehrt an die Leistung ihrer Mitarbeitenden. Sogenannte Top-Performer erhalten fast doppelt so hohe Lohnerhöhungen wie Angestellte mit durchschnittlicher Leistung, heißt es im Bericht. Vor der griechischen Insel Kreta sind seit gestern über 300 Migranten aus mehreren Booten gerettet worden. Das berichten griechische Medien. Kreta ist ein wichtiger Anlaufpunkt für Migranten, die von Nordafrika aus in die EU gelangen wollen. Seit Anfang Jahr sind über 11.000 Migranten auf der griechischen Insel angekommen. Und außerdem machen Ösch die Dritten Schluss. Die Berner Familienband löst sich nach fast 30 Jahren auf. Man habe gespürt, dass die Zeit für einen Schlusspunkt gekommen sei, teilt die Band mit. Ösch die Dritten gehen nun 2 Jahre auf Abschiedstournee und planen ein letztes Album.
2: Es ist 3:11 und da haben wir Stau vor dem Gotthardtunnel Richtung Norden. 1 Kilometer sind es ab Quinto. Etwa 10 Minuten länger geht es auf dieser Strecke.
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2: Es ist den ganzen Tag ziemlich sonnig. Die Temperaturen die gehen auf 28 Grad heute Nachmittag. Morgen Donnerstag auch viel Sonne mit ein paar Wolken. Sahara-Staub ist morgen in der Luft. Die Temperaturen gehen auf knapp 30 Grad. Dazu ein Urnerland, wo der Föhn aufkommt. Am Freitag ist es dann auch noch föhnig zuerst. Nachher wird es dann unbeständig, es kommt eine Kaltfront, bringt Regen und Gewitter. Vorher dann noch 23 Grad. Haben wir schon zum Mittag für nachher? Sonst noch schnell mit Arbeitskollegen zusammentun und etwas holen oder schon mal ein Plätzchen an der Mikrowelle reservieren. Wir begleiten euch musikalisch Richtung Mittag. Der Dani Kim ist am Mikrofon.
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2: Es ist 11:30 Uhr.
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4: Im Studio Michel Grünig. Die SBB haben ein erfolgreiches Halbjahr hinter sich. In den ersten 6 Monaten des Jahres beförderten die SBB täglich knapp 1,5 Millionen Passagiere. Das sind 4% mehr als vor einem Jahr. Der Halbjahresgewinn stieg auf 126 Millionen Franken. Vor der griechischen Insel Kreta sind seit gestern über 300 Migranten aus mehreren Booten gerettet worden. Das berichten griechische Medien. Kreta ist ein wichtiger Anlaufpunkt für Migranten, die von Nordafrika aus in die EU gelangen wollen. Seit Anfang Jahr sind über 11.000 Migranten auf der griechischen Insel angekommen. Krieg im Iran und hohe Energiepreise. Die Weltwirtschaft dürfte die Folgen davon besser verkraften als zunächst befürchtet. Davon geht der Internationale Währungsfonds aus. Ein Grund sei der Investitionsboom, der durch künstliche Intelligenz getrieben sei. Entwarnung gibt der Internationale Währungsfonds aber nicht. Steigt der Ölpreis wieder deutlich, könnte dies das weltweite Wirtschaftswachstum bremsen.
2: Es staut vor dem Gotthardtunnel im Süden, im Tessin, in Richtung Norden nur. Ab Quinto haben wir 2 Kilometer Stau, heisst etwa 20 Minuten warten. Die Fahrt Airolo ist gesperrt. Haufen Sonne heute den ganzen Tag. Die Temperaturen die gehen auf 28 Grad. Auch morgen Donnerstag geht es mit Haufen Sonne weiter, ein paar Wolken teilweise. Und der Sahara-Staub liegt morgen in der Luft. Es könnte noch einen Hitzetag geben, knapp 30 Grad sind angesagt. Im Unterland spielt auch noch kräftig der Föhn mit. Am Freitag dann zuerst noch föhnig Richtung Alpen. Nachher kommt eine Kaltfront, die Regen und Gewitter mitbringt. Es gibt dann vorher noch 23 Grad.
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5: Mit dem Peter Haufenstein. Uri kann noch einmal über ein neues Sozialhilfegesetz abstimmen. Das Gesetz ist an der Urne knapp gescheitert. Jetzt sind die umstrittenen Punkte angepasst worden und der Landrat hat die Vorlage abgesegnet. Neu ist unter anderem, dass Sozialinspektoren nur bei begründetem Verdacht und als letztes Mittel zum Einsatz kommen Im SP-Landrat Jonas Imhoff geht das immer noch zu weit.
6: Völlig unbegründet wird hier das Bild vermittelt, dass Bedürftige primär Betrügende sind. Dabei sind solche Fälle in der Praxis äußerst selten und rechtfertigen in keiner Weise den immensen Aufwand, den der Einsatz einer Sozialinspektion darstellen würde.
5: Die grosse Mehrheit des Urner Kantonsparlaments beurteilt das aber anders. Schwarze Schafe gäbe es halt immer, sagt zum Beispiel der Mitte-Landrat Flavio Giesler.
7: Es gibt Einzelfälle, die halt das probieren, wenn es wenig sind. Und dort muss ich einfach sagen, wenn wir keine gesetzliche Grundlage haben, dann sind es einfach die Hände gebunden oder den Leuten bei den Sozialdiensten die Hände gebunden. Und das ist eigentlich nicht fair, auch wenn es ganz wenige sind, weil einerseits dann sind der Ruf von den Sozialhilfebezügerinnen und Sozialhilfebezüger wirklich vermiesen. Das haben sie nicht verdient, weil die meisten, der allergrößte Teil ist dort nicht gelandet, weil sie es selber verschuldet haben oder wollen. Und zweitens ist es einfach dem Steuerzahler gegenüber der Steuerzahlerin nicht korrekt, wenn man das zulassen würde und das Instrument nicht würde schaffen in diesen Einzelfällen.
5: Dieser Meinung ist auch die grosse Mehrheit im Urner Landrat, wo das neue Sozialhilfegesetz fast einstimmig abgesegnet hat. Das letzte Wort dazu hat jetzt so eine Stimmfach. Und wir bleiben im Kanton Uri. Der Kanton will nämlich verhindern, dass Lehrstellen immer früher vergeben werden. Für das hat er eine Liste gemacht, wo sich Urner Betriebe einschreiben können. Die Firmen wollen darauf achten, dass sie Lehrverträge mindestens ein Jahr vor dem Lehrstart abschliessen. Schon knapp ein Drittel von allen Urner Lehrbetrieben möchte mit, heisst es in einer Mitteilung vom Kanton Uri. Der Druck auf die Jugendlichen und Lehrbetriebe soll so sinken. Die Luzerner Polizei hat nach mehreren Raubversuchen zwei Personen verhaftet. Die Vorfälle sind am frühen Sonntagmorgen passiert, sagt Janik Probst von der Luzerner Polizei.
8: Wir haben mehrere Meldungen von Raubdelikt oder Raubversuchen in der Stadt Luzern bekommen. An verschiedenen Örtlichkeiten ist da in mindestens vier Fällen eine Personengruppe, die Opfer bedrängt hat und mit einer Faustfeuerwaffe bedroht hat und dann auch Bargeld gefordert hat, unterwegs gewesen. Aufgrund von einer weiteren Meldung hat man die mutmaßlichen Täter dann im Bereich von der Frankenstrasse festgestellt und wo die Einsatzkräfte gesehen haben, sind dann mehrere Leute vorgesprungen. Zwei Männer hat man vor Ort können anhalten und festnehmen.
5: Die beiden Verhafteten sind Schweizer im Alter von 17 und 18. Sie sind jetzt in Untersuchungshaft. Die Luzerner Polizei sucht im Zusammenhang mit den Raubversuchen weitere Opfer und Zeugen. Und der Bezirk Schweiz lässt Pflanzen entlang vom Nietenbach zurückschneiden. Die Arbeiten zwischen der Steinerstrasse und dem Eckeli werden wegen dem Hochwasserschutz gemacht und gehen bis Ende September, teilt der Bezirk mit. Ein Weg oder zurückgeschnitten werden gezielt Pflanzen, die den Wasserabfluss behindern könnten.
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0: ziemlich stolz darauf, dass das Made in Switzerland ist. Der Bastian Baker mit Lucky.
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0: An diesem Samstag gibt es im Bundesbriefmuseum der Schweiz eine öffentliche Führung. Dort werden die eidgenössischen Siegel und Symbole vorgestellt und auch eindrücklich erklärt, wie die Kantonswappen von heute entstanden sind. Die Führung die ist am Viertel ab 10 Uhr am Vormittag gratis. Könnt ihr einfach vorbeigehen am Samstag die Schweiz im Bundesbriefmuseum. Und am nächsten Wochenende gibt es einen Haufen Musik zu Bruck auf dem Bierfeld. Sargovia Fest. Am Samstag, 5. September, mit der Anna Rossinelli.
3: Applaus, Applaus, Applaus.
0: Mit dem Baschi gibt es also viel Schweizer Musik und auch internationale Farbtupfer. Mit dem Ray Dalton, mit dem Cool Savage oder auch alle Farben. Sie alle kommen am Samstag, 5. September, auf die Brücke, aufs Bierfeld zum Argovia-Fest. Super praktisches Festival für all die, die gemütlich mit dem Auto einfach hinfahren, parkieren und direkt aufs Festgelände mit einem Riesenrad, einem Haufen Foodstand und 6 Live-Acts auf der Bühne. Tickets unter argoviafest.ch oder auch unter Ticketcorner.
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0: Richtig Mittag mit Queen, die jetzt singt. Und dann ab dem 12 Uhr am Mikrofon Christian Eie. Ich wünsche schon mal einen guten.

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6: Guten Mittwochmittag, es ist 12 Uhr mit 25 Grad zu Uster und 26 Grad zu Tudlingen.
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8: Ein Zuger muss laut Bundesgericht lang hinter Gitter bleiben. Transportpolizisten sollen mit Taser ausgerüstet werden. Und die Familienband Östi Dritten macht nach 30 Jahren Schluss. Guten Mittag wünscht Michel Grünig. Ein Mann aus dem Kanton Zug muss wegen versuchten Mordes 15 Jahre im Gefängnis absitzen. Das Bundesgericht bestätigt nun dieses Urteil. Der Mann aus dem Kanton Zug hatte vor 3 Jahren versucht, den Ehemann seiner früheren Geliebten zu töten. Er lockte das Opfer mit einer anonymen E-Mail nachts an einen Treffpunkt. Dort schlug er ihm mit einem Hammer auf den Kopf und griff ihn anschließend mit einem Messer an. Das Opfer überlebte und erlitt keine schweren Verletzungen. Die Transportpolizei soll künftig Taser, also Elektroschockpistolen, einsetzen dürfen. Der Bundesrat will auf Wunsch des Parlaments die rechtlichen Grundlagen dazu schaffen. Um die Taser-Einsätze zu dokumentieren, soll auch der Einsatz von Bodycams geregelt werden. Neu sollen solche Kameras auch Fahr-, Kontroll- und Begleitpersonal zur Verfügung stehen. Für die Live-Videoüberwachung im öffentlichen Verkehr sind strenge Vorgaben geplant. Bis Mitte November kann zu den geplanten Änderungen Stellung genommen werden. Die SBB haben ein erfolgreiches Halbjahr hinter sich. In den ersten 6 Monaten des Jahres beförderten die SBB täglich knapp 1,5 Millionen Passagiere. Das sind 4% mehr als vor einem Jahr. Der Halbjahresgewinn stieg auf 126 Millionen Franken. Rund 94% der SBB-Züge seien im ersten Halbjahr pünktlich gewesen und auch die Kundenzufriedenheit nahm leicht zu. In der Schweiz wird künstliche Intelligenz, nicht überraschend, immer häufiger genutzt. Laut dem neuesten Digimonitor nutzen mittlerweile 4 von 5 Personen KI. Das sind doppelt so viele wie noch vor 2 Jahren. Einzelheiten von Jonathan Schöffel.
9: KI wird schon lange nicht mehr nur fürs Texten oder Übersetzen gebraucht, sondern auch als Suchmaschine, Einkaufsberatung oder zum Lernen. Die allermeisten brauchen KI innerhalb von klassischen Suchmaschinen wie beispielsweise Google. Der Monitor zeigt auch, dass digitale News mittlerweile fast die gesamte Schweizer Bevölkerung erreichen. 93% der Leute nutzen Medienwebseiten oder Apps, mehr als die Hälfte täglich.
8: Und außerdem hört die Schweizer Volksmusikgruppe Östi Dritten auf. Nach rund 30 Jahren sei die Zeit für einen Schlusspunkt gekommen, teilt die Berner Familienband mit. Davor gibt es aber noch ein neues Album und eine Abschiedstournee im nächsten und übernächsten Jahr.
6: 2 ab 12 vor dem Gotthard braucht es Geduld. In eine Richtung, nämlich zurück in Norden, 2 Kilometer stark. Jetzt braucht etwa 20 Minuten länger.
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6: Die Wetteraussichten mit dem Klaus Marquardt.
11: Der Nachmittag wird recht sonnig mit durchziehender Schleierwolke und nur harmloser kleiner Quellwolke. Die Temperaturen erreichen 27 bis 28 Grad, die 0-Grad-Grenze liegt auf über 4000 Meter. In der Nacht ist es gering bewölkt bis klar, in erster Linie hat es weiterhin hohe Wolkenschleier. Morgen Donnerstag ist es dann weiterhin ziemlich sonnig, der Himmel ist aber nicht blau, wir haben ausdehnte hohe Wolkenschleier. Außerdem hat so ein Sahara-Staub mit in der Luft, der macht das Ganze ein bisschen diesig. Die Temperaturen steigen in allen Höhenlagen weiter an und erreichen den Morgenmittag 29 bis 30 Grad. Im Flachland bläst eine leichte Brise. In den Alpen kommt Föhn auf, dort sind noch Temperaturen über 30 Grad möglich. Die 0-Grad-Grenze steigt gegen die 4.500 Meter. Auf den Berg bläst ein mäßiger bis starker Südwind. Auch in der Nacht auf der Freitag rüttelt der Föhn noch an den Fensterläden. Am Freitagvormittag geht ihm dann aber die Luft aus und macht den Weg frei für eine Kaltfront. Die bringt den Regengüsse und Gewitter. Die Temperaturen gehen merklich zurück und der Wind frischt auf.
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6: Einen guten Mittag wünscht der Christian Eie im Zentral Info mit folgenden Themen. Nach einem Jahr Wolf bei Altdorf und Schottdorf gibt es noch eine Problemzone. Uri kann noch einmal über das Sozialhilfegesetz abstimmen. Nach mehreren Raubversuchen in der Stadt Luzern sucht die Polizei Zeugen und der Urner Beat Musch freut sich auf die Herausforderungen als Verwaltungsratmitglied bei Ambri.
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6: Und das Info, das kommt vom Lucia Rama.
13: Vor einem Jahr ist sie in Betrieb gegangen. Die WOF, die sogenannte West-Ost-Verbindung bei Altdorf und Schattdorf. Das Ziel, die beiden Orte sollen vom Verkehr entlastet werden. Das hat zwar grösstenteils funktioniert, trotzdem gibt es Schattdorf noch deutliche Kritik. Der Marc Zimmermann hat in den beiden Dörfern mit den Leuten geredet.
14: Die WOF ist ein Teil eines grösseren Verkehrskonzepts. Dazu gehört unter anderem auch ein Autobahn-Halbanschluss, der noch nicht realisiert ist. Eine Beschwerde muss noch bearbeitet werden. Trotzdem hat der Verkehr in den Dörfern zum grössten Teil abgenommen, je nach Strasse unterschiedlich viel. Zaltdorf zum Beispiel ist beim Rathausplatz, beim Teldenkmal, auch eine 20er-Zone eingerichtet worden. Fußgänger haben dort also überall Vortritt.
15: Also Zaltdorf hat schon ein bisschen weniger Verkehr, aber meiner Ansicht noch nicht so viel, wie man hätte erwarten. Aber es ist jetzt natürlich auch noch nicht fertig, weil der Halbanschluss Sättighausen noch nicht ist. Und da kann man es eigentlich erst definitiv sagen.
16: Also ich finde, im Dorfkern selber merkt man schon, es hat weniger LKW-Fahrerinnen, also weniger die Grosstransport. Von der Auto her könnte ich jetzt nicht sagen, dass es weniger ist, aber ich habe das Gefühl, der Dorfkern an sich ist schon ein bisschen belebter an den Fußgängerinnen.
14: 50% Verkehrsreduktion ist eigentlich das Ziel mit dem Halbanschluss. Und sie haben jetzt schon ohne Halbanschluss über 30% Reduktion zu Altdorf, sagt der Gemeindepräsident Sebastian Züst. Er ist bis jetzt darum zufrieden. 50% bleiben aber das Ziel.
17: Wir haben gleichzeitig den Anspruch, dass das Dorfleben noch mehr lebt, dass noch mehr, durch das noch mehr kann generiert werden kann. Und da sind wir auch in anderen Projekten dran, dass wir schauen, dass wir durch das auch Gastronomie, das Gewerbe, den Tourismus noch mehr ankurbeln können. Weil allein nur der Verkehr bringt nicht mehr Leben ins Dorf.
14: Etwa 2 Kilometer weiter weg vom Rathausplatz Zaltdorf ist der Dorfplatz von Schattdorf. Dort tönen die Stimmen der Leute etwas anders. Auf einer Strasse hat es nämlich mehr statt weniger Verkehr gegeben. Und zwar auf der Dorfstrasse.
18: Es ist einfach viel mehr Betrieb. Vor allem am Abend ist es einfach nicht mehr so ruhig, wie es dort vor 28 Jahren war, als ich dort rausgezogen bin. Aber auf der anderen Seite ist es auch wieder gut. Weil wenn man irgendwie auf fertig Häuser muss, oder so, ist man einfach viel schneller.
19: Es ist auch mit dem Bus. Bus können nicht kritzen. Sie müssen immer ausweichen, auf die Trottoir ausweichen. Und das ist mehr, wo kleine Kinder haben, die im Kindergarten sind, ist das ein Gefahrenherd, wo wir beobachten müssen. Ja.
14: Mehr Verkehr und mehr Gefahren also auf der Dorfstrasse zu Schattdorf. Dass es noch Baustellen gibt, vor allem zu Schattdorf, dem ist sich auch der Urner Baudirektor Hermann Epp bewusst. Wenn es eine Patentlösung gäbe, wäre die schon lange umgesetzt.
20: Schlussendlich ist wichtig, dass man nicht eine negative Auswirkung versucht zu schaffen, dass man eine Verbesserung anbringt. Und ich glaube, dort ist man mit der Gemeinde zusammen und auch mit der Bevölkerung dran, dass wir auch in die Dorfstrasse, die bekommen wir auch noch irgendwie in den Griff. Und da bin ich auch überzeugt, und das habe ich auch der Bevölkerung von Schattdorf versprochen, dass wir dort wirklich alles werden dran setzen, um ihre Lebensqualität nicht zu verschlechtern, sondern zu verbessern, weil das war das Ziel.
14: Kleinere Verbesserungen bei der Dorfstrasse sind schon umgesetzt worden, sagt Hermann Epp. Möglich sei sage ich auch, dass im Dialog zum Beispiel gewisse Verkehrsführungen nochmal überdenkt werden. Nach einem Jahr WOF gibt es also mehrere Verkehrsentlastungserfolge, aber auch noch eine grössere Baustelle. Hören wir nochmal den Leuten zu. Der Altdorfer denkt bei seinem Kurzfazit auch an seine Nachbargemeinde.
0: Ja, das Gute ist, dass Altdorf entlastet worden ist. Ich denke, Schattdorf wird nicht das gleiche Thema haben. Die haben jetzt immer mehr Verkehr. Ich glaube, dem müssen wir noch mal Gerechtigkeit schaffen. Aber sonst denke ich, ist es eine gute Geschichte. Ja.
13: Der Beitrag von Marc Zimmermann. Uri kann noch mal über ein neues Sozialhilfegesetz abstimmen. Das Gesetz ist an der Urne knapp gescheitert. Jetzt sind die umstrittenen Punkte angepasst worden und der Landrat hat die Vorlage abgesegnet. Neu ist unter anderem, dass Sozialinspektoren nur bei einem begründeten Verdacht und als letztes Mittel sollen zum Einsatz kommen. SP-Landrat Jonas Imhof geht das aber immer noch zu weit.
21: Die Einführung von Sozialinspektoren ist nicht notwendig und führt einzig zu einer weiteren Stigmatisierung von Menschen in Not. Während Sozialhilfe per Definition ein Instrument zur Integration sein muss, wird hier versucht, daraus ein Kontrollinstrument zu machen. Auf mich persönlich wirkt die vorliegende Bestimmung darum eher als politisches Statement zur Kriminalisierung von armutsbetroffenen Menschen.
13: Damit ist der Urner Sozialdirektor Christian Arnold nicht einverstanden.
22: Ich sehe das klar anders wie der Landrat Imhof, dass das irgendwie einfach ein Generalverdacht ist. Im Gegenteil, es geht darum, diejenigen zu schützen, die eben Anspruch haben auf die Sozialhilfe und diejenigen, ja, für ein Schlusszeichen schwarze Schaf, wo es wenige gibt, Gott sei Dank, dass man die dementsprechend auch zur Rechenschaft ziehen kann. Das ist die Zielsetzung von dem Ganzen.
13: Dieser Meinung ist auch die grosse Mehrheit im Urner Landrat, wo das neue Sozialhilfegesetz fast einstimmig abgesegnet hat. Das letzte Wort dazu hat jetzt ein Urner Stimmvolk. Der Kanton Luzern geht nächstes Jahr mit den Steuern runter. Der Steuerfuss wird von 1,45 auf 1,4 Einheiten gesenkt. Weil sich die finanzielle Situation vom Kanton Luzern verändert, ist die Steuersenkung nur vorübergehend, sagt der Luzerner Finanzdirektor Reto Weiss.
23: Wir haben in den letzten Jahren gut geschafft und die Ausgangslage, das finanzielle Fundament im Kanton Luzern ist sicher solid. Wir haben die Möglichkeit, die Bevölkerung in den Jahren 7 und 28 mit der 20. Einheit zu entlasten. Das gibt in unseren Steuerzahlerinnen und Steuerzahlern die Möglichkeit, eben selber zu investieren. Das dient auch unserer Wirtschaft, darum ist das gut. Und in den Jahren 29 und 30 ist die Situation der finanziell ein bisschen angespannter. Darum sind wir überzeugt, es ist gerechtfertigt, dass wir den Steuerfuss wieder anheben.
13: Aufs nächste Jahr rechnet der Luzerner Finanzdirektor Reto Weiss mit einem Plus von über 20 Millionen Franken. Vom Jahr 2028 bis 2030 plant die Luzerner Regierung dann aber je mit einem Minus zwischen 70 und 98 Millionen Franken. Grund für diese Verschlechterung sind unter anderem Unsicherheiten bei den Firmensteuern und höhere Ausgaben. Als nächstes befasst sich der Luzerner Kantonsrat mit dem Aufgaben- und Finanzplan. Die Luzerner Polizei hat nach mehreren Raubversuchen zwei Personen verhaftet. Die Vorfälle sind am Sonntagmorgen früh passiert, sagt Janik Probst von der Luzerner Polizei.
24: Wir haben mehrere Meldungen von Raubdelikten oder Raubversuchen in der Stadt Luzern bekommen. Auf verschiedene Örtlichkeiten ist da in mindestens vier Fällen eine Personengruppe, die Opfer bedrängt hat und mit einer Faustspürwaffe bedroht hat und dann auch Bargeld gefordert hat, unterwegs gewesen. Aufgrund von einer weiteren Meldung hat man die mutmaßlichen Täter dann im Bereich von der Frankenstrasse festgestellt und wo die Einsatzkräfte gesehen haben, sind dann mehrere Leute vorgesprungen. Zwei Männer hat man vor Ort können anhalten und festnehmen.
13: Die beiden Verhafteten sind zwei Schweizer im Alter von 17 und 18. Sie sind jetzt in Untersuchungshaft. Die Luzerner Polizei sucht im Zusammenhang mit den Raubversuchen weitere Opfer und Zeugen. Die Stadt Luzern will die Deponiezone Litauerberg erweitern. Sie will die Deponiefläche im Gebiet Hub-Oberrötelbach um etwa 25 Hektar vergrössern. Zum Beispiel für mineralische Bauabfälle, Porzellan und Keramik. Die Erweiterung sei nötig, sagt Gabi Wey, Projektleiterin Stadtplanung Luzern.
25: Problematik ist, dass die bestehenden Deponien im Litauerberg jetzt den Auslauf in respektive im Moment schon weniger Material annimmt. Und aber weil wir im Stadtzentrum eigentlich Ziel verdichten will und trotz allen Bemühungen vor Recycling immer noch viel Material muss abgelagert werden, braucht es einfach vorläufig noch mehr Deponieraum. Und der Kanton sieht auch ganz dringenden Bedarf in der Agglomeration.
13: Für die Erweiterung der Deponiezone Litauerberg muss die Bau- und die Zonenordnung angepasst werden. Die Bevölkerung kann bis Mitte September dazu Stellung nehmen. Nachher muss das Luzerner Stadtparlament darüber beraten. Der Deponiebetrieb könnte frühestens übernächstes Jahr starten. Zwei junge Männer von Zug kommen heute den Zuckerpreis für Zivilcourage über. Der Lars Gammenzind und der Lennon Lambertucci haben im März bei einer Schlägerei an der Barerstrasse Zug eingegriffen. Wo sie gesehen haben, wie eine andere Person angegriffen wird, haben sie zuerst probiert, die Schlägerei mit Wort zu stoppen. Weil das nicht gebraucht hat, haben sie dann gegen den Angreifer Pfefferspray eingesetzt und die Polizei alarmiert. Mit diesen Hinweisen hat die Polizei den Mann später verhaften können, schreibt der Kanton Zug. Der Kanton zeichnet die beiden Männer jetzt mit dem Preis für Zivilcourage aus. Der ist mit 1'000 Franken dotiert. Der Kanton Zug will außerdem die Beurteilung an den Schulen transparenter und besser nachvollziehbar machen. Seit Anfang Schuljahr gibt es darum an den Zuger Schulen neue Regeln für Prüfungen und Zeugnisnoten, teilt der Kanton heute mit. Der Bildungsrat hat unter anderem festgelegt, dass Prüfungen grundsätzlich mit Noten bewertet werden und die Skala für die Noten für Kinder und Eltern transparent muss sein. Neu gibt es auch eine Mindestzahl an Prüfungen pro Semester. Sie richtet sich danach, wie viele Wochenlektionen ein Fach hat. Festgelegt ist jetzt außerdem, dass Prüfungen an Zuger Schulen zeitnah zurückgegeben werden. Die CKW geht nächstes Jahr leicht mit den Strompreisen runter. Privat- und Gewerbekunden in der Grundversorgung zahlen ab im Januar im Schnitt etwa 2,5% weniger, teilt die Axpo-Tochter mit. Ein durchschnittlicher 4-Personen-Haushalt spare damit etwa 26 Franken pro Jahr. Grund für die Anpassung sind vor allem tiefere Kosten bei der Strombeschaffung. Im Kanton Luzern soll es ein neues Gremium geben, das bei komplexen Baugesuchen vermittelt zwischen den verschiedenen Interessen. Aus der aktuellen Taskforce zu Baubewilligungen wird jetzt ein fixes Gremium, das im September startet, schreibt der Kanton Luzern. Im neuen Gremium sind Kaderleute vom Bau-, Umwelt- und Wirtschaftsdepartement und auch Leute vom Rechtsdienst. Außerdem plant der Kanton Luzern ein Dialogforum für Bauherren, Gemeinden und Verbände. Und der Kanton Luzern untersucht außerdem noch mehr Spielplätze auf mögliche chemische Belastungen im Boden. Nach einem Pilotprojekt in der Stadt Luzern, wo ein Spielplatz nicht sicher war, werden jetzt auch Spielplätze in 8 weiteren Gemeinden vorsorglich unter die Lupe genommen. Ausgewählt worden sind Standorte, wo höchstes Belastungspotenzial vermutet wird. Betroffen sind 20 Spielplätze in den Gemeinden Kriens, Horb, Emmen, Triengen, Neuenkirch, Haslen, Büren und Hofteren. Mit den Untersuchungen will der Kanton Luzern bei Bedarf frühzeitig Massnahmen ergreifen. Das Resultat dieser Untersuchungen gibt es dann vermutlich Ende Jahr.
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6: Wie häufig sind ihr am Gamen? Ja, in der Schweiz gamen viele Leute, 60% der Bevölkerung sogar. Wer gamet mehr? Männer oder Frauen? Ältere oder Jüngere? Ihr gehört bei uns in rund 3 Minuten.

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1: Ich hoffe, ihr seid gut am Essen, habt etwas Feines vor euch. Wir haben 19 Minuten nach der 12. Mit Pommeschips und Gocki vor dem Computer. Ja, wenn man an Gamer denkt, dann kommt häufig noch das Bild. Junge Männer, die daheim vor dem PC oder der Konsole hocken. Das Klischee stimmt zwar, es zeigt aber nicht das ganze Bild. Denn neben jungen Männern gamen vor allem auch ältere Frauen. Dani Glur, das zeigt jetzt der neue Digitalisierungsmonitor.
2: Ja, und die Studie zeigt, dass immer mehr Schweizerinnen und Schweizer gamen. Allein im letzten Jahr sind fast eine Viertelmillion neue Gamerinnen und Gamer dazugekommen. 3,6 Millionen gamen mindestens ab und zu. Auch die, die jeden Tag gamen, sind mehr geworden. Die Zahl ist von 1,3 auf 1,4 Millionen gestiegen. Gamen wird vor allem in der Deutschschweiz, da ist es jede und jede vierte. In der Westschweiz ist es weniger als jede fünfte und im Tessin sind es noch weniger. Es gamen insgesamt deutlich mehr Männer als Frauen. Spannend ist eben, dass Männer je älter, desto weniger spielen. Bei den Frauen ist es genau umgekehrt. Frauen ab 60 gamen deutlich mehr als jüngere Frauen.
1: Ja, und was gamen wir denn, wir Schweizerinnen und Schweizer?
2: Die meisten spielen Gratis-Games auf dem Handy. Am beliebtesten sind Gedächtnis-, Denk- und Lehrspiele. Die klassischen Gamer-Games spielen nicht einmal ein Fünftel der Bevölkerung. Das zeigt auch der Fakt, dass von den Gamern nur gut ein Viertel auf einer Konsole spielt. Da gibt es einen grossen Generationengraben. Junge Menschen spielen auf allen Plattformen, also Handy, Tablet, Laptop, PC oder auch Konsole, während ältere Menschen vor allem auf dem Handy oder im Tablet gamen. Und zum nochmal zurück aufs Gamer-Klischee zu sprechen kommen. Ja, das stimmt. Der Vergleich zwischen Männern, die gamen und nicht gamen, zeigt klar, Gamer essen mehr Fastfood, sind seltener für den Haushalt zuständig und häufiger ohne Arbeit.

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1: Es ist 12:30.
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3: Im Studio Michel Grünig. Die Transportpolizei soll künftig Taser, also Elektroschockpistolen, einsetzen dürfen. Der Bundesrat will auf Wunsch des Parlaments die rechtlichen Grundlagen dazu schaffen. Um die Taser-Einsätze zu dokumentieren, soll auch der Einsatz von Bodycams geregelt werden. Neu sollen solche Kameras auch Fahr-, Kontroll- und Begleitpersonal zur Verfügung stehen. Wer im Job besonders viel leistet, bekommt häufiger auch mehr Lohn. Das zeigt eine neue Befragung des Unternehmensberaters Willis Towers Watson. Demnach knüpfen Schweizer Arbeitgeber Löhne vermehrt an die Leistung ihrer Mitarbeitenden. Sogenannte Top-Performer erhalten fast doppelt so hohe Lohnerhöhungen wie Angestellte mit durchschnittlicher Leistung, heißt es im Bericht. Krieg im Iran und hohe Energiepreise. Die Weltwirtschaft dürfte die Folgen davon besser verkraften als zunächst befürchtet. Davon geht der Internationale Währungsfonds aus. Ein Grund sei der Investitionsboom, der durch künstliche Intelligenz getrieben sei. Entwarnung gibt der Internationale Währungsfonds aber nicht. Steigt der Ölpreis wieder deutlich, könnte dies das weltweite Wirtschaftswachstum bremsen.
1: Der SMI ist im Plus mit 0,47%, der DAX im Plus mit 0,20%, ein Euro. Da gibt es für 93,78 und der US-Dollar für 80,40.
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1: 1 Minute nach der 11:30, eine gute Meldung für euch. Ihr habt Freifahrt. Sonniges Wetter heute Nachmittag, eigentlich überall mit ein paar wenigen Quellwolken und Temperaturen so um die 28 Grad. Morgen setzen wir noch einen drauf, 2 Grad drauf und mehr Sonne bei um die 30 Grad.
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1: Zurücklehnen und geniessen «I want to know what love is» und der Mika. Und dann kommen wir zum Sport.

0: Also ich will es nicht mal einmal versuchen, so hoch zu singen, wie der Mikro 20 vor 1 ist.
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0: Peter Alferstein, da starten wir mit Eishockey und da mischt ein Urner jetzt beim HC Ambri Biota mit.
2: Der Urner heisst Beat Musch und er freut sich auf seine Aufgabe als Verwaltungsratsmitglied bei Ambri. Der Urner ist gestern an der Generalversammlung von den Aktionären gewählt worden. Zu seiner Wahl meint der Beat Musch.
3: Als sehr langjähriger Ambri-Fan einerseits und in verschiedenen Funktionen, in Fanclub, in Donatorenclub und in Mithilfe bei Ambri, ist es natürlich sehr eine grosse Ehre. Auf der anderen Seite habe ich eine Herausforderung, eine Challenge. Wie man weiss, ist das Leben in Ambri auf dem Eis und neben dem Eis nicht immer ganz so einfach. Und freue mich natürlich außerordentlich, die Challenge anzunehmen, die Deutschschweizer Interessen zu vertreten.
2: Der Beat Musch hat vor 30 Jahren den Ambri Donatorenclub gegründet und ist dort heute ihr Präsident. Weiter ist er unter anderem auch ehemaliger Präsident vom Ambri Fanclub Uri gewesen. Er soll darum für die Leventiner als Verwaltungsratsmitglied eine Kontaktperson in der Deutschschweiz sein.
3: Wir müssen einerseits natürlich all die Gruppierungen entsprechend behandeln, einerseits, aber wir müssen auch schauen, dass wir die Sponsoringbasis und die Fanbasis und die Einnahmenseite aus der Deutschschweiz aus noch stärker generieren kann, sei es auch mit Aktienkapitalerhöhungen. Und eigentlich ist das natürlich meine Funktion, so ein bisschen das Bindeglied von der Deutschschweiz zu Ambri, zum Tessin einerseits und selbstverständlich ist die Erwartung, dass ich da gewisse Mehrwert und auch Gelder richtig Ambri bringen und ins Tessin bringen.
2: Ambri hat die letzte Saison mit einem Verlust abgeschlossen. An der Generalversammlung ist ein Minus von über 390'000 Franken präsentiert worden. Das ist deutlich mehr als vor einem Jahr. Verlust sei nie gut, sagt der Beat Musch. Die letzte Saison sei auch nicht gut gewesen. Trotzdem betont der Beat Musch,
3: bis im Februar war der alte Verwaltungsrat noch zuständig. Gewisse Verträge, gewisse Rahmenbedingungen hat man natürlich vorher schon die Weichen gestellt. Und das war natürlich ein Teil auf der alten Führung anzusiedeln. Jetzt probiert man das und hat schon probiert, eine neue Struktur zu geben, eine neue Richtung zu geben und den Club finanziell zu stabilisieren. Das ist sicher das Ziel mit den Massnahmen, die wir jetzt wieder angehen.
2: Ambri startet in die neue National League-Saison am 15. September auswärts gegen Aschua. Wir bleiben beim Eishockey. Der ehemalige Nazi-Trainer Patrick Fischer kann verstehen, dass er wegen seiner Covid-Zertifikat-Geschichte in der Schweiz für einen Aufschrei gesorgt hat. Er hat gelogen und das können wir nicht schön reden, sagt Patrick Fischer in Interviews mit CH Media und dem Blick. Am meisten tut ihm leid, dass seine Familie und Freunde darunter gelitten haben. Er hat mittlerweile Frieden geschlossen mit seiner Entlassung beim Schweizer Eishockey-Verband. Auf die 10 Jahre als Nazi-Trainer schaue ich er mit Stolz zurück, sagt Patrick Fischer. Eine Rückkehr zum Eishockey schließt er nicht aus. Aktuell will er aber als Coach arbeiten und Leute in verschiedenen Lebenslagen unterstützen. Wir wechseln zum Schwingen. Eineinhalb Wochen geht es noch, dann kommt der absolute Saisonhöhepunkt. Der Kirchberger schwingt. Das Fest mit eidgenössischem Charakter ist nur alle 6 Jahre. Gestern haben sich die 16 Innerschweizer Schwinger, die dabei sind, zu Stand zum Fototermin und auch zum Training getroffen. Für uns dabei war der Lukas Palmer. Und es gibt einen Rossschaden in diesem Team. Für Urs Dottmann rückt der Budisalzer Roman Wandeler ins ISV-Aufgebot nach. Der Lukas Palmer hat mit dem technischen Leiter des Innerschweizer Schwingenverband, mit dem Stefan Muff, geredet und ihn als erstes gefragt, warum es die Rossschaden jetzt gibt.
4: Dottmann Urs hat eine Knieverletzung, die hat er jetzt schon ein paar Wochen gehabt, das haben wir gewusst. Ist jetzt aber so, dass es nicht ganz reicht, für Wettkampfmässige mitzumachen am Kirchbergschwingen. Darum haben wir den ersten Ersatz nachher genommen und darum einen Wandler nachher selektioniert. Ja.
5: Wie bist du jetzt zufrieden mit dem Team, wenn man das anschaut, die 16 Männer, ja, wenn man die auf einem Bild sieht, ja, wie bist du jetzt mit dem zufrieden?
4: Ich bin sehr stolz auf die Mannschaft, das ist sicher eine Mannschaft, die sehr viel auch noch ein bisschen Jungsblut dabei hat, ein bisschen Unerfahrungsblut dabei ist, aber gleich auch schon ein bisschen erfahrene Leute gleich auch dabei sind. Aber wir müssen uns auch ganz klar bewusst sein, dass es halt nicht mehr eine Wicke-Schule, Reichmuth Pier, meine Schule, Christian, Müllerstein, Mike, auch ein bisschen die Fehler, die es halt für diesen grossen Anlass. Und ja, wir sind ein bisschen den anderen Tag gerollt. Aber das ist vielleicht gar nicht so schlecht für so ein Team, um etwas erreichen und nicht müssen etwas erreichen.
5: Man redet ja immer von dem absoluten Top-Favorit, sage ich jetzt Fabian Studemann oder auch der Moser bei den Berner oder wenn der Giger topfit ist bei den Nordostschweizer und der Schlegel.
4: Ja, das ist sicher so. Ich glaube, mit diesen vier Namen haben wir sicher die Top-Favoriten schon gesagt. Es wird auch plus minus wahrscheinlich über die laufen, was aber auch die Saison wieder spiegelt. Also bei einem Giger-Semi sind wir vielleicht auch zusammen ein bisschen gespannt, auch wir Innerschweizer, wie er dann wirklich von dieser Verletzung zurückkommt, wie stark er ist. Aber so wenn ich den Giger-Semi einschätze, kommt er nicht zurück, um den Gappi zu machen. Er wird sicher nur der kommen, wenn er wirklich top parat ist. Und der wird sicher brandgefährlich, vor allem zusammen. Dann wird er auf den Berner richtig gefährlich.
5: Gerade der Lukas Bissig hat aber eine bärenstarke Saison hingelegt. Er hat Schweizer und Zürner Kantonalen gewonnen. Und dann ist er ob Nidwaldner, vom Brünig, auf der Rigi, im Innerschweizer, Nordwestschweizer überall Zweiter geworden. Vielleicht reicht es auch ihm plötzlich für einen Sieg, also einen Fest mit eidgenössischem Charakter.
4: Ja, er steht jetzt sicher nicht unter den Hauptfavoriten, das ist so. Aber genau so ist es. Das ist das, was ich vorher gemeint habe. Manchmal, wenn der Druck für eine gewisse Person gar nicht so gross ist und du kommst in einen Lauf in so einem Fest, wird es dann für dich schon ganz schwierig, dass sie ein bisschen Lukas unter anderem besiegen können. Und ja, ich traue ihm viel zu, aber ich will ihm da auch keinen Druck aufbinden. Er soll in den Kelchberg schwingen und das zeigen, was er kann. Und dann bin ich überzeugt, dass etwas sehr Gutes rausschaut.
5: Für jemanden, der das noch nie erlebt hat, Kelchberger, das sind die 60 absolut besten Schwinger von der Schweiz. Man kann sagen, eigentlich elitärer noch als Unspunnen und sogar elitärer als Zeitgenössische. Was bedeutet dir persönlich das Fest?
4: Ja, mir bedeutet das eigentlich auch sehr viel, weil es halt nur alle 6 Jahre stattfindet. Und es ist halt speziell, es ist sehr viele Leute, aber es sind nur 2 Schwingplätze, es sind nur 60 Schwinger, es konzentriert sich wirklich da halt wirklich nur noch auf die Spitze, auf die absolute Spitze. Und das macht es schon speziell. Die Atmosphäre im Kelchberg ist alle 6 Jahre, würde ich sagen, sehr speziell.
2: Sagt der technische Leiter vom Innerschweizer Schwingenverband, der Stefan Moff, im Interview mit dem Lukas Palmer. Der Kelchberg schwingt ist am 5. September. Radio Zentral berichtet natürlich den ganzen Tag live. Und zum Schluss noch eine Meldung vom Mountainbike. Heute geht es los mit der WM in Italien. Zum Auftakt steht am Nachmittag der Teamwettkampf auf dem Programm. Für die Schweiz sind Jolanda Neff, Luca Schetti und 4 Nachwuchsfahrerinnen und Fahrer am Start. Das letzte Jahr hat die Schweiz in diesem Wettbewerb Bronze gewonnen. Los geht's am 5.
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6: Grad messen wir das Brunnen. Das Benau sind 25 Grad. Jetzt ist Eis.
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8: Ein Zucker muss wegen versuchten Mord 15 Jahre ins Gefängnis. Die Bahnpolizei soll dafür Taser einsetzen. Und am Gotthard hat es dieses Jahr Stau gegeben, wie vor 4 Jahren nicht mehr. Am Mikrofon der Lucien Rahm. Ein Mann aus dem Kanton Zug muss wegen versuchten Mordes 15 Jahre im Gefängnis absitzen. Das Bundesgericht bestätigt nun dieses Urteil. Der Mann hatte vor 3 Jahren versucht, den Ehemann seiner früheren Geliebten zu töten. Er lockte das Opfer mit einer anonymen E-Mail nachts an einen Treffpunkt. Dort schlug er mit einem Hammer auf den Kopf des Mannes und griff das Opfer anschließend noch mit einem Messer an. Der Verletzte überlebte den Angriff. Die Transportpolizei soll künftig Taser, also Elektroschockpistolen, einsetzen dürfen. Der Bundesrat will auf Wunsch des Parlaments die rechtlichen Grundlagen dafür schaffen. Um die Taser-Einsätze zu dokumentieren, sollen auch der Einsatz von Bodycams geregelt werden. Neu sollen solche Kameras auch Fahr-, Kontroll- und Begleitpersonal zur Verfügung stehen. Für die Live-Videoüberwachung im öffentlichen Verkehr sind strengere Vorgaben geplant. Bis Mitte November kann zu den geplanten Änderungen Stellung genommen werden. Mit einer Länge von 20 Kilometern hat der Stau vor dem Gotthardtunnel dieses Jahr eine Länge erreicht, wie zuletzt vor 4 Jahren. Zu der 20 Kilometer langen Kolonne kam es dieses Jahr am 18. Juli, einem Samstag. Diese Länge erreichte der Stau auch schon im Juli 1998. Den längsten Sommerferienstau gab es bisher 2009, damals mit einer Länge von 24 Kilometern. In der Schweiz wird künstliche Intelligenz immer häufiger genutzt. Laut dem neuesten Digimonitor nutzen mittlerweile 4 von 5 Personen KI. Das sind doppelt so viele wie noch vor 2 Jahren. Einzelheiten von Jonathan Schöffel.
9: KI wird schon lange nicht mehr nur fürs Texten oder Übersetzen gebraucht, sondern auch als Suchmaschine, Einkaufsberatung oder zum Lernen. Die allermeisten brauchen KI innerhalb von klassischen Suchmaschinen wie beispielsweise Google. Der Monitor zeigt auch, dass digitale News mittlerweile fast die gesamte Schweizer Bevölkerung erreichen. 93% der Leute nutzen Medienwebseiten oder Apps, mehr als die Hälfte täglich.
6: Zwei Weiss, ich habe keine Meldung für euch. Ich wünsche eine gute Fahrt.
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6: Die Wetteraussichten mit dem Klaus Marquardt.
11: Der Nachmittag wird recht sonnig mit durchziehenden Schleierwolken und nur harmloser kleinen Quellwolken. Die Temperaturen erreichen 27 bis 28 Grad, die 0-Grad-Grenze liegt auf über 4000 Meter. In der Nacht ist es gering bewölkt bis klar, in erster Linie hat es weiterhin hohe Wolkenschleier. Morgen Donnerstag ist es dann weiterhin ziemlich sonnig, der Himmel ist aber nicht blau, wir haben ausdehnte hohe Wolkenschleier. Außerdem hat es auch Sahara-Staub mit in der Luft, der macht das Ganze ein bisschen diesig. Die Temperaturen steigen in allen Höhenlagen weiter an. und erreichen den Morgen am Mittag 29 bis 30 Grad. Im Flachland bläst eine leichte Brise. In den Alpen kommt Föhn auf, dort sind noch Temperaturen über 30 Grad möglich. Die 0-Grad-Grenze steigt gegen 4.500 Meter. Auf den Berg bläst ein mäßiger bis starker Südwind. Auch in der Nacht auf der Freitag rüttelt der Föhn noch an den Fensterläden. Am Freitagvormittag geht ihm dann aber die Luft aus und macht den Weg frei für eine Kaltfront. Die bringt den Regengüsse und Gewitter. Die Temperaturen gehen merklich zurück und der Wind frischt auf.
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8: Vor einem Jahr ist die West-Ost-Verbindung bei Altdorf und Schattdorf in Betrieb gegangen. Das Ziel der sogenannten WOF, die beiden Orte, sollen vom Verkehr entlastet werden. Der Urner Baudirektor Hermann Epp zieht grundsätzlich eine positive Bilanz.
12: Wir haben doch einige Orte rechte Entlastungen angebracht. Wir haben aber sicher auch noch Baustellen, wie zum Beispiel durch das Dorf Schattdorf, wo wir sicher jetzt noch am Analysieren sind, wie können wir dort Verbesserungen anbringen. Aber im Großen und Ganzen über das Gesamte gesehen ist es eine Erfolgsgeschichte. Wir hoffen zwar, dass der Halbanschluss möglichst schnell kommt, weil im Moment funktioniert das ganze System noch nicht richtig, weil der Halbanschluss ist ein zentrales Element von der neuen Mobilität im Urner Unterland.
8: Die WOF ist ein Teil eines grösseren Verkehrskonzepts. Dazu gehört unter anderem der Autobahn-Halbanschluss, den Hermann Epp erwähnt hat. Wenn der kommt, ist noch nicht klar. Eine Beschwerde gegen den Halbanschluss muss noch bearbeitet werden. Uri kann nochmal über ein neues Sozialhilfegesetz abstimmen. Das Gesetz ist an der Urne knapp gescheitert. Jetzt sind die umstrittenen Punkte angepasst worden und der Landrat hat die Vorlage abgesegnet. Neu ist unter anderem, dass Sozialinspektoren nur bei einem begründeten Verdacht und als letztes Mittel sollen zum Einsatz kommen. SP-Landrat Jonas Imhof geht das immer noch zu weit.
13: Völlig unbegründet wird hier das Bild vermittelt, dass Bedürftige primär Betrügende sind. Dabei sind solche Fälle in der Praxis äußerst selten und rechtfertigen in keiner Weise den immensen Aufwand, den der Einsatz einer Sozialinspektion würde darstellen.
8: Die grosse Mehrheit vom Urner Kantonsparlament beurteilt das aber anders. Schwarze Schafe gäbe es halt immer, sagt zum Beispiel der Mitte-Landrat Flavio Gisler.
14: Es gibt Einzelfälle, die halt das probieren. Auch wenn es wenig sind. Und dort muss ich einfach sagen, wenn wir keine gesetzliche Grundlage haben, dann sind es einfach die Hände gebunden oder den Leuten bei den Sozialdiensten Hände gebunden. Und das ist eigentlich nicht fair, auch wenn es ganz wenige sind, weil einerseits dann sind der Ruf von den Sozialhilfebezügerinnen und Sozialhilfebezüger wirklich vermiesen. Das haben sie nicht verdient, weil die meisten, der allergrößte Teil ist dort nicht gelandet, weil sie es selber verschuldet haben oder wollen. Und zweitens ist es einfach am Steuerzahler gegenüber der Steuerzahlerin nicht korrekt, wenn man das zulassen würde und das Instrument nicht würde schaffen in diesen Einzelfällen.
8: Dieser Meinung ist auch die grosse Mehrheit im Urner Landrat, wo das neue Sozialhilfegesetz fast einstimmig abgesegnet hat. Das letzte Wort dazu hat jetzt das Urner Stimmfach. Im Kanton Schweiz ist ein Autofahrer eine halbe Stunde lang vor der Polizei geflüchtet. Der 23-Jährige ist gestern Abend zu Oberaard in eine Kontrolle gekommen, dann aber Richtung Steine davon gefahren. Die Polizei hat den Subaru-Fahrer erst eine halbe Stunde später auf der Hackeneggstrasse in der Gemeinde Schweiz stoppen. Der 23-Jährige Schweizer hat auf seiner Flucht sicher zwei andere Fahrzeuge überholt. Die Kantonspolizei Schweiz sucht jetzt Zeugen. Der Kanton Luzern geht nächstes Jahr mit den Steuern runter. Der Steuerfuss wird von 1,45 auf 1,4 Einheiten gesenkt. Weil sich die finanzielle Situation vom Kanton Luzern verändert, ist die Steuersenkung aber nur vorübergehend, sagt der Luzerner Finanzdirektor Reto Wyss.
15: Wir haben in den letzten Jahren gut geschafft und die Ausgangslage, das finanzielle Fundament im Kanton Luzern ist sicher solid. Wir haben die Möglichkeit, die Bevölkerung in den Jahren 7 und 28 mit der 20. Einheit zu entlasten. Das gibt in unseren Steuerzahlerinnen und Steuerzahlern die Möglichkeit, eben selber zu investieren. Das dient auch unserer Wirtschaft, darum ist das gut. Und in den Jahren 29 und 30 ist die Situation der finanziell ein bisschen angespannter. Darum sind wir überzeugt, es ist gerechtfertigt, dass wir den Steuerfuss wieder anheben.
8: Aufs nächste Jahr rechnet der Luzerner Finanzdirektor Reto Weiss mit einem Plus von über 20 Millionen Franken. Vom Jahr 2028 bis 2030 plant die Luzerner Regierung dann aber mit je einem Minus zwischen 70 und 98 Millionen Franken. Grund für die Verschlechterung sind unter anderem Unsicherheiten bei den Firmensteuern und höhere Ausgaben. Als nächstes befasst sich der Luzerner Kantonsrat mit dem Aufgaben- und Finanzplan.
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1: Ich muss sagen, das Wetter ladet doch ein, um den Kaffee vielleicht auch noch ein feines Dessert für rauszunehmen bei dem Wetter, bei den Temperaturen. Und dazu ganz einfach den Radio laufen. Wir suchen, beziehungsweise bringen die richtige Unterhaltung mit dem Pater Genandes. Das Ding bringt gute Laune und noch viele mehr. Einen schönen Mittwoch wünscht euch der Christian Aye.

Country-Musik gehört natürlich auch zu uns dazu, genauso auch wie das schöne Wetter zum heutigen Nachmittag. Und auch diesen Song dürfen wir gerne immer mal wieder abladen und bringt gerade ein bisschen gute Laune. 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

Anastasia auf Radiozentrum. Das ist ja wirklich Zufall, dass sie jetzt gerade bei uns gelaufen ist. Sie ist nämlich auch gerade im Zentralland unterwegs. Nicht etwa einfach so auf einer Bühne. Nein, sie ist in einem Einkaufszentrum in der Mall of Switzerland zu Ebiken und ist dort gerade ein bisschen am Shoppen und nebenbei, glaube ich, auch noch gerade ein bisschen am Musik machen. Schön ist sie bei uns im Zentralland und ich würde sagen, es lohnt sich halt einfach sowieso, der Besuch im Zentralland. So schön, wie wir es haben, ist es eigentlich fast nie nett.

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2: 27 Grad, messen wir zu Hasle. Ziel dieser Rieden sind 26 Grad. Einen schönen Mittwochnachmittag, jetzt ist es 2.
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4: Das Bundesgericht verurteilt mehrere Klimaaktivisten. Am Gotthard hat es dieses Jahr Stau gegeben, wie seit 4 Jahren nicht mehr. Und in Nepal werden fast 400 Touristen vermisst. Am Mikrofon der Lucien Rahm. Das Bundesgericht bestätigt die Verurteilungen mehrerer Klimaaktivisten wegen Nötigung. Sie haben in den Jahren 2020 und 2021 bei unbewilligten Aktionen in Zürich Straßen blockiert. In 7 Urteilen weist das Bundesgericht die Beschwerden der Aktivisten nun ab. Die Beschwerdeführer beriefen sich auf die Meinungs- und Versammlungsfreiheit. Das Bundesgericht anerkannte, dass friedliche politische Kundgebungen grundsätzlich geschützt seien. Die Aktionen in Zürich seien jedoch über das zulässige Maß hinausgegangen. Der Bundesrat will die Alarmierung der Bevölkerung via Handy schneller als geplant verbessern. Er beantragt dem Parlament dazu einen Kredit von knapp 16 Millionen Franken. Mit der vorgesehenen Technologie lassen sich kurze Mitteilungen von rund 500 Zeichen auf alle Mobiltelefone im Empfangsbereich einer Antenne schicken. Eine spezielle App wäre dafür nicht nötig. Mit einer Länge von 20 Kilometern hat der Stau vor dem Gotthardtunnel dieses Jahr eine Länge erreicht wie zuletzt vor 4 Jahren. Zu der 20 Kilometer langen Kolonne kam es dieses Jahr am 18. Juli, einem Samstag. Diese Länge erreichte der Stau auch schon im Juli 1998. Den längsten Sommerferienstau gab es bisher 2009, damals mit einer Länge von 24 Kilometern. Nach einer heftigen Sturzflut in der Gebirgsregion von Nepal werden nach Behördenangaben über 380 Touristen vermisst. Darunter seien mehr als 290 Ausländer, etwa aus Deutschland, den USA oder Spanien, heißt es von der Nationalen Tourismusorganisation gegenüber der deutschen Presseagentur.
2: 2:2 vor dem Gotthardtunnel, stockt 4 Kilometer zurück in Norden. Braucht etwa 40 Minuten länger und die Fahrt Airolo ist gesperrt.
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2: Sonnig ist es heute Nachmittag bei 27 Grad. Sonnig ist es auch morgen den ganzen Tag bei 30 Grad mit Sahara-Staub. Am Freitag dann ein bisschen Wetterumschwung, 24 Grad. Zum Teil gegen Nachmittag dann Regen möglich, zum Teil auch Gewitter. Bei doch mehr Sonne, vor allem am Morgen als am Nachmittag.
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2: Also wenn ihr den ersten Kaffee, den zweiten Kaffee nach dem Mittag schon gehabt und sagt, es langt einfach noch nicht, dann habe ich etwas für euch. Die richtige Musik, die genauso stark ist wie ein schwarzer Kaffee. Oder genauso gut wie ein gutes Dessert. Der Michael Jackson. Schönen Mittwoch wünscht der Christian Eigen.

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Das ist der Mittwochnachmittag auf Radio Zentral, wo ihr jetzt all mal könnt den Alltag für 2 Minuten und 31 Sekunden einfach mal vergessen. Laut aufdrehen, Radio Zentral, mitsingen und gute Luna. Wir gehen zurück in die 70er und diesen Song, den kennt garantiert jeder von euch.

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0: So tönt der sonnig Mittwochnachmittag auf Radio Zentral, wo heute ein heftiger Geburtstag feiert, wo wir eigentlich fast alle kennen, nämlich das Bravo-Hund. Ja, beim Bravo, da kommen dann gerade Erinnerungen hoch.
1: Ja, früher, als ich es noch gelesen habe, ja. Ja, ich kenne es, ich weiß, was das Bravo-Heftli ist, ja.
2: Ja, also kennt hat man sowieso. Es ist natürlich, vor vielen Jahren war das fast ein Tabuthema gewesen, weil man einfach gar nicht dürfen. Man hat einfach heimlich einfach mal das Bravo geschaut, aber groß und ganz ist das einfach auch wieder vorbeigegangen. Denn, ja.
0: Eine Boyband, die immer mal wieder drauf war im Bravo, sind die Backstreet Boys und wir haben sie jetzt für euch hier mit «I want it that way».

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1: Wir messen 27 Grad zu Mecken, 26 Grad haben wir zu Mollis, jetzt ist 3.
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3: Der Bundesrat will den Wald fitter machen für den Klimawandel. Nach der Sturzflut in Nepal gibt es bis jetzt keine Schweizer Opfer. Und das Bundesgericht spricht mehrere Klimaaktivisten schuldig. Am Mikrofon der Lucien Rahm. Der Bundesrat ergreift zusätzliche Maßnahmen gegen die Hitze und Trockenheit in der Schweiz. Er spricht kurzfristig über 70 Millionen Franken für die Anpassung des Waldes an den Klimawandel sowie für Landwirtschaftsbetriebe. In Bern sagte Umweltminister Albert Rösti heute vor den Medien:
4: Die Schweiz erlebt einen außergewöhnlichen Trockenheitssommer. Bis Mitte August ist seit Messbeginn in einem Sommerhalbjahr noch nie so wenig Niederschlag gefallen. Und die grosse Hitze hat die Trockenheit zusätzlich verschärft. Es ist vor allem die Dauer, die Schäden in verschiedenen Bereichen angerichtet hat.
3: Nun werde unter anderem geprüft, wie landesweit einheitliche Hitzekarten umgesetzt werden könnten. Evaluiert würden zudem zusätzliche Grundlagen zum Schutz der Gesundheit der Bevölkerung sowie der Tiere. Der Bundesrat will außerdem die Alarmierung der Bevölkerung via Handy schneller als geplant verbessern. Er beantragt dem Parlament dazu einen Kredit von knapp 16 Millionen Franken. Mit der vorgesehenen Technologie lassen sich kurze Mitteilungen von rund 500 Zeichen auf alle Mobiltelefone im Empfangsbereich einer Antenne schicken. Nach der verheerenden Sturzflut in Nepal zeigt sich das Eidgenössische Departement für Auswärtige Angelegenheiten zutiefst betroffen. Es lägen derzeit keine Informationen über mögliche Schweizer Opfer vor. Entsprechende Abklärungen seien im Gang. Nach Angaben der nepalesischen Behörden kamen beim Unglück mindestens 22 Menschen ums Leben. Über 380 Touristen, darunter mehr als 290 Ausländer, werden vermisst. Das Bundesgericht bestätigt die Verurteilungen mehrerer Klimaaktivisten wegen Nötigung. Sie haben in den Jahren 2020 und 2021 bei unbewilligten Aktionen in Zürich Straßen blockiert. In 7 Urteilen weist das Bundesgericht die Beschwerden der Aktivisten nun ab. Die Beschwerdeführer beriefen sich auf die Meinungs- und Versammlungsfreiheit. Das Bundesgericht anerkennt, dass friedliche politische Kundgebungen grundsätzlich geschützt seien. Die Aktionen in Zürich seien jedoch über das zulässige Maß hinausgegangen.
5: 2 ab 3 vor dem Gotthardtunnel. Braucht es Geduld, wenn ihr zurück in den Orden wollt? Etwa eine halbe Stunde, die ihr länger braucht. Und die Fahrt Airolo ist gesperrt. Wir schauen raus und sehen blauen Himmel, wenige Schleierwolken hier über dem Zentralland bei Temperaturen um die 28 Grad. Morgen wird es noch etwas wärmer, etwa 30 Grad, bei noch mehr Sonne, nämlich von morgen bis am Abend. Erst am Freitag kann es dann gegen Mittag wieder ein bisschen mehr Wolken geben und zum Teil auch gewittern.
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1: Sie geben sich bei uns eine Klinke in die Hand. Der Elton John. Tina Turner, wir haben sie alle für euch. Auch italienische Musik, die natürlich perfekt passt zu dem Nachmittag. Von Eros Ramazzotti, einen schönen Mittwoch, wünscht der Christian Eier.

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Eurythmics auf Radio Zentral an dem Mittwochnachmittag. 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
1: Mittwochnachmittag, jetzt ist 4 Uhr 27 Grad, messen wir zu Wallkwil. Zu trinken sind es 25.
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3: Der Bundesrat will die Bauern nach den Hitzeschäden finanziell unterstützen. Nach der Sturzflut in Nepal gibt es bis jetzt keine Schweizer Opfer. Und FCZ-Hooligan soll fast 2 Jahre ins Gefängnis. Am Mikrofon der Lucien Rahm. Der Bundesrat ergreift zusätzliche Maßnahmen gegen Hitze und Trockenheit in der Schweiz. Er spricht kurzfristig über 70 Millionen Franken für die Anpassung des Waldes an den Klimawandel sowie für Landwirtschaftsbetriebe. Die gesetzlichen Grundlagen für Maßnahmen im Rahmen des Klimawandels habe man schon frühzeitig erarbeitet, sagte Umweltminister Albert Rösti heute in Bern vor den Medien.
4: Wir wissen seit langem, dass Klimasituationen sich so darstellen könnten wie diesen Sommer. Man musste das erwarten. Man erwartet es vielleicht nicht jetzt schon, aber man musste das erwarten und hat die gesetzlichen Grundlagen seit langem erarbeitet.
3: 17 Millionen des gesprochenen Geldes sollen zugunsten des Waldes fließen. Für Landwirtschaftsbetriebe soll es 54 Millionen Franken geben. Mit zinslosen Krediten unterstützt der Bund damit die Bauernbetriebe dabei, Geldengpässe zu überbrücken, die durch die Trockenheit entstanden sind. Nach der verheerenden Sturzflut in Nepal sei bislang nichts über Schweizer Opfer bekannt, teilt das eidgenössische Außendepartement mit. Die Abklärungen seien hierzu weiter im Gang. Mindestens 30 Menschen seien beim Unglück ums Leben gekommen, heißt es von den nepalesischen Behörden. Über 380 Touristen, darunter mehr als 290 aus dem Ausland, werden vermisst. Stefanie Wies berichtet.
5: Wieso es zu der Sturzflut gekommen ist, ist noch unklar. Als mögliche Ursache wird ein Gletschersee vermutet, der sich plötzlich entleert und so die Sturzflut ausgelöst hat. Der Fluss Potekoshi in der Nähe von der Grenze zum Tibet ist wegen der Sturzflut über die Ufer getreten. Die Schlammlawine hat Dörfer und Infrastrukturen entlang dem Fluss schwer beschädigt, mitgerissen und zerstört. Die Rettungsarbeiten sind wegen vielen Wasser schwierig. So können zum Beispiel auch kein Helikopter landen.
3: Zwei beschuldigte Fans des FC Zürich sagen vor dem Bezirksgericht Winterthur nichts zum Angriff auf GC-Fans im zürcherischen Rickenbach vor 2 Jahren. Ihre Anwälte bestritten heute vor dem Gericht, dass die beiden dabei waren und forderten Freisprüche. Die 37 und 28 Jahre alten Stadtzürcher sollen Teil eines Mobs gewesen sein, der im Oktober 2024 Fans der Grasshoppers angegriffen hatte, um ein Banner zu stellen. Beim Angriff in einer Turnhalle wurden ein GC-Fan und ein Anwohner, der sich dem fliehenden Mob entgegenstellte, verletzt. Die Staatsanwaltschaft fordert für den 28-Jährigen knapp 2 Jahre Gefängnis, für den 37-Jährigen eine bedingte Freiheitsstrafe von 20 Monaten und eine Buße von 10.000 Franken. Das Urteil soll morgen Donnerstag erfolgen.
1: Der SMI ist im Plus und zwar mit 0,42%. Der DAX ebenfalls im Plus mit 0,74%. Leicht im Minus der Dow Jones Index mit 0,02. Ein Euro gibt es für 93,86 und der US-Dollar für 80,58. 3 ab 4, jetzt stockt es auch auf der A14 Richtung Luzern zwischen Buri und dem Rathausentunnel. Braucht er etwa 10 Minuten länger. Und Stop and Go haben wir auch auf der A2, und zwar zwischen Sempach und Sursee. Sonniges Wetter mit weniger Schleierwolken heute am Nachmittag und auch gegen Abend zu. Es gibt eine klare Nacht und morgen eigentlich das gleiche Bild wie heute am Nachmittag, nämlich den ganzen Tag blauer Himmel und Sonnenbrillenwetter bei Temperaturen so um die 30 Grad. Am Freitagmorgen zuerst noch schön, am Nachmittag tut es mehr zu, zum Teil gewittert es bei bis zu 24 Grad.
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6: Im Studio Marc Zimmermann. Der Kanton Luzern rechnet ab übernächstem Jahr mit roten Zahlen. Das, nachdem es in den letzten 8 Jahren zum Teil hohe Gewinne gegeben hat. Gründe für die schlechteren Aussichten gäbe es verschiedene, sagt der Luzerner Finanzdirektor Reto Weiss.
7: Einerseits das Ausgabenwachstum, das in Teilbereichen gross ist. Und auf der anderen Seite bei den Erträgen der juristischen Personen haben wir gewisse Unsicherheiten. Dort haben wir eine Stabilisierung auf höherem Niveau, aber nicht mehr das gleiche Wachstum wie in den letzten Jahren. Und wir kommen zum Beispiel wesentlich weniger Mittel über aus dem nationalen Finanzausgleich. Für 27 rund 50 Millionen Franken weniger wieder im laufenden Jahr.
6: Für das nächste Jahr rechnet der Reto Weiss aber zuerst noch mit einem Plus von über 20 Millionen Franken. Aus diesem Grund senkt der Kanton Luzern die Steuern von 1,45 auf 1,4 Einheiten. Nach 2 Jahren sollen die Steuern dann aber wieder rauf. Uri muss mehr machen gegen den Ausweichverkehr in den Dörfern. Das verlangt der Mitte-Landrat Andreas Giesler. Die bisherigen Massnahmen bei Stau am Gotthard langen nicht. Es brauche mehr, sagt Andreas Giesler.
8: Im Vordergrund stehen da temporäre Sperrungen von den Autobahnausfahrten Erschfeld und Amsteg, beziehungsweise ein striktes temporäres Abfahrverbot bei klar definierten Steuereignissen, kombiniert mit einer Abfahrtsperre von Transitverkehr auf dem gesamten Kantonsgebiet. Ergänzend sind strengere Dosiersysteme zu prüfen, die den Verkehr bereits vor dem Abfluss in die Dörfer reguliert und den reinen Durchgangsverkehr auf der Autobahn haltet.
6: Der Urner Regierungsrat soll darum prüfen, wie die Massnahmen gegen Stau könnten verschärft werden und welche Folgen das für die Betroffenen hätte. Zu Cham im Lorzensaal haben heute 2 junge Männer den Zuckerpreis für Zivilcourage bekommen. Im März haben Lars Gammenzind und Lennon Lambertucci zu Zug eine Schlägerei zwischen 8 Leuten beobachtet und sie haben nicht weggeschaut. Sie haben erfolgreich eingegriffen und die Schlägerei können stoppen. Zivilcourage könne vielseitig sein, sagt Lars Gammenzind.
9: In den richtigen Situationen oder in den nötigen Situationen richtig einzugreifen. Das kann zum einen einfach sein, den Notruf absetzen, zum anderen auch das physische Einschreiten, wenn man sich das zutraut und sich selber dabei nicht in Gefahr bringt. Es ist ein Miteinander. Es ist jedes Mal froh, wenn er in einer schwierigen Situation ist, dass einem geholfen wird von außen und dass möglichst schnell an Hilfe herum ist. Es hat jeder heutzutage ein Handy dabei, wo man den Notruf wählen kann. Dementsprechend, das ist so das Minimum, das man machen kann. Eigentlich, das kann jeder und ist auch jedem zuzutrauen.
6: Der Zuckerpreis für Zivilcourage ist dieses Jahr zum 15. Mal vergeben worden. Das Preisgeld von 1'000 Franken teilen sich Lars Gammenzind und Lennon Lambertucci. Und der Glarner Landrat lehnt den zusätzlichen Vogelschutz für Fenster und Glasscheiben ab. Gefordert hat das der Matthias Zopfi von den Grünen. Er hätte die Pflicht vom Vogelschutz bei Neubauten wählen und auch eine Pflicht für Massnahmen bei bestehenden Bauten. Der Matthias Zopfi argumentiert.
10: Es ist so, dass in der traditionellen Bauweise, die wir haben, mit den kleineren Fenstern, dass das nicht so ein Problem ist, aber in einer modernen Bauweise, wo man grosse Fenster, zum Beispiel auch bei öffentlichen Gebäuden und so weiter, grosse Fensterfronten, dort wird eben der Vogelschlag zu einem grösseren Problem, weil mit der Grösse der Scheibe, der Fensterscheibe eben auch Gefahr dort wachsen. Man redet von Zehntausenden von Vögeln, die alle Jahre nur in unserem Kanton so verändert.
6: Der Glarner Landrat hat die Forderungen von Matthias Zopfi mit 36 zu 20 Stimmen abgelehnt. Der Regierungsrat hat betont, bei Baubewilligungsverfahren könne man schon jetzt Vogelschutzmassnahmen bestimmen. Mit zusätzlichen Massnahmen würden die Verfahren zu lang gehen.
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0: Gross geworden mit den Spice Girls und allein genauso stark. Melanie C., First Day of My Life. Es ist 20 ab 4.
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0: Klaas Markwart, heute am Nachmittag recht sonnig gewesen und ja, ich glaube, wenn ich das so ein bisschen vorweg kann, das sonnige Wetter, das bleibt zumindest jetzt mal heute Abend und morgen.
2: Es ist halt kein eitel Sonnenschein, wir haben noch ausdehnte Schleierwolken, also die Sonne, ja, sehr leicht gebremst das Ganze, man sieht ein bisschen blauer Himmel dazwischen drin, kleine Quellwolken noch und ganz ähnlich wird es jetzt auch in der Nacht dann weitergehen, also ausdehnte hohe Wolkenfelder, mal mehr, mal weniger, dazwischen drin klare Faser, wo man dann den, ja, fast volle Mond dann hat, wie du siehst. Temperaturen durchaus angenehm, also gut geeignet, um heute Abend noch irgendetwas im Freien unternehmen, entweder noch irgendwo in eine Body gehen, in einen See springen oder vielleicht noch eine Velotour machen, das eignet sich ganz gut. Morgen vom Bewölkungsbild her ganz ähnliches wie heute. Also es ist grundsätzlich ziemlich sonnig, aber einfach nicht strahlend schön, der Himmel nicht perfekt blau. Wir haben ähnlich wie jetzt so ausdehnte hohe Wolken, mal mehr, mal weniger. Dazu noch ein bisschen Sahara-Staub mit in der Luft, das kann das Ganze so ein bisschen diesig machen. Und Temperaturen steigen in allen Höhenlagen noch einmal weiter an. Also morgen wird es so 29 bis 30 Grad haben, also punktuell nochmal ein Hitzetag. In den Alpen wird der Föhn zum Thema, der wird bis zum Abend dann immer kräftiger. Das spürt man natürlich vor allem den Ort im Urnerland, später dann auch im Glarnerland. Böen von 60 bis 80 km/h, die 0-Grad-Grenze klettert auf 4.500 Meter.
0: Ist es vielleicht sogar so der letzte Hitzetag, wo man es wirklich sagen kann, 30 Grad oder mehr?
2: Ob es denn der letzte ist, muss man schauen. Es schaut schon danach aus, dass dann die zweite Hälfte nächste Woche sich wieder ein Hochdruckrücken aufwölbt, wohin da die Temperatur gehen muss, sich dann zeigen. Also die Luftmasse wird warm sein, aber es ist natürlich so, dass von der Jahreszeit her das Ganze dann halt auch immer weiter fortschreitet und die Tage kürzer werden und die Nächte immer länger. Aber ich schweife ab. Es ist so, dass dann für die Woche definitiv der letzte Hitzetag ist und so der einzige, weil am Freitag gibt es Kontrastprogramm, da erreicht uns dann nämlich eine Kaltfront. Aber zuerst blaset noch der Föhn in den Alpen, sowohl in der Nacht auf den Freitag als auch am Freitagmorgen. Das bremst die Kaltfront, die liegt dann da am Jura und der Nordwestschweiz, bringt dort schon Regengüsse und Gewitter. So wie es ausschaut, die erste Tageshälfte im Großteil von der Zentralschweiz noch auf der trockenen Seite, dann aber wird der Föhn immer schwächer, es geht um die Luft aus, macht den Weg frei für die Kaltfront und die bringt dann halt im Laufe vom Nachmittag und am Abend verbreitet Regengüsse, zum Teil halt eben noch Blitz und Donner mit dabei. Das sind jetzt nicht die monströsen Gewitter, aber halt, dass es doch einmal kräftig regnen kann. Der Wind dreht, sind dann noch mit der Kaltfront ruppige Böen möglich. Und in der Nacht auf den Samstag beruhigt sich das Ganze wieder. Das Wochenende schaut wieder ganz nett aus und auch sommerlich warm.
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4: Es ist 4:30 Uhr.
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6: Mit dem Lucien Rahm. Der Bundesrat ergreift zusätzliche Maßnahmen gegen Hitze und Trockenheit in der Schweiz. Er spricht kurzfristig über 70 Millionen Franken für die Anpassung des Waldes an den Klimawandel sowie für Landwirtschaftsbetriebe, die wegen der Hitze Geldengpässe erlitten hatten. Nach der verheerenden Sturzflut in Nepal sei bislang nichts über Schweizer Opfer bekannt, teilt das eidgenössische Außendepartement mit. Die Abklärungen seien weiter im Gang. Mindestens 70 Menschen seien beim Unglück ums Leben gekommen, heißt es von den nepalesischen Behörden. Über 380 Touristen, darunter mehr als 290 aus dem Ausland, werden vermisst. Im wachsenden Widerstand gegen FIFA-Chef Gianni Infantino zieht nun auch Italiens Fußballverband seine Unterstützung für eine Wiederwahl des Wallisers zurück. Der Verband werde bei der nächsten Wahl im März 2027 nicht mehr für Infantino stimmen, heißt es in einer Mitteilung. Hintergrund sind seine umstrittenen Investorenpläne.
7: Eine Minute nach der halben 5. Es braucht Geduld auf der A14 Richtung Luzern zwischen Buri und dem Rathausentunnel. Stop and Go auf der A2 zwischen Hergiswil und dem Rüssport-Tunnel. Und viele Autos jetzt auch auf der A8 zwischen Alpen nach Nord und Hergiswil. Sonniges Wetter bleibt es gegen Abend zu mit Schleierwolken. Morgen haben wir dann etwas weniger Schleierwolken, dafür noch etwas heißere Temperaturen, etwa 30 Grad. Auch am Freitagmorgen zuerst noch schön, gegen Nachmittag tut es dann aber immer mehr zu. Dann kommt es Gewitter bei bis zu 24 Grad.
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7: Und da geben wir noch einmal Vollgas. Mit Coldplay in dieser halben Stunde. Aber auch mit dir, mit Cindy Lauper. Einen schönen Mittwoch wünscht der Christian Eier.

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4: 28 Grad messen wir zu Naples. Zu Flühlen sind 26 Grad. Schöne Feierabend, jetzt ist 5 Uhr.
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6: Der Bundesrat unterstützt die Bauern nach dem heissen Sommer. Ein FCZ-Hooligan soll fast 2 Jahre ins Gefängnis. Und der italienische Fußballverband will den FIFA-Präsident Infantino nächstes Jahr nicht mehr wählen. Am Mikrofon der Lucien Rahm. Der Bundesrat ergreift zusätzliche Maßnahmen gegen Hitze und Trockenheit in der Schweiz. Er spricht kurzfristig über 70 Millionen Franken, wie Umweltminister Albert Rösti heute in Bern vor den Medien sagte.
7: Ein Schwerpunkt ist der Wald, der ganz unmittelbar, das sieht man, auch als Laie gelitten hat. Ein weiterer zentraler, kurzfristiger Aspekt, der neu ist oder sich jetzt aufgrund dieser Situation erfordert, ist die Ausbreitung von Schädlingen und Krankheiten zu begrenzen. Diese Trockenheit verursacht Borkenkäfer. Entwicklungen und Verbreitungen und hier muss das kranke Holz, das angefallene Holz sofort unverzüglich aus dem Wald entfernt werden.
6: 17 Millionen des gesprochenen Geldes sollen zugunsten des Waldes fließen. Für Landwirtschaftsbetriebe soll es 54 Millionen Franken geben. Mit zinslosen Krediten unterstützt der Bund damit die Bauernbetriebe dabei, Geldengpässe zu überbrücken, die durch die Trockenheit entstanden sind. Nach der verheerenden Sturzflut in Nepal sei bislang nichts über Schweizer Opfer bekannt, teilt das eidgenössische Außendepartement mit. Die Abklärungen seien weiter im Gang. Mindestens 70 Menschen seien beim Unglück ums Leben gekommen, heißt es von den nepalesischen Behörden. Über 380 Touristen, darunter mehr als 290 aus dem Ausland, werden vermisst. Stefanie Wies berichtet.
8: In Nepal ist ein Fluss entlang der Grenze zum Tibet plötzlich über die Ufer getreten. Die Wassermassen haben eine riesige Schlammlawine ausgelöst und ganze Dörfer weggespült. Die Ursache für die Sturzflut ist noch nicht klar. Der nepalesische Außenminister sagt, laut ersten Informationen sei ein Erdbeben die Ursache gewesen. Vorher hat man vermutet, dass ein Gletschersee plötzlich abgeflossen ist. Die Schäden der Sturzflut sind auch im Tibet gross.
6: Zwei beschuldigte Fans des FC Zürich sagen vor dem Bezirksgericht Winterthur nichts zum Angriff auf GC-Fans im zürcherischen Rickenbach vor 2 Jahren. Ihre Anwälte bestritten heute vor dem Gericht, dass die beiden dabei waren und forderten Freisprüche. Die 37 und 28 Jahre alten Stadtzürcher sollen Teil eines Mobs gewesen sein, der im Oktober 24 Fans der Grasshoppers angegriffen hatte, um ein Banner zu stehlen. Beim Angriff in einer Turnhalle wurden ein GC-Fan und ein Anwohner, der sich dem fliehenden Mob entgegenstellte, verletzt. Die Staatsanwaltschaft fordert für den 28-Jährigen knapp 2 Jahre Gefängnis, für den 37-Jährigen eine bedingte Freiheitsstrafe von 20 Monaten und eine Buße von 10.000 Franken. Im wachsenden Widerstand gegen FIFA-Chef Gianni Infantino zieht nun auch Italiens Fußballverband seine Unterstützung für eine Wiederwahl des Wallisers zurück. Der Verband werde bei der nächsten Wahl im März 2027 nicht mehr für Infantino stimmen, heißt es in einer Mitteilung. Hintergrund sind seine umstrittenen Investorenpläne. Wie der britische Sender Sky News und The Times berichten, würden die kommenden FIFA-Wettbewerbe aber wieder mit allen europäischen Teams stattfinden, trotz des Protests gegen Infantino. Zuvor hatten europäische Verbände gedroht, auch die Veranstaltungen der FIFA zu boykottieren.
4: Die SMI plus mit 0,30%, ebenfalls grün der DAX mit 0,38%, minus der Dow Jones Index mit 0,19%. Und dann schauen wir auf die Währungen. Ein Euro gibt es für 93,88 und den US-Dollar für 80,63.
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4: 4 ab 5:00 braucht es auf der A14 Richtung Luzern zwischen der Verzweigung Rütihof und Rotsee. Braucht etwa 15 Minuten länger. Stop and Go auf der A2 zwischen der Verzweigung Lopper und dem Rüssport-Tunnel. Und zu viel Autos jetzt auch auf der A8 zwischen Alp nach Nord und Hergiswil. Die Wetteraussichten mit dem Klaus Marquardt.
9: Heute Abend ist es freundlich und warm mit einer Kombination aus Sonne und ausdehnten hohen Wolkenfeldern. Die Quellwolken über den Berg sind noch klein und harmlos und fallen dann noch bald in sich zusammen. In der Nacht ziehen weitere hohe Wolkenfelder durch, dazwischen ist es teilweise klar. Morgen Donnerstag ist es dann ebenfalls ziemlich sonnig, mit zum Teil ausdehnten hohen Wolken und da ein bisschen Sahara-Staub mit in der Luft. Der Himmel ist also nie wirklich blau. Die Temperaturen steigen nochmal in allen Höhenlagen an und erreichen den morgen Nachmittag 29 bis 30 Grad. In den Alpen kommt zunehmend kräftiger Föhn auf. In den entsprechenden Tälern sind auch 30 bis 32 Grad möglich. Die 0-Grad-Grenze steigt auf 4.500 Meter. Auf den Berg bläst dazu ein mäßiger bis starker Wind aus südlicher Richtung. Am Freitagvormittag geht dem Föhn dann schon langsam die Luft aus und macht den Weg frei für eine Kaltfront. Die bringt den Regengüssen und zum Teil auch eingelagerte Gewitter. In der Nacht auf Samstag beruhigt sich das Wetter. Das Wochenende ist dann wieder recht sonnig und angenehm warm.
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4: Zentral Info am Mittwochabend mit diesen Themen. Der Luzerner Finanzdirektor Rita Weiss rechnet in Zukunft mit weniger rosigen Jahren. Im Urner Landrat werden mehr Massnahmen gegen den Ausweichverkehr gefordert und zwei junge Männer kommen den Zugpreis für Zivilcourage über.
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6: Der Luzerner Finanzdirektor Reto Weiss hat heute den Aufgaben- und Finanzplan für die nächsten 3 Jahre präsentiert. Nach zuletzt 8 positiven Rechnungsabschlüssen in Serie rechnet die Luzerner Regierung auch nächstes Jahr mit einem Plus von über 20 Millionen Franken. Nachher wird es am Luzerner Finanzhimmel aber düsterer. Der Pascal Linder berichtet.
10: Bevor dann aber die dunklen Wolken aufziehen, scheint zuerst noch einmal die Sonne. Der Kanton Luzern geht nächstes Jahr mit den Steuern von 1,45 auf 1,4 Einheiten runter. Nach 2 Jahren sollen die Steuern dann aber wieder ab sein, sagt der Luzerner Finanzdirektor Reto Weiss.
11: Wir haben in den letzten Jahren gut geschafft und die Ausgangslage, das finanzielle Fundament im Kanton Luzern ist sicher solid. Wir haben die Möglichkeit, die Bevölkerung in den Jahren 7 und 28 mit der 20. Einheit zu entlasten. Das gibt in unseren Steuerzahlerinnen und Steuerzahlern die Möglichkeit, eben selber zu investieren. Das dient auch unserer Wirtschaft, darum ist das gut. Und in den Jahren 29 und 30 ist die Situation der finanziell ein bisschen angespannter. Darum sind wir überzeugt, es ist gerechtfertigt, dass wir den Steuerfuss wieder anheben.
10: Ab 2029 soll der Steuerfuss wieder auf 1,45 Einheiten ab sein, also gleich viel wie heute. Nach dem letzten rosigen Jahr mit zum Teil hohen Gewinn erwartet der Reto Weiss nämlich rote Zahlen.
11: Einerseits das Ausgabenwachstum, das in Teilbereichen gross ist. Und auf der anderen Seite bei den Erträgen der juristischen Personen haben wir gewisse Unsicherheiten. Dort haben wir eine Stabilisierung auf hohem Niveau, aber nicht mehr das gleiche Wachstum wie in den letzten Jahren. Und wir kommen zum Beispiel wesentlich weniger Mittel über aus dem nationalen Finanzausgleich. Für 27 rund 5 50 Millionen Franken weniger als im laufenden Jahr.
10: Der Reto Weiss rechnet also nicht damit, dass die Firmensteuern in Zukunft gleich stark sprudelt wie in den letzten Jahren. Und auf der Ausgabenseite schenken verschiedene Posten ein.
11: Das Wachstum im Bereich von Sicherheit und Justiz. Wir haben ein Mengen- und Preiswachstum im Bereich von der Bildung. Und dann haben wir ein Kostenwachstum in der Gesundheit. Und wir haben ebenfalls ein Wachstum bei der individuellen Prämienverbilligung. Das ist eine Vorgabe vom Bund.
10: Es gibt aber weitere Gründe, warum der Kanton Luzern ab übernächstem Jahr mit einem Defizit rechnet. Aus dem nationalen Finanzausgleich gibt es immer weniger Geld. 2013 sind es noch über 370 Millionen Franken gewesen. Für übernächstes Jahr rechnet der Reto Weiss nur noch mit 12 Millionen. Wird Luzern also schon gleich zu einem Geberkanton, Reto Weiss?
11: Ja, es ist möglich, dass in den nächsten Jahren das irgendwann wird der Fall sein.
10: Die Einnahmen aus dem nationalen Finanzausgleich sinken und die Ausgaben steigen. Letztes Jahr hat es für den Reto Weiss wegen der Ausgaben Rüffel aus dem Luzerner Kantonsrat gegeben. Das Parlament hat wollen, dass die Ausgaben in den meisten Bereichen nur so stark wachsen wie die Wirtschaft. Den Kritikpunkt haben wir im Aufgaben- und Finanzplan können berücksichtigen.
11: Das Parlament hat gesagt, wir sollen uns am Wirtschaftswachstum orientieren, hat aber auch gleichzeitig die Bereiche definiert, wo sie das nicht erwartet. Es gibt Bereiche, wo das Parlament einen gezielten Ausbau der Dienstleistungen für unsere Bevölkerung erwartet. Und in dem Sinn dürfen wir sagen, ja, wir sind überzeugt, wir haben das Anliegen können aufnehmen. Wir haben in einzelnen Bereichen das Wachstum können reduzieren und in anderen Bereichen, wo es politisch auch gewollt ist, haben wir bewusst das Wachstum zugelassen.
10: Erste Reaktionen von der Partien zeigen. Der Aufgaben- und Finanzplan dürfte ja dieses Jahr für Diskussionen im Parlament sorgen. Umstritten ist zum Beispiel, dass die Regierung auf einen Platzhalter für die Entlastung vom Mittelstand verzichtet hat. Dort geht es um einen Platzhalter von 100 Millionen Franken pro Jahr, der für Entlastungsmassnahmen hätte sollen reserviert werden. Aber auch die vorübergehende Steuersenkung kommt nicht bei allen Partien gleich gut an.
6: Der Pascal Linder hat berichtet. Die Stadt Luzern will die Deponiezone Litauer Berg erweitern. Sie will die Deponiefläche im Gebiet Hub-Oberrödelbach um etwa 25 Hektar vergrössern, zum Beispiel für mineralische Bauabfälle, Porzellan und Keramik. In der Agglomeration Luzern wird im Moment viel gebaut, darum dürften die aktuellen Deponien beim Litauer Berg in den nächsten Jahren voll sein mit Bauabfällen, sagt Gabi Wey, Projektleiterin Stadtplanung.
12: Wir haben zwei bestehende Deponien im Litauerberg in der Nähe. Das ist Neubühl und Hub-Neumatt. Und diese Zone wird jetzt erweitert. Die Problematik ist, dass die bestehenden Deponien im Litauerberg jetzt den Auslauf in respektive im Moment schon weniger Material annehmen. Und der Kanton sieht auch ganz dringenden Bedarf in der Agglomeration.
6: Für die Erweiterung der Deponiezone Litauer Berg muss die Bau- und Zonenordnung angepasst werden. Die Bevölkerung kann bis Mitte September dazu Stellung nehmen. Nachher muss das Luzerner Stadtparlament darüber beraten. Der Deponiebetrieb könnte dann frühestens über nächstes Jahr starten. Kommen wir in Kanton Uri. Uri muss mehr machen gegen den Ausweichverkehr in den Dörfern. Das verlangt der Mittellandrat Andreas Giesler. Die bisherigen Massnahmen bei Stau am Gotthard länger nicht. Es brauche mehr, sagt Andreas Giesler.
13: Im Vordergrund stehen da temporäre Sperrungen von den Autobahnausfahrten Erschfeld und Amsteg, beziehungsweise ein striktes temporäres Abfahrverbot bei klar definierten Steuereignissen, kombiniert mit einer Abfahrtsperre von Transitverkehr auf dem gesamten Kantonsgebiet. Ergänzend sind strengere Dosiersysteme zu prüfen, die den Verkehr bereits vor dem Abfluss in die Dörfer reguliert und den reinen Durchgangsverkehr auf der Autobahn halten.
6: Der Urner Regierungsrat soll darum prüfen, wie die Massnahmen gegen Stau könnten verschärft werden und welche Folgen das für die Betroffenen hätte. Uri kann einmal über ein neues Sozialhilfegesetz abstimmen. Das Gesetz ist an der Urne knapp gescheitert. Jetzt sind die umstrittenen Punkte angepasst worden und der Landrat hat die Vorlage abgesegnet. Neu ist unter anderem, dass Sozialinspektoren nur bei einem begründeten Verdacht und als letztes Mittel sollen zum Einsatz kommen. SP-Landrat Jonas Imhof geht das aber immer noch zu weit.
14: Die Einführung von Sozialinspektoren ist nicht notwendig und führt einzig zu einer weiteren Stigmatisierung von Menschen in Not. Während Sozialhilfe per Definition ein Instrument zur Integration sein muss, wird hier versucht, daraus ein Kontrollinstrument zu machen. Auf mich persönlich wirkt die vorliegende Bestimmung darum eher als politisches Statement zur Kriminalisierung von armutsbetroffenen Menschen.
6: Damit ist der Urner Sozialdirektor Christian Arnold aber nicht einverstanden.
15: Ich sehe das klar anders wie der Landrat Imhof, dass das irgendwie einfach ein Generalverdacht ist. Im Gegenteil, es geht darum, diejenigen zu schützen, die eben Anspruch haben auf die Sozialhilfe und diejenigen, ja, für ein Schlusszeichen schwarze Schaf, wo es wenige gibt, Gott sei Dank, dass man die dementsprechend auch zur Rechenschaft ziehen kann. Das ist die Zielsetzung von dem Ganzen.
6: Dieser Meinung ist auch die grosse Mehrheit im Urner Landrat, wo das neue Sozialhilfegesetz fast einstimmig abgesegnet hat. Das letzte Wort dazu hat jetzt das Urner Stimmvolk. Vor einem Jahr ist die West-Ost-Verbindung bei Altdorf und Schattdorf in Betrieb gegangen. Das Ziel der sogenannten WOF, die beiden Orte, sollen vom Verkehr entlastet werden. Der Urner Baudirektor Hermann Epp zieht grundsätzlich eine positive Bilanz.
16: Wir haben doch einigen Orten rechte Entlastungen angebracht. Wir haben aber sicher auch noch Baustellen, wie zum Beispiel durch das Dorf Schattdorf, wo wir sicher jetzt noch am Analysieren sind, wie können wir dort Verbesserungen anbringen. Aber im Großen und Ganzen, über das Gesamte gesehen, ist es eine Erfolgsgeschichte. Wir hoffen zwar, dass der Halbanschluss möglichst schnell kommt, weil im Moment funktioniert das ganze System noch nicht richtig, weil der Halbanschluss ist ein zentrales Element von der neuen Mobilität im Urner Unterland.
6: Die WOF ist ein Teil eines grösseren Verkehrskonzepts. Dazu gehört unter anderem der Autobahn-Halbanschluss, den Hermann Epp erwähnt hat. Wenn der kommt, ist noch nicht klar. Eine Beschwerde gegen den Halbanschluss muss noch bearbeitet werden. Dann kommen wir nochmal in den Kanton Luzern. Die SBB hat heute am Bahnhof Luzern eine Evakuierungsübung gemacht. Sie hat im ersten Untergeschoss den Ernstfall geübt. Es ist dabei um die Abläufe und die Zusammenarbeit mit den lokalen Behörden gegangen. Die Evakuierungsübung ist vom Mittag bis vor 3 Uhr gegangen. Sie ist laut der SBB gut verlaufen. Mehrere Ein- und Ausgänge vom ersten UG sind wegen der Übung gesperrt gewesen. Darum ist auch der Weg zu den Gleisen am Bahnhof Luzern teilweise ein bisschen komplizierter gewesen. Die Züge sind aber normal gefahren. Jetzt ist klar, warum es im Alters- und Pflegeheim Fleckenmatt zu Rotenburg gebrannt hat. Laut der Luzerner Polizei hat vermutlich ein Kurzschluss bei den Leitungen der Solaranlage auf dem Dach den Brand ausgelöst. Seit dem Brand am Montag hat es zweimal nochmal Rauch gegeben. Aus Sicherheitsgründen wird die Solaranlage jetzt heute oben komplett abgebaut. Durch den Brand am Montag ist niemand verletzt worden. In Sembach haben sich bei einem TÜV-Unfall 2 Personen verletzt. Bei der Autobahnausfahrt Sembach ist gestern Nachmittag ein TÜV gegen eine Leitplanke geprallt, schreibt die Luzerner Polizei. Die 21-jährige Mitfahrerin ist dabei schwer, der 25-jährige Fahrer leicht verletzt worden. Beide mussten ins Spital gebracht werden. Die Ausfahrt Richtung Norden war für etwa eine Stunde gesperrt. Willisau ist für die nächsten Tage ein Treffpunkt für Fans von der Jazzmusik. Seit dem 5. Uhr läuft jetzt das erste Konzert vom Jazzfestival Willisau. Während 5 Tagen gibt es rund 30 Auftritte auf verschiedenen Bühnen, teilen die Veranstalter mit. Das Jazzfestival Willisau findet dieses Jahr zum 51. Mal statt. Ein Mann aus dem Kanton Zug muss wegen versuchtem Mord 15 Jahre ins Gefängnis. Das Bundesgericht bestätigt jetzt das Urteil. Der Mann aus dem Kanton Zug hat vor 3 Jahren probiert, den Ehemann von seiner Ex-Frau umzubringen. Er hat das Opfer mit einem anonymen E-Mail zur Nacht an einen Treffpunkt gelockt. Dort hat er ihn mit einem Hammer auf den Kopf gehauen und das Opfer dann auch noch mit einem Messer angegriffen. Der Verletzte hat den Angriff überlebt. Im Kanton Schweiz ist ein Autofahrer eine halbe Stunde lang vor der Polizei geflüchtet. Der 23-Jährige ist gestern Abend zur Oberart in eine Kontrolle gekommen, dann aber richtig Steine davon gefahren. Die Polizei hat den Subaru-Fahrer erst eine halbe Stunde später auf der Hackeneckstrasse in der Gemeinde Schweiz stoppen. Der 23-Jährige Schweizer hat auf seiner Flucht sicher 2 andere Fahrzeuge überholt. Die Kantonspolizei Schweiz sucht jetzt Zeugen. und 100'000 Franken für einen Nachwuchs vom FC Luzern. So viel Geld ist zusammengekommen bei der 12. Austragung vom Turnier Legends for Talents. Beim Turnier Zengerberg ist unter anderem der Schwingerkönig Christian Stucki mit dabei gewesen, oder auch der ehemalige FCL-Goalie David Zibung. Das Geld geht in die Nachwuchsstiftung FC Luzern in der Schweiz, heisst es in einer Mitteilung.
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4: Hinschauen statt wegschauen und handeln, wenn andere Hilfe brauchen. Genau das haben die beiden Gewinner vom Zugerpreis für Zivilcourage gemacht. Was sie erlebt haben und was für sie bedeutet, anderen zu helfen, gehört bei uns nach Musik von Michael Patrick Kelly.

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1: Ja, es braucht Mut, in einer brenzlichen Situation nicht einfach weiterzulaufen, sondern dann auch einzugreifen. Und genau für diesen Mut verleiht der Kanton Zug schon zum 15. Mal den Zugpreis für Zivilcourage. Dieses Jahr geht der Preis an zwei junge Männer und D'Angeli Menard war an der Preisverleihung dabei gewesen.
2: Ja, so tönt's zu Cham im Lotsensaal, wo der Lars Kamenzind und der Lennon Lambertucci heute den Zugpreis für Zivilcourage überkommen. Im März haben die beiden jungen Männer die Zug eine Schlägerei beobachtet und geholfen, Schlimmeres zu verhindern. Der Lennon Lambertucci erzählt, wie es zu dieser Situation gekommen ist.
3: Wir waren eigentlich direkt bewusst, was wir machen. Wir halten da und schauen, was läuft, ob es Spassschlägeln ist oder ob es wirklich ernst ist. Es hat sich recht schnell herausgestellt, dass es doch ernst ist. Und dann ist es eigentlich das Handeln im Takt abgelaufen, nur darauf absetzen, versuchen die Personen zu trennen und mögliche Hinweise der Polizei schnellstmöglich liefern.
2: Bei der Schlägerei an der Barostrasse waren 8 Leute dabei gewesen, sagt der Lars Kamenzind.
4: Es hat einen Hauptaggressor gehabt. Eine Person hat sie probiert, irgendwie zu trennen, aber hat halt doch auch immer wieder verbal provoziert gegenüber. Es war ein Geschupfen gewesen, eigentlich zwischen allen. Also schwierig zu sagen, wer zu wem gehört hat.
2: Die beiden jungen Männer aus dem Kanton Zug kennen sich schon seit mehreren Jahren. Weil sie zusammen Verkehrsdienst und Wasserrettung machen, haben sie auch ein bisschen gewusst, wie sie in so einer Situation reagieren müssen, erklärt der Lars Kamenzind.
4: Zuerst mal aktiv mit dem Schreien. Einfach von Seite halt, stopp, hört auf. Wo das nichts genützt hat, dazwischen gestellt, mit Handzeichen, probiert physisch die Parteien zu trennen. Wo dann das auch nicht geholfen hat und halt die Aggression und die Gewalt immer mehr zugenommen hat. Eben bis zu diesen aktiven, mehrfachen Schlägen gegen den Kopf vom Gegenüber. Dann den Pfeffer angedroht und dann dementsprechend auch eingesetzt.
2: Den Pfefferspray hatten die beiden per Zufall dabei gehabt und auch gewusst, wie anwenden. Es hat auf jeden Fall genützt, der Angreifer sei abgehauen. Weil der Lars Kamenzind und der Lennon Lambertucci direkt den Zuger Polizei angerufen haben, hat der aber schnell gefasst werden. Der Thomas Armbruster von der Zuger Polizei lobt die beiden jungen Männer.
5: Ich glaube, dass sie wirklich richtig gehandelt haben, dass sie so weitermachen sollen, dass sie offen durch die Welt gehen sollen und eben auch sich einmal involvieren, wenn es schwieriger wird. Ich glaube, das ist ganz wichtig.
2: Anschauen und helfen, das machen nicht alle Leute, sagt Lennon Lambertucci.
3: Uns fällt doch auch immer wieder auf, dass viele Leute blauäugig durchs Zeug durchlaufen und das gar nicht richtig erkennen, dass vielleicht jemand Hilfe braucht. Auch in dieser Situation, in dieser Auseinandersetzung, waren auch Leute rundherum gewesen, einfach weggeschaut oder aufs Handy geschaut und haben wahrscheinlich gedacht, ja, ist nicht mein Problem und sind weitergelaufen.
2: Genau darum findet Lars Kamenzind Zivilcourage wichtig.
4: In den richtigen Situationen oder in den nötigen Situationen richtig einzugreifen, das kann zum einen einfach sein, den Notruf absetzen, zum anderen auch das physische Einschreiten, wenn man sich das zutraut und sich selber dabei nicht in Gefahr bringt. Es ist ein Miteinander. Es ist jedes Mal froh, wenn er in einer schwierigen Situation ist, dass einem geholfen wird von außen und dass möglichst schnell an Hilfe herum ist. Es hat jeder heutzutage ein Handy dabei, wo man den Notruf wählen kann. Dementsprechend, das ist so das Minimum, das man machen kann. Eigentlich, das kann jeder und ist auch jedem zuzutrauen.
2: Für Zivilcourage muss man also nicht unbedingt einen Pfefferspray benutzen oder körperlich eingreifen. Es ging vielmehr darum, je nach Situation abzuwägen. Und genau das hat der Lars Kamenzind und der Lennon Lambertucci im März richtig gemacht.
6: Für diese Aktion überreichen wir Ihnen den diesjährigen Zugerpreis für Zivilcourage.
2: Sagt die Sicherheitsdirektorin vom Kanton Zug, Laura Dittli, und übergibt dem Lars Kamenzind und dem Lennon Lambertucci ihren Preis.
7: Was haben die bekommen?
4: Zum einen eben eine Urkunde, zum anderen Blumen. Das Preisgeld von 1'000 Franken teilen wir uns auf, jetzt zur Hälfte.
7: Und das Zertifikat in der aufhängen oder was machen wir mit dem?
4: Das kommt bei mir in die Wand im Zimmer.
3: Bei mir auch.
2: Ja, und das kann jetzt gefeiert werden, und zwar mit einem feinen Essen.

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5: 2 Minuten nach der halben 6, Geduld braucht ihr auf der A14 zwischen der Bezweigung Rüthihof und Rotsee, wie auf der A2 zwischen Standstadt und dem Rüssport-Tunnel. Dann haben wir Geduld, die es braucht, und zwar gerade bei der Ausfahrt auf der A4 auf mehreren Orten, bei Cham, Rotkreuz wie auch die Schweiz. Und auf der A8 braucht es Geduld zwischen Alp nach Nord und Hergiswil. Klaus Markwart, was erwartet uns heute Abend und dann den nächsten Tag?
6: Heute Abend ist es freundlich und warm mit einer Kombination aus Sonne und ausdehnten hohen Wolkenfeldern. Die Quellwolken über den Berg sind noch klein und harmlos und fallen dann noch bald in sich zusammen. In der Nacht ziehen weitere hohe Wolkenfelder durch, dazwischen ist es teilweise klar. Morgen Donnerstag ist es dann ebenfalls ziemlich sonnig, mit zum Teil ausdehnten hohen Wolken und da ein bisschen Sahara-Staub mit in der Luft. Der Himmel ist also nie wirklich blau. Die Temperaturen steigen nochmal in allen Höhenlagen an und erreichen den morgen Nachmittag 29 bis 30 Grad. In den Alpen kommt zunehmend kräftiger Föhn auf. In den entsprechenden Tälern sind auch 30 bis 32 Grad möglich. Die 0-Grad-Grenze steigt auf 4.500 Meter. Auf den Berg bläst zu einem mäßigen bis starken Wind aus südlicher Richtung. Am Freitagvormittag geht dem Föhn dann schon langsam die Luft aus und macht den Weg frei für eine Kaltfront, die bringt den Regengüssen und zum Teil auch eingelagerte Gewitter. In der Nacht auf Samstag beruhigt sich das Wetter, das Wochenende ist dann wieder recht sonnig und angenehm warm.
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0: Also hat er einen kurzen Ausflug gemacht auf New York. Das ist der Mittwochabend. 18 Minuten vor der 6.
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0: Marc Zimmermann, da starten wir mit Fußball und beim FC Luzern hat es ja wieder einmal ein Gerichtsurteil gegeben. Was für Auswirkungen hat das jetzt auf Sportliche?
2: Ja, das ist eine gute Frage. Gestern war das im Aktionärsstreit. Dort hat es eben das Gerichtsurteil gegeben. Beim FC Luzern ist eben neben dem Platz wieder mal viel Unruhe im Spiel in der Kabine. Und auf dem Trainingsplatz spielt das aber keine Rolle, sagt der FCL-Trainer Udo Portmann.
3: Nein, das ist ein 0,0 Thema. Also ich höre keine Spieler oder die Spieler untereinander in die Richtung etwas diskutieren. Bei uns im Trainerbüro ist das nicht ein Thema. Ich kann auch sagen, ein paar Jahre schon dabei, auch im Nachwuchsbüro war es nie ein Thema gewesen. Also von dem her sind wir da voll im Sport und das ist auch gut so.
2: Sportlich legt der FC Luzern den Fokus aufs Spiel zu Genf vom Samstag. Nach dem Sieg gegen Lausanne könnte der FCL gegen Servette den zweiten Meisterschaftssieg nacheinander feiern. Wir wechseln zum Ski Alpin, obwohl die Hänge noch grün oder eher brünlich sind. In rund 5 Monaten ist das Gran Montana die WM. Heute haben sich dort der dreifache Olympiasieger Franjo von Almen und andere Skipersönlichkeiten getroffen. Beim Start der Abfahrt haben sie die WM lanciert. Für den Franjo von Almen ist die WM aber noch relativ weit weg.
4: Gleichwohl ist es etwas, das im Winter wird kommen und man bereitet sich darauf vor. Aber grundsätzlich ja, ist man noch im Sommertraining. Die ersten Skivorbereitungen haben stattgefunden und von dem her ja, rückt es immer wie näher. Es geht ja doch schneller, als man denkt.
2: Vor rund 40 Jahren haben die Gran Montana, der Pirmin Zurbriggen und Derika Hess je 2 WM-Titel geholt. Insgesamt hat es 14 Medaillen für die Schweiz gegeben. Der Pirmin Zurbriggen erwartet aber keine genaue Wiederholung.
5: Weil die Situation ist anders. Es gibt vieles ist ebenbürtig, vieles ist spiegelt sich. Vieles tun ich jetzt speziell von uns her besser noch interpretieren, anders interpretieren. Und weißt du genau, wir haben Athleten im Moment, vor allem mit den Herren, das ist alles möglich. Das ist vieles möglich. Aber es braucht einfach noch in dem Moment uns ein bisschen Glück.
2: Von der Ambiance her könnte es sogar noch besser werden als an und an zumal, sagt Derika Hess.
6: Wenn ich die letzten Jahre sehe, wo es da die Welt gebrennt haben, ist die Ambiance ist wunderbar, die Leute kommen, das Interesse ist da und die Athleten sind natürlich auch Top-Favoriten an diesen Weltmeisterschaften wieder dieses Jahr, also diese Saison. Und es wird sicher ein riesiges Fest geben und das Resultat hoffen wir natürlich, dass die den Erwartungen entsprechen.
2: Auch die Hofwaldnerin Michelle Gysin war heute dabei gewesen, als Botschafterin von der WM. Sie ist nach ihrem Sturz St. Moritz immer noch eingeschränkt. Das ging ihr aber immer besser. An der WM sei sie sicher dabei.
7: Ich freue mich natürlich riesig auf den Februar, ganz egal in welcher Rolle, dass ich wieder dabei sein. Aber ich werde ganz sicher dabei sein, das ist auch klar. Wenn ich vieles noch nicht weiss, das weiss ich im Moment und auf das freue ich mich riesig.
2: Die Michelle Gysin hofft, dass sie im Oktober zu Zermatt das erste Skitraining machen kann. Wir wechseln zum Handball. Der Titelverteidiger HC Kriens-Luzern startet heute Abend wieder in die Schweizer Meisterschaft. Zentralschweizer spielen in der Pilatus Arena gegen Pfadi Winterthur. Der Nick Tominetz, Sportchef vom HC Kriens-Luzern, freut sich auf den Saisonstart gegen die Winterthurer.
8: Wir freuen uns riesig, dass es wieder startet, dass die Saison wieder losgeht. Jetzt das erste Mal in der Clubgeschichte von Anfang an in der wunderschönen Pilatus Arena. Pfadi Winterthur ist und bleibt immer ein schwieriger Gegner. Sie haben eine gute Balance zwischen den guten Ausländern und den eigenen Spielern. Von dem her ja, müssen wir sehr fokussiert sein. Wir müssen sehr einen guten Handball zeigen, damit wir am Ende können als Sieger dastehen, was natürlich unser Ziel ist.
2: Das Auftaktspiel HC Kriens Luzern gegen Pfadi Winterthur ist heute Abend am 4.7 in der Pilatus Arena. Zum Mountainbike. Die Schweiz startet mit 2 Silbermedaillen in die WM in Val d'Isole. Im Cross-Country-Rennen bei den E-Mountainbikern wird Joris Reif bei den Männern Zweiter, bei den Frauen holt Kathrin Stirnemann Silber. Für die beiden gibt es die gleichen Medaillen wie letztes Jahr an der Heim-WM. Und nochmal zurück zum Fußball. 100.000 Franken für den Nachwuchs vom FC Luzern. So viel Geld ist zusammengekommen bei der 12. Austragung vom Turnier Legends for Talents. Beim Turnier Zengelberg sind unter anderem der Schwingerkönig Christian Stucki mit dabei gewesen oder auch der ehemalige FCL-Goalie David Siebung. Das Geld geht in die Nachwuchsstiftung FC Luzern Innerschweiz, steht in einer Mitteilung.
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0: Von den Sportplätzen auf die Strasse. Da hat es einen Unfall auf der A4. Und zwar in der Höhe Rotkreuz bei der Ausfahrt ist der rechte Fahrstreifen jetzt blockiert. Stop and Go auf der A14 zwischen der Verzweigung Rütihof und Rotsee, wie auf der A2 zwischen Stanstadt und dem Rüssport-Tunnel.

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5: 26 Grad messen wir das Goldene, 25 Grad zu Giswil. Schönen Abend wünsche ich euch. Jetzt ist es 6 Uhr.
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7: Das Schweizer Zahlpersonal kritisiert seine veraltete Ausrüstung. Der italienische Fußballverband will Gianni Infantino nicht mehr wählen. Und der Facebook-Mutterkonzern handelt den Klage gegen ihn mit viel Geld ab. Am Mikrofon der Lucia Rahm. Mitarbeiter des Bundesamts für Zoll- und Grenzsicherheit kritisieren die Sparmaßnahmen beim Zoll und ihre veraltete Ausrüstung. Angesichts einer zunehmenden Kriminalität an der Grenze fordern sie mehr Personal, modernes Material und eine bessere Ausbildung. Als Beispiel für die sich verschlechternde Sicherheitslage nannten die Angestellten einen Vorfall im Kanton Genf von diesem Monat, bei dem eine Person verletzt worden sei. Die Kriminalität entwickelt sich weiter, doch die Mittel des Zolls hielten nicht Schritt, heißt es in einer Mitteilung der Gewerkschaft des Zollpersonals. Der Zuger Luxusuhrenverkäufer Chromnext befindet sich in Liquidation. Das ist dem Zuger Handelsregister zu entnehmen. Auch die Chromnext Group AG, die an der gleichen Adresse gemeldet ist und Beteiligungen an anderen Unternehmen verwaltete, ist in Liquidation, wie die Luzerner Zeitung berichtet. Chronext wurde 2013 gegründet und betrieb einst 14 Standorte in Europa und Hongkong. Im wachsenden Widerstand gegen FIFA-Chef Gianni Infantino zieht nun auch Italiens Fußballverband seine Unterstützung für eine Wiederwahl des Wallisers zurück. Der Verband werde bei der nächsten Wahl im März 2027 nicht mehr für Infantino stimmen, heißt es in einer Mitteilung. Hintergrund sind seine umstrittenen Investorenpläne. Wie der britische Sender Sky News berichtet, würden die kommenden FIFA-Wettbewerbe aber wieder mit allen europäischen Teams stattfinden, trotz des Protests gegen Infantino. Zuvor hatten europäische Verbände gedroht, auch die Veranstaltungen der FIFA zu boykottieren. In einem Prozess wegen Social-Media-Sucht bei Kindern hat der Facebook-Mutterkonzern Meta eine Zahlung von insgesamt knapp 16,5 Milliarden US-Dollar zugestimmt. Darauf einigte er sich mit den klagenden US-Bundesstaaten, wie aus Gerichtsdokumenten hervorgeht. Tina Eck berichtet aus Washington.
8: Meta kauft sich frei, hat ja Geld genug. Der Prozess um die Klage der Bundesstaaten hatte im kalifornischen Oakland gerade erst begonnen, da ist er schon wieder vorbei. Dutzende Staaten hatten Meta vorgeworfen, Kinder gezielt von sozialen Medien wie Facebook und Instagram abhängig zu machen und Daten zu sammeln. Hohe Geldstrafen wurden gefordert und massive Änderungen am Geschäftsmodell. Meta nannte die Vorwürfe unbegründet und die finanziellen Forderungen unangemessen.
5: 3:06, ein Unfall jetzt auf der A4 und zwar bei der Ausfahrt Rotkreuz. Der rechte Fahrstreif ist blockiert und auf der A4 braucht es überall ein bisschen Grill, gerade bei den Ausfahrten bei Cham, wie auch die Schweiz und stockt auch auf der A4 zwischen Altdorf und Flüelen. Auf der A4 ist ein Stop and Go zwischen den Bezügen Grütihof und Rotsee und zwei Autos jetzt auch auf der A2 zwischen Standstadt und dem Rüssport-Tunnel. Die Wetteraussichten, die kommen vom Klaus Marquardt.
9: Heute Abend ist es freundlich und warm mit einer Kombination aus Sonne und ausdehnten hohen Wolkenfeldern. Die Quellwolken über den Berg sind noch klein und harmlos und fallen dann noch bald in sich zusammen. In der Nacht ziehen weitere hohe Wolkenfelder durch, dazwischen ist es teilweise klar. Morgen Donnerstag ist es dann ebenfalls ziemlich sonnig, mit zum Teil ausdehnten hohen Wolken und da ein bisschen Sahara-Staub mit in der Luft. Der Himmel ist also nie wirklich blau. Die Temperaturen steigen nochmal in allen Höhenlagen an und erreichen dann morgen Nachmittag 29 bis 30 Grad. In den Alpen kommt zunehmend kräftiger Föhn auf. In den entsprechenden Tälern sind auch 30 bis 32 Grad möglich. Die 0-Grad-Grenze steigt auf 4.500 Meter. Auf den Berg bläst dazu ein mäßiger bis starker Wind aus südlicher Richtung. Am Freitagvormittag geht dem Föhn dann schon langsam die Luft aus und macht den Weg frei für eine Kaltfront, die bringt den Regengüssen und zum Teil auch eingelagerte Gewitter. In der Nacht auf den Samstag beruhigt sich das Wetter, das Wochenende ist dann wieder recht sonnig und angenehm warm.
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7: Der Kanton Luzern rechnet ab dem übernächsten Jahr mit roten Zahlen. Das, nachdem es in den letzten 8 Jahren zum Teil höhere Gewinne gegeben hat. Gründe für die schlechteren Aussichten gäbe es verschiedene, sagt der Luzerner Finanzdirektor Reto Weiss.
10: Einerseits das Ausgabenwachstum, das in Teilbereichen gross ist. Und auf der anderen Seite bei den Erträgen der juristischen Personen haben wir gewisse Unsicherheiten. Dort haben wir eine Stabilisierung auf höherem Niveau, aber nicht mehr das gleiche Wachstum wie in den letzten Jahren. Und wir kommen zum Beispiel wesentlich weniger Mittel über aus dem nationalen Finanzausgleich. Für 27 rund 50 Millionen Franken weniger weder im laufenden Jahr.
7: Fürs nächste Jahr rechnet Reto Weiss aber zuerst noch mit einem Plus von über 20 Millionen Franken. Aus diesem Grund senkt der Kanton Luzern die Steuern von 1,45 auf 1,4 Einheiten. Nach 2 Jahren sollen die Steuern dann aber wieder aufgehen. Am Bahnhof Luzern ist die Evakuierungsübung laut der SBB heute gut verlaufen. Sie hat ab Mittag im ersten Untergeschoss den Ernstfall geprobt, zusammen mit den lokalen Behörden. Etwa 70 Leute haben bei der Evakuierungsübung im Bahnhof Luzern mitgemacht. Zum Szenario und dem Verlauf sagt die SBB-Sprecherin Mara Zennhäusern.
11: Das Übungsszenario ist etwas, das wir nicht dürfen transparent machen, weil man eben immer jederzeit muss garantieren muss, dass es funktioniert und vor allem oft, dass es keine Nachahmer gibt. Aber was wir können sagen, ist, dass die Bilanz positiv ausfällt, also die Evakuationsübung ist gut gegangen, die Zusammenarbeit zwischen der SBB, der Behörde und Blaulichtorganisation hat gut funktioniert und die Abläufe, die man definiert hat und Konzepte, hat man können erfolgreich überprüfen und man hat das innerhalb von 20 Minuten können eigentlich abschliessen.
7: Mehrere Ein- und Ausgänge vom ersten UG sind wegen der Übung gesperrt gewesen. Darum ist der Weg zu den Gleisen am Bahnhof Luzern teilweise länger gegangen. Die Züge sind aber normal gefahren. Zu Cham im Lorzensaal haben heute zwei junge Männer den Zuckerpreis für Zivilcourage bekommen. Im März haben Lars Gamenzind und Lennon Lambertucci in Zug eine Schlägerei zwischen 8 Leuten beobachtet und sie haben nicht weggeschaut. Sie haben erfolgreich eingegriffen und Schlägerei können stoppen. Zivilcourage könne vielseitig sein, sagt Lars Gamenzind.
12: In den richtigen Situationen oder in den nötigen Situationen richtig einzugreifen. Das kann zum einen einfach sein, den Notruf absetzen, zum anderen auch das physische Einschreiten, wenn man sich das zutraut und sich selber dabei in die Gefahr bringt. Es ist ein Miteinander. Es ist jedes Mal froh, wenn er in einer schwierigen Situation ist, dass einem geholfen wird von außen und dass möglichst schnell an Hilfe herum ist. Es hat jeder heutzutage ein Handy dabei, wo man den Notruf wählen kann. Dementsprechend, das ist so das Minimum, das man machen kann. Eigentlich, das kann jeder und ist auch jedem zuzutrauen.
7: Der Zuckerpreis für Zivilcourage ist dieses Jahr zum 15. Mal vergeben worden. Das Preisgeld von 1'000 Franken teilen sich Lars Gamenzind und Lennon Lambertucci. Auch im Kanton Uri sollen Asylsuchende ihr Geld auf eine Bezahlkarte bekommen, statt bar. Das fordert die SVP. Der SVP-Landrat Fabio Affentranger begründet diese Forderungen so.
13: Es ist auch die Tatsache, dass die kriminellen Schlepperbanden und Terroristen teilweise direkt oder indirekt vom Geld von Asylsuchenden aus der Schweiz mitfinanziert werden. Sicherlich nicht immer, sagen wir mal, gewünscht, sondern teilweise auch unter Druck. Dann kann man mit der Bezahlkarte natürlich auch die Finanzierung von dieser Schlepperkriminalität senken und die illegale Migration kann so verhindert werden und Geldleistungen können nicht mehr weiter ins Ausland fließen.
7: Die Thurner Regierung muss jetzt Stellung nehmen zu dieser Forderung. Im Kanton Zug wird so eine Bezahlkarte für Asylsuchende schon schrittweise eingeführt. Die Schweiz hat die gesetzliche Grundlage dazu geschaffen. Im Nidwaldner Parlament ist ein Vorstoss dazu angenommen worden. Die Obwalden und Luzern haben das Parlament kantonale Regelungen zu einer Bezahlkarte für Asylsuchende abgelehnt. Jetzt ist klar, warum es im Alters- und Pflegeheim Fleckenmatt zu Rotenburg gebrannt hat. Laut der Luzerner Polizei hat vermutlich ein Kurzschluss bei den Leitungen der Solaranlage auf dem Dach den Brand ausgelöst. Seit dem Brand am Montag hat es jetzt auch zweimal nochmal Rauch gegeben. Aus Sicherheitsgründen wird die Solaranlage jetzt heute oben komplett abgebaut. Durch den Brand am Montag ist niemand verletzt worden.
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Ab 8 Uhr bei uns ja das Ländler-Ländler-Abend und bis dahin, beziehungsweise in dieser Stunde, da könnt ihr jetzt auch noch eure Wünsche durchgeben. Rock'n'Roll, Pop oder ein Classic aus den 70er, 80er oder ganz neue. Jetzt durchgeben mit einer Sprachnachricht auf 078 933 44 20. Euren Musikwunsch auf 078 933 44.

0: Was für eine Hymne, der John Miles. Da komme ich immer gerade wieder Hühnerhaut über mit Musik. Und musikalisch geht es zu und her bis zum Veranstaltungskalender.
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0: 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Und da gibt es eine ganz spannende Führung im Bundesbriefmuseum der Schweiz. Das Samstag ab dem 4.10 Uhr dabei werden die eidgenössischen Siegel und ihre Symbole vorgestellt und auch die Entstehung vom heutigen Kantonswappen erklärt. Die Führung die geht am 4.10 Uhr los. Die Teilnahme ist frei. Das Samstag am 4.10 Uhr im Bundesbriefmuseum der Schweiz.

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2: Es ist 6:30.
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4: Mit dem Lucia Rahm. Mitarbeiter des Bundesamtes für Zoll- und Grenzsicherheit kritisieren die Sparmaßnahmen beim Zoll und ihre veraltete Ausrüstung. Angesichts einer zunehmenden Kriminalität an der Grenze fordern sie mehr Personal, modernes Material und eine bessere Ausbildung. Die Kriminalität entwickle sich weiter, doch die Mittel des Zolls hielten nicht Schritt, heißt es in einer Mitteilung der Gewerkschaft des Zollpersonals. Der Zuger Luxusuhrenhändler Chronext befindet sich in Liquidation. Das ist dem Zuger Handelsregister zu entnehmen. Chronext wurde 2013 gegründet und betrieb einst 14 Standorte in Europa und Hongkong. Außerdem betrieb sie eine Internetplattform für gebrauchte Luxusuhren. Kommen wir zum Tennis. Der Stan Wawrinka ist jetzt doch am US Open dabei. Der 41-jährige Wattländer hat heute eine Wildcard bekommen. Er profitiert davon, dass der Amerikaner Patrick Gibson verletzt muss absagen. Der Stan Wawrinka hat das US Open 2016 gewonnen.
5: Eine Minute nach der halben Siebne. Geduld braucht es noch auf der A14. Und zwar zwischen Verzweigung Rüthiof und Rotsee und wegen dem Unfall auf der A4 in der Höhe Rotkreuz bei der Ausfahrt. Es gibt eine klare Nacht auf morgen und morgen ein sonniger Tag, hat aber Sahara-Staub. Darum könnte der Himmel dann nicht unbedingt nur blau sein, sondern ein bisschen rötlich bei Temperaturen morgens um die 30 Grad. Am Freitagmorgen zuerst noch schön am Nachmittag, dann ein bisschen mehr Regen und Gewitter bei um die 24 Grad.
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3: 26 Grad messen wir in Männendorf. 25 Grad sind es in Morschach. Jetzt ist 7 Uhr.
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5: Ein Mann muss wegen Mord an einer Ärztin 19 Jahre ins Gefängnis. Der Facebook-Mutterkonzern zahlt nach einer Klage mehrere Milliarden Dollar. Und der Stan Wawrinka darf noch einmal am US Open mitmachen. Am Mikrofon der Lucien Rahm. Das Bundesgericht bestätigt die Verurteilung eines Mannes, der vor 10 Jahren eine Ärztin ermordet hat. Das Zürcher Obergericht verurteilte ihn dafür zu 19 Jahren Haft. Vor dem Bundesgericht hat der Mann eine Strafe von höchstens 15 Jahren gefordert, wie aus dem nun vorliegenden Urteil hervorgeht. Angeklagt war ursprünglich auch die Tochter der Ärztin wegen Anstiftung zu Mord. Die Staatsanwaltschaft warf ihr vor, dem Täter 300.000 Franken für die Ermordung ihrer Mutter angeboten zu haben. Die Tochter wurde jedoch freigesprochen. In einem anderen Prozess wegen Social-Media-Sucht von Kindern hat der Facebook-Mutterkonzern Meta einer Zahlung von insgesamt knapp 16,5 Milliarden US-Dollar zugestimmt. Darauf einigte er sich mit den klagenden US-Bundesstaaten, wie aus Gerichtsdokumenten hervorgeht. Tina Eck berichtet aus Washington.
6: Meta kauft sich frei, hat ja Geld genug. Der Prozess um die Klage der Bundesstaaten hatte im kalifornischen Oakland gerade erst begonnen, da ist er schon wieder vorbei. Dutzende Staaten hatten Meta vorgeworfen, Kinder gezielt von sozialen Medien wie Facebook und Instagram abhängig zu machen und Daten zu sammeln. Hohe Geldstrafen wurden gefordert und massive Änderungen am Geschäftsmodell. Meta nannte die Vorwürfe unbegründet und die finanziellen Forderungen unangemessen.
5: Tennis, der Stan Wawrinka ist jetzt doch am US Open mit dabei. Der 41-jährige Wattländer hat heute eine Wildcard bekommen. Er profitiert davon, dass der Amerikaner Patrick Gibson verletzt muss absagen. Der Stan Wawrinka hat das US Open 2016 gewonnen. Und noch zum Velofahren, der Engländer Matthew Brennan gewinnt seine zweite Etappe bei der Vuelta. Der 21-jährige setzt sich im Sprint vom Feld durch. Der Tadej Pogacar bleibt aber im Leiter-Trikot.
7: 2 Minuten nach der 7. Wegen einem Unfall braucht es Geduld auf der A4 und zwar bei der Höhe von Rotkreuz. Bei dem Unfall ist der rechte Fahrstreifen blockiert. Ich wünsche euch eine gute Fahrt. Es gibt eine klare Nacht und auch morgen den ganzen Tag eigentlich ähnliches Wetter wie heute Nachmittag, nämlich viel Sonne und Temperaturen am Nachmittag bis zu 30 Grad. Auch am Freitag zuerst noch schön gegen Nachmittag, vor allem gegen Abend, dann aber immer mehr Wolken. Kommt zum Teil auch Gewitter bei um die 24 Grad. Einen schönen Milchabend wünsche ich euch. Mein Name ist Christian Aye.

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Also der meiste von uns kommt doch automatisch gerade der Film in den Dirty Dancing und die Szene, wo er sich so richtig auflöpft. Das ist Time of My Life an dem Mittwochabend. Ab 8.10 Uhr auftreten, der Ländlerabend. Dann mein Mann, die Batschert, begleitet euch bisher den Christian Eie.

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3: Zadlingen haben wir 26 Grad, Zadliswil 24 Grad und jetzt schlägt es 8.
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3: Die Wahl vom Bundesgericht wird wegen einer Liebesbeziehung verschoben. In Deutschland sterben zwei Leute an Malaria. Und das Bravo gibt es heute seit 70 Jahren. Am Mikrofon der Lucien Rahm. Guten Abend. Die Gesamterneuerungswahl des Bundesgerichts soll nicht im Herbst stattfinden, sondern erst im Winter. Das hat die Gerichtskommission der beiden eidgenössischen Räte entschieden. Anlass ist die frühere Liebesbeziehung eines Bundesrichters mit einer Bundesrichterin, die im April ans Licht kam. Die Gerichtskommission hat sich die beiden heute angehört, heißt es in einer Mitteilung. Im Zentrum steht die Frage, ob die beiden Bundesgerichtsmitglieder eine dauernde Lebensgemeinschaft eingegangen waren. Eine solche wäre mit ihrem Amt nämlich nicht vereinbar. Die Gerichtskommission will mit der Verschiebung der Wahl nun Zeit gewinnen, um weitere Abklärungen zu treffen. Die beiden betroffenen Gerichtsmitglieder wollen gemäß Kommission beide wieder antreten. In Deutschland sind zwei Menschen an den Folgen einer Malariaerkrankung gestorben. Sie waren Mitarbeiter des Flughafens Frankfurt. Der erste Todesfall ereignete sich schon im Juli. Den zweiten Fall hat der Flughafenbetreiber heute bekannt gegeben. Thomas Bremser berichtet aus Deutschland.
4: Mücken aus einem Malaria-Gebiet sollen im Frachtraum oder Gepäck nach Deutschland gekommen sein. Laut Gesundheitsamt waren insgesamt 6 Beschäftigte betroffen, den anderen 4 geht es mittlerweile wieder gut. Dass Malaria-Mücken im Flugzeug oder an einem Flughafen auftauchen, kommt nur sehr selten vor. Deshalb sei das Risiko für Flugreisende gering. Von Mensch zu Mensch ist die Infektion nicht übertragbar und die infizierte Mücke sei wahrscheinlich schon tot, sagen die Behörden. Der Flughafen hat extra Mückenfallen aufgestellt. Die Mücken dort werden jetzt in einem Labor untersucht.
3: Und außerdem feiert das deutsche Jugendmagazin Bravo heute Geburtstag. Vor 70 Jahren erschien die Zeitschrift zum ersten Mal mit Marilyn Monroe auf dem Cover. Zu Spitzenzeiten wurden wöchentlich rund 1,8 Millionen Exemplare verkauft. Die Zeitschrift prägte über Jahrzehnte die Jugendlichen, auch in der Schweiz.
5: Das kommt mir so in den Sinn, wie man nach der Schule in den Kiosk ist gegangen und dann ist man da geschaut, ob man Bravo oder Hey Girl oder irgend so etwas hatte. Und dann ist man wirklich viel auch das Fuhren Dr. Sommer gelesen.
6: Also bei mir ist eigentlich das Bravo ein bisschen schuld, dass ich angefangen Gitarre zu spielen. Wir haben dann bei der Papiersammlung, die wir mit der Schule gemacht haben, habe ich das Bravo gefunden, wo vordrauf der Slash ist drauf gewesen, von Guns N' Roses. Und ich dachte, so etwas wollte ich auch werden.
7: Ist natürlich, vor vielen Jahren war das fast ein Tabuthema gewesen, weil man einfach gar nicht dürfen. Man hat einfach heimlich einfach mal das Bravo geschaut.
3: Dann kommen wir noch zu der Leichtathletik. Zürcher Stabhochspringerin Angelika Moser schafft es bei Weltklasse Zürich zum ersten Mal aufs Podest. Bei ihrer 10. Teilnahme landet die Europameisterin mit einem Schweizer Hauerrekord von 4,85 Meter auf dem 2. Platz. Der Sieg geht an die Amerikanerin Hannah Mall. Dann schauen wir auf die Strasse. Hier sieht es eigentlich sehr gut aus. Wir haben nämlich nichts zu vermelden. Und wie das Wetter wird, das sagt uns der Klaus Marquardt.
8: Heute Abend ist es freundlich und warm mit einer Kombination aus Sonne und ausdehnten hohen Wolkenfeldern. Die Quellwolken über den Berg sind noch klein und harmlos und fallen dann noch bald in sich zusammen. In der Nacht ziehen weitere hohe Wolkenfelder durch, dazwischen ist teilweise klar. Morgen Donnerstag ist dann ebenfalls ziemlich sonnig, mit zum Teil ausdehnten hohen Wolken und da ein bisschen Sahara-Staub mit in der Luft. Der Himmel ist also nie wirklich blau. Die Temperaturen steigen nochmal in allen Höhenlagen an und erreichen den Morgen Nachmittag 29 bis 30 Grad. In den Alpen kommt nimmt kräftiger Föhn auf. In den entsprechenden Tälern sind auch 30 bis 32 Grad möglich. Die 0-Grad-Grenze steigt auf 4.500 Meter. Auf den Berg bläst es ein mäßiger bis starker Wind aus südlicher Richtung. Am Freitagvormittag geht dem Föhn dann schon langsam die Luft aus und macht den Weg frei für eine Kaltfront. Die bringt den Regengüssen und zum Teil auch eingelagerte Gewitter. In der Nacht auf den Samstag beruhigt sich das Wetter. Das Wochenende ist dann wieder recht sonnig und angenehm warm.
3: Danke Klaus und euch jetzt viel Vergnügen mit dem Ländlerabend.
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9: Das an einem weiteren schönen Sommerabend. Aber man merkt es gleich, dass sich die nächste Jahreszeit langsam parat macht. Die ersten Bäume, die sich verfärben. Die Vögel, die sich langsam sammeln. Die ersten schon Richtung Süden ziehen. Und der Sonnenuntergang, der immer früher wird, heute am 18 Minuten nach 8. Also nehmen wir jetzt so ein bisschen die Abendstimmung mit volkstümlicher Musik. Guten Abend miteinander, ich bin Andi Batschet. Und wir starten die Sendung mit der Trachtenmusik Sachsle mit «Stille Wasser». Ein Tänzchen, das wir spielen für Agnes Ming Langesand. Sie ist in Giswil daheim. Morgen feiert Agnes den 89. Geburtstag, schreibt man uns da. Da möchte man ganz herzlich gratulieren. Wünscht fürs neue Lebensjahr alles Liebe und Gute. Jetzt lebst du schon ein Jahr allein daheim im Hirseren. Es erfüllt uns mit Freude, wie du die Veränderung angenommen hast und der Alltag meisterst. Du bist dankbar für die Unterstützung von deinen vier Kindern mit ihren Familien rund ums Haus, beim Einkaufen, bei den Büroarbeiten und bei kleinen Ausflügen als Abwechslung. Herzliche Grüße von der Tochter, der Regula, mit der Familie.

0: Der Schatten ist bis aufgefüllt mit euren Musikwünschen und euren Grüßen. Jetzt habe ich ein Mail von Tom Hug. Er will den Grosstädi grüssen. Der Hans Hug, er ist stans daheim. Liebe Grosstädi, ich wünsche dir nachträglich alles Gute zum 91. Geburtstag, wo du am letzten Samstag hast können feiern. Ich habe das Wochenende mit dir und dem Grossmutti sehr genossen. Und ich bin wahnsinnig stolz, dich als Grossvater zu haben. Und du, Alex, so gerne Zeit mit dir verbringen. Ich wünsche dir alles Gute, Kraft, Gesundheit und Gottessegen in deinem 92. Lebensjahr und in vielen weiteren noch, die noch kommen. Liebe Grüße und bis gleich, dein Tom. Der Jodelclub Wiesenberg spielen wir auch für den Josef Durrer von Kainz. Am 24. August da hat mein Mann, unser Vater und Grossvater, der Josef Durrer, der Hintermatzep, wie man ihn besser kennt, seinen 80. Geburtstag können feiern. Überall, wo eine helfende Hand gebraucht wird, sei es auf dem Feld oder auch in der Werkstatt, ist er dabei. Auf Fahrten ins Blaue mit seiner Frau, der Agnes, sei es mit dem Auto oder mit dem Car, freut er sich jedes Mal. Alles Gute, viel Glück und Gesundheit zu deinem Geburtstag. Das wünscht dir deine Frau, Agnes, Kind mit Anhang, Grosskind, die Verwandten und die Nachbarn.
1: Yeah!

zu dieser schönen Abendstimmung, die heimeligen Klänge vom Jodelclub Wiesenberg, natürlich auch von der Frau Signordi. Jetzt dürfen wir gratulieren zu einem 40. Hochzeitstag, der in Uffhausen gefeiert worden ist, am letzten Samstag, und zwar von der Mary und Sepp Dubach. Und da möchten wir euch über den Ländlerabend zu dem Jubiläum gratulieren und von ganzem Herzen für die weiteren Ehejahre alles Gute wünschen, nur das Beste und vor allem viel Gesundheit. Liebe Grüße über das Radio für euren Kind mit Anhang und den Grosskind. Dann gehen wir auf die Alp. Da gehen die Grüße von der einen Alp zu der anderen Alpen über. Und zwar von der Alp Eiste. Da schreiben uns die Lisbeth und der Markus Zemp. Der Sommer und die Alpzeit, die geht langsam am Ende entgegen. Und darum wetten wir nochmal eine liebe Grüße auf die Alp Lauchere zu der Agnes Melk und Christina und auch der Julia schicken und ihnen einen schönen Rest vom Alps Sommer wünschen. Auch Grüße auf die Alp Käsere zu der Erika und dem Willi, auf der Alp Trübsee zu der Helena und Peter Odermatt und auch eine schöne Alpzeit euch noch. Liebe Grüße ins Waldhütli auf den Stoss. Grüße von der Alp Eiste, Lisbeth und Markus Zemp. Ein rassiger Schottisch haben sie sich ausgesucht, Trio Liebe auf den

Die nächsten Grüße die gehen ins Melchtal zum Sepp Rötli auf die Alp Schwandholz. Da schreibt uns ihre Schwester Brigitta Schlumpf von Winterberg. Sie wird die liebe Grüße über den Ländler abschicken und Danke sagen für die schönen Wanderungen, die ihr den Sommer zusammen gemacht habt. Da hören wir Alphorn-Klänge auf der Höchalp, das Alphorn-Trio Müllrüti.

Wird es einem da nicht gerade ein bisschen warm ums Herz, wenn man die Klänge hört mit dem Alphorn hier im Ländlerwunschkonzert. Das Trio Wildbach ist jetzt bereit. Das Trio Wildbach wird zum einen gewünscht von der Margrit Knobel von Pfäffiken. Da gehen die Grüße zu der Barbara und Stefan Lützinger mit Florian und Anna auf der Alp Unternüen. Anita und bald Judine Savonin, Janine und Marco Fischli mit Familie und Team auf der Alp Oberlängeneck. Marina Egli Grabsenberg, Fredi und Röbi Schirmer auf der Kistleralp, dann zu allen Oberseealpler Znäffels, Thomas und Margrit Hiestand auf der Alp Hau. Alles Gute und einen schönen Rest vom Alpsommer, das wünscht euch die Margrit und der Walti Knobel von Pfäffiken Zürich. Da wird gewünscht, der Wildbächler. Ja, und mit dem Trio Wildbach da verbinden wir auch Grüße von der Doris Blöchliger. Sie wird auf die Alp Altenohren, der Bert und Trauthorner mit Familie grüßen und wünscht allen eine gute Alpzeit. Auch am Mann, am Andi, Sibyl und Dani, Paula, Andrin, Tamara und Sepp, allen Verwandten, die sie kennen, liebe Grüße. Geburtstagsgrüße gehen zum Christian Dürst auf Mollis und Fritz Dürst zu Obstalden. Retograf in Heide, Apizell Ausserode. Herzlichen Dank an Mario Burlet und Tanja zum Prächtigen fürs tolle Superfest und besonders an Köbi Bühler in Schwelbrunn. Allen viel Gesundheit, alles Gute auf dem weiteren Lebensweg. Das wünschen Bruno und Helene Oswald. Silvia Schenkel und Toni Gadient aus Sermenswil wollen grüssen und auch danken am Josi Ulrich Ibach, Marie-Louise und Hans Wies, Walter, Ruth und Hans Muheim in Bürgle, Anita und Carlo Peter, Wald, Brigitte und Martin und Rös Alig. Grüße von der Silvia und Toni.

Mitte Woche, da kann man ja schon mal so ein bisschen eine Planung geben, was man unternehmen will am Wochenende oder auch sonst die kommenden Tage. Da empfehlen wir zum Beispiel die Heli-Rundflugtage vom Heli-Club Mark am kommenden Wochenende, Samstag und Sonntag, auf der Passhöhe raten, ob Oberägeri beim schönen Wetter abheben und die Freiheit spüren. Alle Infos unter heliclubmarch.ch. Dann haben wir ein paar Blaskapellen-Treffen mit 8 Blaskapellen aus der Deutschschweiz, freien Eintritt, mit Festwirtschaft, mit Grill und Risotto, organisiert von der Bauernmusik Bar. Infos da, barer-blaskapellentreffen.ch. Auf dem Schulplatz und auf der Märktgastbar an dem Sonntag vom 10. bis am 6. Innerschweizer Handmeisterschaft zu Ingebol beim Breitenweg 14, auch an dem Sonntag vom 9. bis 4. Am 2. gibt es dann noch musikalische Unterhaltung mit dem Ländler-Trio Wiedertaktik. Am Abend am 7. Rangverkündigung, auch da hat es eine Festwirtschaft. Handmähen.ch, dort findet ihr alle Informationen. Und dann schauen wir auf den Samstag, den 5. September. Da ist Schulhüttenfest in Giswil mit DJ, mit Ländlerformationen, Jaggerli-Buben, die aufspielen und auch ein Gastauftritt vom Jack Dillon. Auf dem Schulhausplatz in Giswil, Samstag, 5. September. Der Ländlerabend, der nicht nur in der Heimat gelost wird, sondern an vielen Orten auf der Welt von Auslandschweizerinnen und Auslandschweizer. Ein Stückchen Heimat, das wir in die Welt raus dürfen schicken mit volkstümlicher Musik. Jetzt über auf Kanada, auf Quebec, wo im Moment dürfte Nachmittag sein bei Rudi Hefti. Liebe Grüße kommen aus dem Glarnerland und Umgebung für den Rudi Hefti in Quebec zum 74. Geburtstag. Wünschen Sie Ihnen alles Liebe und Gute, Ihre Kameraden und Freunde aus Glaris und Umgebung. Und verbunden zum Geburtstag vom Rudi Hefti jetzt Ländlerfreunde Valopse mit einem Potpourri für Jung und Alt.

Ein blumiges Kärtchen habe ich jetzt vor mir und das kommt vom Griti von Oberickenbach. Sie möchte an der Erika zum 81. Geburtstag ganz herzlich gratulieren. Und sie schreibt uns, liebe Erika, zu dem 81. Geburtstag wünsche ich dir nur das Beste, schicke einen Strauß voll guten Wünsche, bleib froh und immer gesund, sorgfrei zu jeder Stunde, Glück und recht viel Sonnenschein sollen dich immer begleiten. Und immer viel gefreut. Liebe Grüße vom Griti. Und da wird dann gewünscht, Jodelfamilie Herger mit «Komm zu mir rauf». Und mit der Jodelfamilie Herger verbinden wir einen Gruß für den Paul Odermatt von Mecke. Liebe Daddy und liebe Paul, wir gratulieren von Herzen zu deinem heutigen Geburtstag und wünschen dir beste Gesundheit, viel Freude bei all deinen Projekten, Haufen schöne Momente mit unserer grossen Familie und unvergessliche Erlebnisse bei gemeinsamen Ausflügen und Ferien. Wir grüßen dich und danken dir für alles, was du für uns machst, deinen Schatz Gabi und deine Kinder und Grosskinder. Dann geht es weiter auf Ibach. Jost Schmidig, da schreibt mir für dich. Am 30. August kann Ibach

der Jost Schmidig den 70. Geburtstag feiern. Im Häusli wird geschaffen und gewerkt. Das hat dich und das Leben gestärkt. Du darfst zwischendurch auch mal sein, ein Reisli. Und das gleich. Wo andere im Schaukelstuhl wippen, sieht man dich mit dem Töff über Pass flitzen. Mit 70 Jahren noch so fit. Das haltet jung und das Alter mit. Wir wünschen dir nur das Beste. Das kommt von der Familie, von der Louise, deinen Kind mit Anhang und deinen Grosskind. Dann schreibt uns Clara Grob von Neu-St. Johanna, Ländlerabig. Sie möchte gerne ihre Schwester, das Rösli Krummenacher, grüssen. Einen ganz lieben Gruss, einen schönen Abend wünschen und vor allem gesund bleiben und voll auf Hoffnung zufrieden sein. Ebenfalls einen lieben Gruss zum Hans, dass beide so ein schönes Zuhause im Alter haben. Liebe Grüße von der Clara.

Der Sepp Müller schreibt uns versprochen, liebe Grüße gehen ins Obergschwend zum Peter Uftermur. Alles Gute zu deinem Geburtstag und vor allem viel Gesundheit. Und der Sepp möchte dir ganz herzlich Danke sagen für deine Hilfe. Immer wenn man dich braucht, bist du da ein herzliches Dankeschön. Hessbuben hat er sich ausgesucht mit dem Hobbysen. Und mit den Hessbuben verbinden wir auch einen Gruß für den Franz Bettig. Er ist das Alpnachtdorf daheim. Da schreibt uns der Urs Bettig. Lieber Franz, danke für deine zuverlässige Unterstützung bei den Sanitärproblemen über all die letzten Jahre. Wir schätzen deine Hilfe, vor allem auch, wenn es mal pressiert hat. Freu dich über die schönen Töne der Hessbuben. Du hast es verdient. Liebe Grüße an dich und auch an Bernadette, die dich im Hintergrund unterstützen. Dein Bruder, der Urs und Heidi. Und da hören wir sie, Tessbuben.

Nach den Hessbuben hier übergeben wir an der Salle Waldbüben. Schöne Zeit spielen sie uns. Und ja, schöne Zeiten hat man da sicher auch auf der Alp erlebt. Da schreibt uns der Marcel Walter von Küblis. Er grüßt das ganze Team von der Alp Mäder vom Sommer 2026. Der Petu, die Corinne, Cindy und Roman. Und danken euch für die schöne Zeit und euren Einsatz. Und er wünscht euch jetzt noch einen schönen ist und bleibt, wie ihr seid. Eure Sen. Ja.

Zahlen Waldbüben, ja, die junge Generation von den Volksmusikanten. Genau, das ist der Ländlerabend. Alles soll Platz haben, über alle Generationen. Eure Lieblingsvolksmusik, ihr bestimmt das Musikprogramm, was ihr wollt hören, hier im Ländlerabend oder auch im Ländler zum Morgen. Und orchige Musik übrigens an 365 Tagen, auch immer bei Radio Eviva, mit der Eviva-Hörerinnen und Hörer. 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Jetzt wieder ein Gestandener in der Volksmusik, auch immer wieder gern gehört und gewünscht, mit Chris Mertl, der Carlo Brunner, der aufspielt für die Pia Barmettler in Weggis. Und da schreibt mir uns Folgendes. Sag, das ist wahr, unsere liebe Pia hat am gestrigen Dienstag der 80. Geburtstag gefeiert. Mit ihrer verständnisvollen, selbstlosen Art und Verteilen von Glückwünschen an ihre Freunde lassen Menge Schmerz vergessen. Danke dir, liebe Pia. Bleib gesund und wie du bist. Herzliche Gratulation aus dem Frohheim Zweckis vom Dorli, Andreas, Andrea, Nico und der besten Freunde Rudi, Urs und vom Klaus aus Australien. Das Ländler Wunschkonzert, der Ländler Abig, die Sendung für heute, die ist bis 12 zusammengestellt. Jedes Plätzchen ist besetzt. Aber ihr könnt jetzt bereits schon eure Musikwünsche aufgeben für heute in einer Woche oder schon für den kommenden Samstag. Der Ländler zum Morgen geht auf unsere Homepage oder in der Zentral- und Eviva-App. Dort seht ihr gerade, wo ihr draufklicken müsst, das Formular ausfüllen und abschicken. Schaut, dass der Wunsch alles rechtzeitig bei uns ist. Mittwochmittag um 12 Uhr Ländler Abig, Mittag um 12 Uhr in den Ländler zum Morgen. Wenn ihr uns schreiben wollt, auch das ist natürlich möglich. Radiozentral und Eviva, Postfach 6002 in Luzern. Und jetzt für euch der Carlo Brunner.

Ein Gruß jetzt hier im Ländlerabweg zu den Lisbeth und Adelbert Abeck im Oberen Saum im Bragel oben. Es sei ein schöner Tag am 1. August. Jetzt wünschen Sie euch noch einen schönen Alpsommer und kommt gut heim. Ein Kärtchen unterschrieben vom Josi, Erna, Walti und Charlie. Und für euch Musik ausgesucht aus der Gegend von der Familienkapelle Schmiedig mit dem Bergsummer.

Ja, was für ein Sommer, was für ein Bergsommer. Ein Gruß in alle Alpen rauf. So, was jetzt schon gleich dann mal in die letzten Wochen hineingeht vom Alpsommer 2026. Jetzt aber bleiben wir im Tal mit dem nächsten Gruß. Da geht einer auf Kärns, und zwar zum Gleis Rötlin. Liebe Gleis, zu deinem 85. Geburtstag gratulieren wir ganz herzlich. Für die Zukunft wünschen wir dir noch das Allerbeste, und wir freuen uns, mit einem guten Kaffeekräuter mit dir dann anzustossen. Grüße kommen von Rotenburg, von der Lucia und dem René Bucher. Und das Geburtstagsständchen kommt vom Handorgelen-Duo Käsli Käsli. Ein solches Schnäpschen im Deckeli.

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1: Schön, habt ihr uns eingeschaltet. Sind ihr mit dabei? Unser wöchentlicher Treffpunkt am Mittwoch zum Miteinander volkstümliche Musik geniessen. Das Musikprogramm von euch ausgesucht, jetzt von der Hermine Blumer von Zug. Sie hat sich für ein Jodellied entschieden, «Dein Weg», die Jodelgruppe Bergrösseli Alpnachstadt. Und sie möchte ganz herzlich ihren Schatz, der Emil Krummenacher, grüssen. Lieber Schatz, herzlichen Glückwunsch zum Geburtstag. Wünsche dir vor allem Gesundheit. Weiterhin viel Freude am Schweizer Örgeli spielen. Immer spannende und faire Gänge im Schwingen. Es ist und bleibt spannend, mit dir unterwegs zu sein. Hoffen auf weitere tolle Ausflüge, kürzlich auf dem Alpentower. Liebe Grüße von deinem Schatz, der Hermine.

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1: Volkstümliche Musik verbindet am Mittwochabend das Ländler Wunschkonzert vom Berg ins Tal oben oder vom Tal in die Höhe auf, vielleicht sogar über 2000 Meter über Meer. So heisst nämlich der neueste Titel der Dreifachhirsche, der sich in kürzester Zeit zu einem Hit entwickelt hat, gerade mehrmals gewünscht. Zum einen für den Benno Odermatt, der zu Arne daheim ist. Lieber Benno, zu deinem heutigen Geburtstag gratuliere ich dir von ganzem Herzen. Hat dich fest gern, dein Gottit Melanie. Dann haben wir Grüße vom Luca Willi von Mels. Liebe Manuel und liebe Matthias mit Nachnamen Mannhardt und Hermann in Flums daheim. Ich möchte euch vielmal Danke sagen für die coolen Ferien, die ich bei euch auf der Alp jetzt verbringen durfte. Ich wünsche noch einen ganz tollen Sommer und bis gleich. Grüße vom Luca. Ja, und dann bleiben wir bei der Alpsiez, bei Manuel und Matthias. Manny und Matthias, ihr habt es gut im Griff und das Bierli, das fließt, drinnen friedlich, die Sonne lacht, so wird das Älplerleben richtig gemacht. Und wenn am Abend die Arbeit ruht, schmeckt das Bier gerade doppelt so gut. Im Siez, da ist doch klar, Manny und Matthias, ein Älpler Traumpaar. Grüße tönt euch die Weiber, steht da drauf. Ins Unterübri gehen wir. Michael Schmidt. Liebe Michael, zu deinem 18. Geburtstag, den du morgen kannst feiern kannst, gratulieren wir von ganzem Herzen über den Ländlerabend. Wir wünschen dir weiterhin viel Freude in der Lehre und viel Spass beim Autofahren. Grüße von Mami und Daddy mit dem Severin und Fabianne. Dann haben wir Grüße für den Peter Michel im Melchtal. Unter anderem viele Grüße auf die Alp Unterboden, auch an Kari Omblin, allen Melchtaler Älpler. Ein besonderer Gruß an Peter Michel und an Lucia auf der Alp Lütholzmatt, die Alpnach. Wir wünschen euch noch eine schöne restliche Alpzeit und dann eine gute Alpabfahrt. Und ganz speziell Grüße zum Mario Michel, der morgen seinen 18. Geburtstag feiern kann. Wir wünschen alles Liebe und Gute zum Geburtstag und danken für alles. Lass dich feiern. Die Glückwünsche, die kommen vom Unterkennel Ueli und der Petra mit Lia, Sina und Michi.

Ich wünsche euch weiterhin einen schönen Sommerabend und wir lassen ihn gemütlich ausklingen mit urchigen Klängen. Jetzt sich auf dem Schafband das Mutters Blumen gebracht. Hier überraschen wir den Markus Bachmann in Reichenburg. Lieber Markus, zum Geburtstag, den du am Montag hast feiern können. Gratuliert dir die Mami und der Daddy aus Duggen ganz herzlich. Sie wünschen dir viel Glück und gute Gesundheit. Vielen Dank für deine immerwährende Hilfsbereitschaft und habe noch viele schöne Stunden mit dem Örgeli und kannst ja jetzt gerade mitspielen zu dem Tag.

Jutzi Mittwochabend, wo wir wacker am Wunsch ausliefern sind, am Post ausliefern. Jetzt der Jutz, den wir gerade weiterschicken zum Seppi Bissig. Da schreibt uns Griti vom Fell. Herzliche Gratulation am Seppi zum 79. Geburtstag. Viel Glück und bleib weiterhin gesund und munter, dass du noch manchmal auf deine geliebte Bahnalp kannst, Alp, und ich die gute Alpmilch darf geniessen. Und danke, will ich dir ganz fest, dass du dir Zeit nimmst und die gute Milch mir sogar ins Haus bringst. Hab einen schönen Geburtstag und bleib gesund und hab dir Sorge, einen schönen Rest vom Alpsommer, das wünscht das Griti vom Fell. Da hören wir die Urchige Glarner, Älpler, sie ist schön. Und mit der Urchige Glarner verbinden wir auch Geburtstagswünsche für die Maya Wüttrichs-Jona. Die Maya hat am 19. August den 81. Geburtstag können feiern, schreibt mir da. Und zwar kommen Grüße vom Aurel Walser von Jona. Er möchte ganz herzlich nochmal gratulieren über das Radio. Und auch ganz herzlich wird er die Arbeitskollegen vom Kerenzenberg im Glarnerland grüßen. Der Aurel.

Elfrisi ist schön, noch mitten in der Halbzeit rein, wo aber schon gleich langsam am Ende entgegengeht. Und dann heisst es vielleicht Sehnsucht nach den Bergen. Das ist das Lied, das wir jetzt von Julia Steiner hören, wo sich das Olgi und der Hans Lustenberger in Siebenen ausgesucht haben. Und sie schreiben uns, am letzten Sonntag, da hat die Margrit Züger von Kaltbrunn Geburtstag gefeiert, mit ihrer Familie. Wir wünschen ihnen alles Gute, Glück und Frohsinn, besonders aber auch Gesundheit. Und an diesen Glückwünschen für die Margrit schließt sich auch die Martha Fleischmann von Siebenen an. Am Samstag da hat Susi Züger und am Montag dann auch noch gerade Lina Schneider Geburtstag. Euch beiden alles Liebe und Gute. Und im schönen Eutal hinten los den Ländlerabend am Mittwoch, alle auch immer das Vreni und der Gusti Bissig. Darum zu euch beiden auch liebe Grüße vom Olgi und Hans.

Schöne, gemütliche Musik. Danke euch allen für die Musikauswahl und auch immer fürs Hören am Mittwochabend. Und dürfen es auch gerne weitersagen, dass unsere Ländlerfamilie wächst und wächst. Und dass es mit der Musik weitergeht, für das sorgt jetzt die Zentralhörerin Silvia Kundert von Hasle. Gebrüder Steinauer hat sie sich ausgesucht. Hallo, kleine Maus. Und sie schreibt uns, am Wochenende war die Lindtour auf dem Zwetschgenhof Moseltrangen bei den Nadine und Rainer Kestler. Es sei ein schöner Abend gewesen. Ihr habt das einfach super gemacht. Und jetzt wünscht mir natürlich auch von dieser Musik ein gutes Stück. Liebe Grüße von der Silvia. Und das wäre das gute Stück. Hallo, kleine Maus. Aus Gebrüder Steinauer.

Masolke, so heisst der nächste Titel, sich auf dem Pfannenstock, wo wir an Marianne Inderbitz in Zart verdanken. Sie schreibt, die Margrit Inderbitz kann morgen am Donnerstag ihren Geburtstag feiern. Ihr alles Liebe und Gute und bleibt gesund und munter. Und auch Toni, einen lieben Gruß von Marianne und Thomas, Margrit und Felix, aber auch Anni und Therese.

Viel Grüße, viele Glückwünsche haben wir bereits durchgegeben in der Machti. Aber wir haben auch ganz viel Post noch zum Ausliefern bis zum 11. Die Sendung, die könnt ihr übrigens auch nachhören bei uns auf der Zentral und Eviva Homepage oder noch einfacher und schneller in der Zentral und Eviva App, wo ihr auch die Musikwünsche für die nächste Ausgabe könnt aufgeben könnt. Die Bergjodler Sigriswil machen sich langsam bereit. Bergblumen Jutz und unterdessen kann ich den Gruß für den Mario Michel vom Melchtal durchgeben. Am 27. Morgen, also schon gleich, das ist wahr, wird der Mario Michel vom Melchtal 18 Jahre. Herz allerliebste Götti-Bub, alles Liebe und Gute zum Geburtstag. Bleib gesund, gefräsig und bleib wie du bist. Grüßli von deinem Gotti am Heidi. Ja.

Jetzt habe ich einen Gruß, den ich schicken darf an Postleitzahl 6112. Wer ist dort daheim? In Doppelschwand. Werner Zemp, genau, der Gruß ist für dich. Da schreibt mir, lieber Werner, lieber Papi, von Herzen gratulieren wir dir zu deinem morgigen runden Geburtstag. Für die Zukunft wünschen wir dir gute Gesundheit, Glück und viel Freude und danke für alles, was du für uns machst. Du bist ein absoluter Praktiker und hast für alles eine Lösung, sei es daheim, ums Haus herum oder für deine Kunden. Wir haben dich gern und freuen uns, dass wir morgen mit dir anstossen dürfen. Deine Frau Edith, deine Kinder mit Anhang, Reto und Celia, Fabian und Vera und Nicole und Rita.

Hey, so fingerfertig sollte man sein. Fingerakrobatik mit dem Niklaus Hess. Das Leben, Leben. Und jetzt nehmen wir noch die Stimme dazu, zum Mitsingen. Das Ländler-Trio Wilde Gruß am Sepsi Katz. Da schreibt uns das Team Sonnseite von Wiele. Wir grüssen alle Bewohnenden vom Wohnhaus Sonnseite in Wiele. Ganz speziell den drei Zuhörer, das sei der Paul Etlin. Es mache Freude, mit euch unterwegs zu sein. Liebe Grüße vom ganzen Team Sonnseite.

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1: Mittwochabend, an vielen Orten hat es sich auch eingebürgert, dass man sich Mitte Woche trifft, miteinander das volkstümliche Wunschkonzert lost. Zum Beispiel auch im Unterübrig. Es freut mich, wieder einmal von den Garagehöckler zu hören. Sie schreiben uns, sie wünschen an Renate Horret, die gestern Geburtstag hat, alles Gute und viel Glück. Danke für die gute Bewirtung und die gute Kreienmilch. Das kommt von der Pfeifen-Nevelrunde Wage 81. Verbunden mit dem Echo vom Schafband für euch mit Sehnsucht. Eine grosse Garage.

Das Musik, die sich Garage Höckler aus dem Unterübrig ausgesucht haben. Und jetzt gehen wir ins Urnerland auf Silene. Die Brigitte Gnos bekommt den nächsten Gruß. Da schreiben uns Beat, Ramon und Joël. Liebes Mami, wir wünschen dir alles Gute zum Geburtstag. Wir wünschen viel Glück und Gesundheit. Und wir danken dir für alles, was du für uns machst. Danke vielmals, Mami. Verbunden mit dem Ländler-Trio Augenschmaus. Ja, Wochenende singen sie uns. Gut, es geht noch ein paar Tage. Aber manchmal fühlt es sich ja auch Mitte Woche bei dieser Stimmung hier im Ländler-Wunschkonzert an, wie ein bisschen Wochenende.

Schalten wir wieder einen Gang ab. Ein Polka kann ich euch jetzt hier sagen. Ein Handorgel-Duo, Wasserkäsli, ein heimeliges Tänzli. Wo wir spielen für den Paul Niederberger, die Alpnach. Er hat am 23. August Geburtstag gefeiert. Alles Gute, viel Glück und vor allem gute Gesundheit. Das kommt vom Rossweidli-Team. Am 21. August da hat Tatjana Niederberger ein paar Geburtstag gehabt. Auch dir viel Glück. Ebenso an der Therese Barmettler in der Hinteracheri in Buchsau. Ihr die besten Glückwünsche zum Geburtstag von Anni und Paul z Alpnach. Und bleiben wir gerade noch beim Paul Niederberger, weil da habe ich noch weitere Glückwünsche. Da schreibt mir auf dem Mail, lieber Paul, zu deinem Geburtstag, wo du am 23. feiern konntest, schicken wir dir herzliche Grüße und Glückwünsche. Wir wünschen dir für die nächsten Jahre gute Gesundheit und einen Haufen schöne, gemütliche Momente. Grüße kommen von Beat, Tatjana, Selina und Janis aus Bar, Rita, Flavia und Fiona aus Eneda.

Danke euch für das abwechslungsreiche Programm an den Zentral- und Eviva-Hörerinnen und Hörer, die da verantwortlich sind heute für die Musikzusammenstellung. Nach dem Handorgeln-Duo Wasser Käsli, jetzt das J-Lied, mein kleines Feierli, wo wir verdanken den Musikvorschlag von der Elsbeth Blum von Kriens. Da hören wir dann die Version vom Duett Sandra und Susanne. Für Renata Behler in Küsnacht am Rigi alles Gute, Renata, zum Geburtstag, gute Gesundheit und viele schöne Momente im neuen Pensionsabschnitt aus Kriens. Happy Birthday von der Elsbeth und Karin.

Jetzt haben wir Glückwünsche für die Marguerite Zehnder in Netzstall. Beatrix Tschuti von da schreibt uns, morgen kann die Marguerite ihren Geburtstag feiern. Herzlichen Glückwunsch, alles Gute. Ein Gruß und einen schönen Rest vom Alpsommer auf die Alp Altenohren, Tschuti und Horner zu der Familie Weber, Oberblegi und Ruti Mechler auf die Alp Guppe. Familie Mechler Mühlebach und Familie Stauffacher auf der Alp Krauchtal werden grüßt, dann auch die Familie Hefti auf der Alp Ennezeve und die Familie Tschudi auf der Alp Heuboden und auch noch die Familie Riedi von der Alp Längenick im Klöntal. Da hören wir sicher auf dem Kinzig für euch am Schwing.

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1: Der Geburtstag von Alois Kamenzind, Zäbike Nochet. In wenigen Stunden der Alois kann nämlich morgen jubilieren. Da schreibt man uns, wir wünschen unserem Bruder alles Gute, vor allem viel Gesundheit, viele schöne Momente fürs neue Lebensjahr. Noch ein Jahrli und dann kannst du deinen wohlverdienten Ruhestand geniessen. Wir freuen uns auf den Ausflug am Samstag. Alles Liebe von deinen Geschwistern mit Anhang. Die Dritten werden gewünscht, ebenso für den Stefan De Gelo. Ich hoffe, ich sage es richtig, in Giswil. Wir wünschen am Bartli Stefan ganz gute Besserung nach seinem Arbeitsunfall. Das wünscht die Gruppe Fitznau von der PK Bau AG. Verbunden mit die Dritten und dem Party Bartli. Die Dritten haben heute gerade noch ihren Abschied nach 30 Jahren von der Bühne bekannt gegeben. Warum sich die Familienkapelle aus dem Berner Oberland auflöst, wenn und ja, was also die Highlights gewesen sind in den letzten 30 Jahren. Die Melanie Oesch ist bei Radio Zentral morgen nach dem 8. den Zentralgast. Und jetzt hören wir sie aber spielen.
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30 Jahre haben sie im ganzen Land und über die Landesgrenzen aus für Stimmung gesorgt, uns die Dritten. Und heute haben sie bekannt gegeben, dass es jetzt noch eine Abschlusstournee gibt und dann ist Schluss. Das Ländler-Trio Nidwalner Buben lassen wir uns jetzt an. Und da gehen die Grüße auf die Alp Griestal zum Hans und Wiesi Arnold. Wir sollen euch ausrichten, der Alpkäse, der sei super fein. Da wünscht mir euch noch einen schönen Rest vom Alpsommer. Anita und Malcolm von Wald. Zu den Rinderhirten auf Alp Sietz, Manuel und Matthias, haben wir da noch mal grüßen. Und auch am Hermann. Wir wünschen gute Zügelte und dann einen schönen Rest vom Alpsommer. Vreni und Paddy, Daniela und Paul, Anja und alle Geschwister mit Familie und Partner, Lop oder Lupwili und Maya mit Jana, Mona und Götti Meitli Sina und das ganze Stallteam. Und außerdem noch ein Gruß auf die Alp Falutsch zum Manuel Schneider und der Gabriela Rieck. Von der Verena Mannhardt von Flumsenberg Portals.

Abend oder Sportzustellung von der Radiopost. Ja, wir haben schon noch die einen und anderen Wünsche und Glückwünsche vor allem jetzt auch für den Ottmar Fehr in Römerswil. Ottmar, da wünscht man dir zum Geburtstag von morgen also schon gleich viel Glück, gute Gesundheit und viele schöne Momente im Kreis von deiner Familie. Glückwünsche kommen von Maria und Christian Fehr von Römerswil, verbunden mit dem Geburtstagsständchen Schwingerleut, Christoph, Walter und Orchester.

Jetzt geht der Gruß auf Holland zu der Rita Ziltener. Am letzten Samstag, da hat Rita Geburtstag feiern. Wir möchten dir da übers Radio ganz herzlich gratulieren. Alles Gute wünschen und allen einen schönen Wunschkonzertabend. Liebe Grüße kommen von der Victorsweit von Duggen. Und gewünscht wird Schweizer Örgeli Trio Sennenbüble, eine weiße Rose.

Wir hören jetzt gerade den Jutz vom Jodelchörli Sattel. Und da geht auch ein Gruß zu jemandem, der mitjutzt, mitsingt. Und zwar zu der Antonia Knüssel vom Roten Touren. Die Antonia kann heute Geburtstag feiern. Da kommt eine herzliche Gratulation. Schön, dass du bei uns im zweiten Jodel mitsingen und jutzen. Es ist schön, dich in unseren Reihen zu haben. Grüße von deinen Kameraden vom Jodelchörli Sattel.

Grüße aus dem Ländlerabendstudio Zürich, jetzt oben unterwegs oder vielleicht auch am Arbeiten mit volkstümlicher Musik geht's ringer. Ja, und ein Gruß jetzt auf Selisberg zum Josef Eiten, da schreibt uns Jeanette Wey. Lieber Josef, zum Hochzeitstag möchte ich dir gerne auf dem Weg Danke sagen, dass du immer für mich da bist und mich bei allem unterstützt. Es ist schön, dich an meiner Seite zu haben und ich freue mich auf noch viele schöne gemeinsame Jahre mit dir. Hat dich fest gern, deine Jeanette. Und noch liebe Geburtstagsgrüße schicken wir zum Beat und der Silvia Hafner und einen schönen Abend euch allen. Das Kompliment jetzt von der Jeanette Wey im Auftrag von der Rauschbüble mit dem gleichnamigen Titel.

In Kanton St. Gallen, da schicken wir jetzt den nächsten Gruß, und zwar auf Bänke zu der Manuela Winnet. Da schreibt uns der Erwin an meiner Frau und unserer Mami nachträglich alles Gute zum Geburtstag. Hirtenhemmli glätten, Hosen flicken, kochen, putzen, arbeiten und müssen Eviva hören. Gut, hoffen Sie es dürfen. Es geniessen vor allem. Ja, gönn dir auch ein bisschen Ruhe. Ganz liebe Grüße von deiner Familie. Und jetzt vor allem mit dem Titel, der gewünscht wird von der Zylindermusik, Veronika für die Manuela.

Eine gefreute Mischung auch heute Abend im Ländlerwunschkonzert. Das Musikprogramm für euch zusammengestellt. Jetzt das Jodellied wird gewünscht. Dankbar sein. Da hören wir dann gerade den Jodelclub Wasen im Emmental. Für den Louis Bünter zu Kerns. Am Louis alles Gute zum 15. Geburtstag. Bleib gesund und noch viele gefreute Stunden auf dem Motto-Grossdöff und hab dir Sorge. Das wünscht dir's Mami, der Papi mit dem Robi, Hanna, Pius und Ottilia. Yeah.

Wir haben noch den einen oder anderen Gruß von der Melfi hier noch im Krotten. Jetzt zum Beispiel der für Deline Greta. Sie ist zu Oberort daheim. Die Stanti, Nicole Schuller, schreibt uns: Liebe Elin, von Herzen alles Gute zum Geburtstag. Bleibe so ein lustiges, fröhliches Mädchen. Es macht mir mega Freude, wenn ich mit dir etwas machen darf. Und ich hoffe, du hast deinen Tag fest geniessen und hast das bekommen, was du dir gewünscht hast. Ich habe dich fest gern, die Stanti Nicole. Und das Geburtstagsständchen kommt von den Gebrüder Steinauer mit Wackelkontakt.

Jetzt habe ich einen Gruß für den Toni Odermatt. Er ist zu Wolfenschiessen daheim. Ich hoffe, der Toni sei auch noch vor dem Radio. Und sonst kann man dann nach der Sendung auch bei uns in der Zentrale und der Eviva-App nachhören oder auch auf der Homepage. Toni, da schreibt mir, dein Geburtstagsfest am letzten Samstag sei einfach grossartig und sehr gemütlich. Nochmal ein herzliches Dankeschön für alles. Wir haben den Abend mit dir sehr genossen. Liebe Grüße von deinen Nachbarn. Ja, ein schönes Fest war es, so heisst auch das nächste Tänzchen. Ich komme vom Hirsch zusammen mit den urchigen Glarner.

Zum letzten Gruß heute Abend, aber ja, es gibt ja Sprichwort, die Letzten werden die Ersten sein. Also darum nicht weniger herzlich der Gruß, der zum Urs Jocher mal auf Willisau geht. Und zwar im Sternen Ursi zum gestrigen Geburtstag auf dem Weg. Herzliche Gratulation und alles Gute. Und ich hoffe, du hast gleich ein bisschen hindern liegen und dich verwöhnen lassen. Der Gruß kommt von der Regula Heller aus Willisau, verbunden mit der Formation Napfgruß mit Schäferfest am Gredetsch. Ich bedanke mich ganz herzlich fürs Einschalten, fürs Wünschen und ja schon mal an nächsten Samstag oder heute in einer Woche an Mittwochabend denken mit eurem Musikprogramm, das ihr jetzt schon zusammenstellen könnt. Die Musikwünsche auf radiozentral.eviva.ch aufgeben, in der Zentral- oder Eviva-App oder ihr könnt es schreiben an Postfach 6002 in Luzern. Und Eingabeschluss hat sich nicht geändert, Mittag um 12 Uhr vom Mittwoch oder dann am Freitag für den Ländler zum Morgen. Die beiden Sender die trennen sich jetzt wieder am 11. 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Bei Radio Eviva lüpfig, hurchig und bodenständig von vielen 100 Eviva-Hörerinnen und Hörern in der Radio Eviva Musikjury das Programm zusammengestellt. Und da hören wir zum Beispiel das Echo vom Fitznauer Stock, Echo vom Lorenhof, Doggenburger Meitli-Musik, also auch eine junge Formation, oder auch das legendäre Alpenland-Quintett ist dabei. Zwei unterschiedliche Sender, eine Senderfamilie, haben Vergnügen daran, schlafen gut, der Andi Batschett ist am Mikrofon.

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1: Die Themen haben heute Schlagzeilen gemacht. Guten Abend. Bei einer schweren Sturzflut in Nepal sind mindestens 95 Menschen ums Leben gekommen. Mehrere hundert werden vermisst. Nico Eichwald.
2: Die nepalesische Regierung sagt, das Erdbeben könnte die Flut an der Grenze zum Tibet ausgelöst haben. Nicht nur in Nepal, auch im Tibet auf chinesischer Seite wird befürchtet, dass die Opferzahlen noch steigen. Auf Überwachungskameras ist zu sehen, wie eine riesige Schlammlawine ganze Quartier wegspült. Der chinesische Präsident selber hat Anweisungen gegeben, um die Katastrophe zu bewältigen. Ein Zeichen, dass auch Tibet stark von der Katastrophe betroffen ist. Unter den Vermissten sind auch viele Touristen aus Indien, den USA oder Großbritannien. Schweizer Opfer gibt es bis jetzt keine.
3: Gaming ist in der Schweiz zum Volkssport geworden. Laut dem neuesten Digimonitor spielen 6 von 10 Menschen in der Schweiz digitale Games. Jonathan Schöffel.
4: Mit 3,9 Millionen Menschen erreicht Gaming ein grösseres Publikum als Streaming-Plattformen wie Netflix oder Spotify. Am häufigsten wird auf dem Smartphone gespielt. Vor allem in der Deutschschweiz wird täglich gamet. Verbreiteter ist das Gamen bei jugendlichen Männern. Aber auch jede dritte Frau, z.B. zwischen 55 und 75, spielt täglich. Am beliebtesten sind Gedächtnis-, Denk- und Lernspiele.
3: Der Bund will härter gegen straffällige Asylsuchende vorgehen. Das Staatssekretariat für Migration SEM will dem Bundesrat noch in diesem Jahr ein neues Sicherheitspaket vorlegen, berichtet SRF. Grund dafür sind vor allem Asylsuchende aus Nordafrika, die laut einem Bericht des Blicks besonders häufig straffällig seien, was das SEM bestätigt. Gemäß SRF wollen sich Bund und Kantone besser absprechen und Lücken bei der Ausschaffungshaft schließen.
1: Die Transportpolizei im Schweizer ÖV soll künftig auch Taser einsetzen dürfen. Das schlägt der Bundesrat vor. Demnach gibt es im Monat mehr als einen tätlichen Übergriff pro Tag auf Kundenbegleiterinnen und Begleiter. Vor 3 Jahren waren es noch rund 20 monatliche Fälle. Weiter sollen auch Billettkontrolleure mit Kameras ausgestattet werden. Bislang trug nur die Transportpolizei Bodycams.
3: Wer mit dem Rauchen aufhören will, hat mit nikotinhaltigen E-Zigaretten offenbar gute Chancen. Das zeigt eine Studie eines internationalen Forschungsnetzwerks. 8-10% der Probanden schafften es so mindestens ein halbes Jahr, aufs Zigarettenrauchen zu verzichten. Bei anderen Methoden wie nikotinhaltigen Kaugummis oder Pflastern schafften es höchstens 6%. Fachleute betonen aber, Vapes sind nicht harmlos und über mögliche Langzeitfolgen weiß man noch zu wenig.
5: Wir wünschen dir gute Fahrt in der Nacht durchs Zentraland. Alle Verkehrsmeldungen könnt ihr jederzeit nachschauen auf der Radio Zentral App. Es gibt eine klare Nacht und auch am Morgen den ganzen Tag eigentlich ähnliches Wetter wie heute Nachmittag. Nämlich viel Sonne und Temperaturen am Nachmittag bis zu 30 Grad. Auch am Freitag zuerst noch schön gegen Nachmittag, vor allem gegen Abend, dann aber immer mehr Wolken. Kommt zum Teil auch Gewitter bei um die 24 Grad.

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1: Die Themen haben heute Schlagzeilen gemacht. Guten Abend. Der Bundesrat will mit über 70 Millionen Franken erste Massnahmen gegen die Hitze und Trockenheit unterstützen. Bundesrat Albert Rösti hat heute die Massnahmen vor den Medien präsentiert.
2: Der kurzfristige Handlungsbedarf wurde heute ermittelt und beschlossen. 54 Millionen Franken für Betriebshilfe in der Landwirtschaft, Darlehen, 17,5 Millionen à Fonds perdu zusätzlich für die Programmvereinbarung mit den Kantonen für den Wald.
1: Mit den 17,5 Millionen Franken sollen Maßnahmen für die Anpassung des Waldes an den Klimawandel unterstützt werden. Von den Maßnahmen in der Landwirtschaft sollen Betriebe mit Liquiditätsproblemen profitieren.
3: Künstliche Intelligenz wird in der Schweiz immer häufiger genutzt. Laut dem neuesten Digi-Monitor verwenden mittlerweile 4 von 5 Personen KI, doppelt so viele wie noch 2024. Jonathan Schöffel.
4: KI wird schon lange nicht mehr nur fürs Texten oder Übersetzen gebraucht, sondern auch als Suchmaschine, Einkaufsberatung oder zum Lernen. Die allermeisten brauchen KI innerhalb von klassischen Suchmaschinen wie beispielsweise Google. Der Monitor zeigt auch, dass digitale News mittlerweile fast die gesamte Schweizer Bevölkerung erreichen. 93% der Leute nutzen Medienwebseiten oder Apps, mehr als die Hälfte täglich.
1: Die Schweiz stellt nach der verheerenden Flutkatastrophe in Nepal 500.000 Franken Nothilfe bereit. Dies in Zusammenarbeit mit den UNO-Hilfsorganisationen, wie das eidgenössische Außendepartement mitteilt. Bislang gäbe es weiterhin keine Informationen, dass unter den Vermissten oder Opfern Schweizer seien, so das Außendepartement. Andreas Glarner tritt Ende Jahr als Nationalrat und als Präsident der SVP Aargau zurück. Das gab der 63-Jährige heute Abend am Kantonalparteitag in seiner Wohngemeinde Oberwil-Lierli bekannt. Glarner politisiert seit 11 Jahren im Nationalrat. Der Facebook-Konzern Meta zahlt fast 17 Milliarden US-Dollar in einem Vergleich mit 29 US-Bundesstaaten. Beim Streit ging es um die Auswirkungen von Social Media auf Kinder und Jugendliche. Die US-Bundesstaaten hatten Meta vorgeworfen, seine Plattformen gezielt so gestaltet zu haben, dass Minderjährige abhängig würden. Meta weist das zurück. Neben den Vergleichszahlungen passt Meta die Richtlinien für Jugendliche an. Dazu gehören etwa tägliche Zeitlimits und Zugangssperren in der Nacht.
5: Wir wünschen dir gute Fahrt in der Nacht durchs Zentraland. Alle Verkehrsmeldungen könnt ihr jederzeit nachschauen auf der Radio Zentral App. Es gibt eine klare Nacht und auch morgen den ganzen Tag eigentlich ähnliches Wetter wie heute Nachmittag. Nämlich viel Sonne und Temperaturen am Nachmittag bis zu 30 Grad. Auch am Freitag zuerst noch schön gegen Nachmittag, vor allem gegen Abend, dann aber immer mehr Wolken. Kommt zum Teil auch gewittern bei um die 24 Grad.

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1: Zentral Info am Mittwochabend mit diesen Themen. Der Luzerner Finanzdirektor Reto Weiss rechnet in Zukunft mit weniger rosigen Jahren. Im Urner Landrat werden mehr Massnahmen gegen den Ausweichverkehr gefordert. Und zwei junge Männer kommen den Zugpreis für Zivilcourage über.
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2: Der Luzerner Finanzdirektor Reto Weiss hat heute den Aufgaben- und Finanzplan für die nächsten drei Jahre präsentiert. Nach zuletzt 8 positiven Rechnungsabschlüssen in Serie rechnet die Luzerner Regierung auch nächstes Jahr mit einem Plus von über 20 Millionen Franken. Nachher wird es am Luzerner Finanzhimmel aber düsterer. Der Pascal Linder berichtet.
3: Bevor dann aber die dunklen Wolken aufziehen, scheint zuerst noch einmal die Sonne. Der Kanton Luzern geht nächstes Jahr mit den Steuern von 1,45 auf 1,4 Einheiten ab. Nach 2 Jahren sollen die Steuern dann aber wieder ab sein, sagt der Luzerner Finanzdirektor Reto Weiss.
4: Wir haben in den letzten Jahren gut geschafft und die Ausgangslage, das finanzielle Fundament im Kanton Luzern ist sicher solid. Wir haben die Möglichkeit, die Bevölkerung in den Jahren 7 und 28 mit der 20. Einheit zu entlasten. Das gibt unseren Steuerzahlerinnen und Steuerzahlern die Möglichkeit, eben selber zu investieren. Das dient auch unserer Wirtschaft, darum ist das gut. Und im Jahr 29 und 30 ist die Situation der finanziell ein bisschen angespannter. Darum sind wir überzeugt, es ist gerechtfertigt, dass wir den Steuerfuss wieder anheben.
3: Ab 2029 soll der Steuerfuss wieder auf 1,45 Einheiten ab sein, also gleich viel wie heute. Nach zuletzt rosigen Jahr mit zum Teil hohen Gewinn erwartet der Reto Weiss nämlich rote Zahlen.
4: Einerseits das Ausgabenwachstum, das in Teilbereichen gross ist. Und auf der anderen Seite bei den Erträgen der juristischen Personen haben wir gewisse Unsicherheiten. Dort haben wir eine Stabilisierung auf hohem Niveau, aber nicht mehr das gleiche Wachstum wie in den letzten Jahren. Und wir kommen zum Beispiel wesentlich weniger Mittel über aus dem nationalen Finanzausgleich für 27 rund 50 Millionen Franken weniger weder im laufenden Jahr.
3: Reto Weiss rechnet also nicht damit, dass die Firmensteuern in Zukunft gleich stark sprudelt wie in den letzten Jahren. Und auf der Ausgabenseite schenken verschiedene Posten ein.
4: Das Wachstum im Bereich von Sicherheit und Justiz. Wir haben ein Mengen- und Preiswachstum im Bereich von der Bildung. Und dann haben wir ein Kostenwachstum in der Gesundheit. Und wir haben ebenfalls ein Wachstum bei der individuellen Prämienverbilligung. Das ist eine Vorgabe vom Bund.
3: Es gibt aber weitere Gründe, warum der Kanton Luzern ab übernächstem Jahr mit einem Defizit rechnet. Aus dem nationalen Finanzausgleich gibt es immer weniger Geld. 2013 waren es noch über 370 Millionen Franken. Für übernächstes Jahr rechnet der Reto Weiss nur noch mit 12 Millionen. Wird Luzern also schon gleich zu einem Geberkanton, Reto Weiss?
4: Ja, es ist möglich, dass in den nächsten Jahren das irgendwann wird der Fall sein.
3: Die Einnahmen aus dem nationalen Finanzausgleich sinken und die Ausgaben steigen. Letztes Jahr hat es für den Reto Weiss wegen der Ausgaben einen Rüffel aus dem Luzerner Kantonsrat gegeben. Das Parlament hat wollen, dass die Ausgaben in den meisten Bereichen nur so stark wachsen wie die Wirtschaft. Den Kritikpunkt haben wir im Aufgaben- und Finanzplan können berücksichtigen.
4: Das Parlament hat gesagt, wir sollen uns am Wirtschaftswachstum orientieren, hat aber auch gleichzeitig die Bereiche definiert, wo sie das nicht erwartet. Es gibt Bereiche, wo das Parlament einen gezielten Ausbau der Dienstleistungen für unsere Bevölkerung erwartet. Und in dem Sinne dürfen wir sagen, ja, wir sind überzeugt, wir haben das Anliegen können aufnehmen. Wir haben in einzelnen Bereichen das Wachstum können reduzieren und in anderen Bereichen, wo es politisch auch gewollt ist, haben wir bewusst das Wachstum zugelassen.
3: Erste Reaktionen von der Partien zeigen. Der Aufgaben- und Finanzplan dürfte ja das Jahr für Diskussionen im Parlament sorgen. Umstritten ist zum Beispiel, dass die Regierung auf einen Platzhalter für die Entlastung vom Mittelstand verzichtet hat. Dort geht es um einen Platzhalter von 100 Millionen Franken pro Jahr, der für Entlastungsmassnahmen hätte sollen reserviert werden. Aber auch die vorübergehende Steuersenkung kommt nicht bei allen Partien gleich gut an.
2: Der Pascal Linder hat berichtet. Die Stadt Luzern will die Deponiezone Litauer Berg erweitern. Sie will die Deponiefläche im Gebiet Hub-Oberrötelbach um etwa 25 Hektar vergrössern, zum Beispiel für mineralische Bauabfälle, Porzellan und Keramik. In der Agglomeration Luzern wird im Moment viel gebaut, darum dürften die aktuellen Deponien beim Litauer Berg in den nächsten Jahren voll sein mit Bauabfällen, sagt Gabi Wey, Projektleiterin Stadtplanung.
5: Wir haben zwei bestehende Deponien im Litauerberg in der Nähe. Das ist Neubühl und Hub Neumatt. Und die Zone wird jetzt erweitert. Die Problematik ist, dass die bestehenden Deponien im Litauerberg jetzt den Auslauf in respektive im Moment schon weniger Material annehmen. Und der Kanton sieht auch ganz dringenden Bedarf in der Agglomeration.
2: Für die Erweiterung der Deponiezone Litauer Berg muss die Bau- und Zonenordnung angepasst werden. Die Bevölkerung kann bis Mitte September dazu Stellung nehmen. Nachher muss das Luzerner Stadtparlament darüber beraten. Der Deponiebetrieb könnte dann frühestens übernächstes Jahr starten. Kommen wir in den Kanton Uri. Uri muss mehr machen gegen den Ausweichverkehr in den Dörfern. Das verlangt der Mittellandrat Andreas Giesler. Die bisherigen Massnahmen bei Stau am Gotthard länger nicht. Es brauche mehr, sagt Andreas Giesler.
6: Im Vordergrund stehen da temporäre Sperrungen von den Autobahnausfahrten Erschfeld und Amsteg, beziehungsweise ein striktes temporäres Abfahrverbot bei klar definierten Steuereignissen, kombiniert mit einer Abfahrtsperre von Transitverkehr auf dem gesamten Kantonsgebiet. Ergänzend sind strengere Dosiersysteme zu prüfen, die den Verkehr bereits vor dem Abfluss in die Dörfer regulieren und den reinen Durchgangsverkehr auf der Autobahn halten.
2: Der Urner Regierungsrat soll darum prüfen, wie die Massnahmen gegen Stau könnten verschärft werden und welche Folgen das für die Betroffenen hätte. Uri kann einmal über ein neues Sozialhilfegesetz abstimmen. Das Gesetz ist an der Urne knapp gescheitert. Jetzt sind die umstrittenen Punkte angepasst worden und der Landrat hat die Vorlage abgesegnet. Neu ist unter anderem, dass Sozialinspektoren nur bei einem begründeten Verdacht und als letztes Mittel sollen zum Einsatz kommen. SP-Landrat Jonas Imhof geht das aber immer noch zu weit.
7: Die Einführung von Sozialinspektoren ist nicht notwendig und führt einzig zu einer weiteren Stigmatisierung von Menschen in Not. Während Sozialhilfe per Definition ein Instrument zur Integration sein muss, wird hier versucht, daraus ein Kontrollinstrument zu machen. Auf mich persönlich wirkt die vorliegende Bestimmung darum eher als politisches Statement zur Kriminalisierung von armutsbetroffenen Menschen.
2: Damit ist der Urner Sozialdirektor Christian Arnold aber nicht einverstanden.
8: Ich sehe das klar anders wie der Landrat Imhof, dass das irgendwie einfach ein Generalverdacht ist. Im Gegenteil, es geht darum, diejenigen zu schützen, die eben Anspruch haben auf die Sozialhilfe und diejenigen, ja, für das Schlusszeichen schwarze Schafe, wo es wenige gibt, Gott sei Dank, dass man die dementsprechend auch zur Rechenschaft ziehen kann. Das ist die Zielsetzung von dem Ganzen.
2: Dieser Meinung ist auch die grosse Mehrheit im Urner Landrat, wo das neue Sozialhilfegesetz fast einstimmig abgesegnet hat. Das letzte Wort dazu hat jetzt das Urner Stimmvolk. Vor einem Jahr ist die West-Ost-Verbindung bei Altdorf und Schattdorf in Betrieb gegangen. Das Ziel der sogenannten WOF, die beiden Orte, sollen vom Verkehr entlastet werden. Der Urner Baudirektor Hermann Epp zieht grundsätzlich eine positive Bilanz.

0: eine Evakuierungsübung gemacht. Sie hat im ersten Untergeschoss den Ernstfall geübt. Es ist dabei um die Abläufe und die Zusammenarbeit mit den lokalen Behörden gegangen. Die Evakuierungsübung ist vom Mittag bis vor 3 gegangen. Sie ist laut der SBB gut verlaufen. Mehrere Ein- und Ausgänge vom ersten UG sind wegen der Übung gesperrt gewesen. Darum ist auch der Weg zu den Gleisen am Bahnhof Luzern teilweise ein bisschen komplizierter gewesen. Die Züge sind aber normal gefahren. Jetzt ist klar, warum es im Alters- und Pflegeheim Fleckenmatt zu Rotenburg gebrannt hat. Laut der Luzerner Polizei hat vermutlich ein Kurzschluss bei den Leitungen von der Solaranlage auf dem Dach den Brand ausgelöst. Seit dem Brand am Montag hat es zweimal nochmal Rauch gegeben. Aus Sicherheitsgründen wird die Solaranlage jetzt heute oben komplett abgebaut. Durch den Brand am Montag ist niemand verletzt worden. In Zembach haben sich bei einem Töff-Unfall 2 Personen verletzt. Bei der Autobahnausfahrt Zembach ist gestern Nachmittag ein Töff gegen eine Leitplanke geprallt, schreibt die Luzerner Polizei. Die 21-jährige Mitfahrerin ist dabei schwer, der 25-jährige Fahrer leicht verletzt worden. Beide mussten ins Spital gebracht werden. Die Ausfahrt Richtung Norden war für etwa eine Stunde gesperrt. Willisau ist für die nächsten Tage ein Treffpunkt für Fans der Jazzmusik. Seit dem 5. läuft jetzt das erste Konzert vom Jazzfestival Willisau. Während 5 Tagen gibt es rund 30 Auftritte auf verschiedenen Bühnen, teilen die Veranstalter mit. Das Jazzfestival Willisau findet dieses Jahr zum 51. Mal statt. Ein Mann aus dem Kanton Zug muss wegen versuchtem Mord 15 Jahre ins Gefängnis. Das Bundesgericht bestätigt jetzt das Urteil. Der Mann aus dem Kanton Zug hat vor 3 Jahren probiert, den Ehemann von seiner Ex-Frau umzubringen. Er hat das Opfer mit einem anonymen E-Mail zur Nacht an einen Treffpunkt gelockt. Dort hat er ihn mit einem Hammer auf den Kopf gehauen und das Opfer dann auch noch mit einem Messer angegriffen. Der Verletzte hat den Angriff überlebt. Im Kanton Schweiz ist ein Autofahrer eine halbe Stunde lang vor der Polizei geflüchtet. Der 23-Jährige ist gestern Abend zu Oberaard in eine Kontrolle gekommen, dann aber Richtung Steine davon gefahren. Die Polizei hat den Subaru-Fahrer erst eine halbe Stunde später auf der Hackeneckstrasse in der Gemeinde Schweiz stoppen. Der 23-Jährige Schweizer hat auf seiner Flucht sicher 2 andere Fahrzeuge überholt. Die Kantonspolizei Schweiz sucht jetzt Zeugen. Und 100'000 Franken für einen Nachwuchs vom FC Luzern. So viel Geld ist zusammengekommen bei der 12. Austragung vom Turnier Legends for Talents. Beim Turnier Zengerberg ist unter anderem der Schwingerkönig Christian Stucki mit dabei gewesen, oder auch der ehemalige FCL-Goalie David Zibung. Das Geld geht in die Nachwuchsstiftung FC Luzern in der Schweiz, heisst es in einer Mitteilung.
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2: Klaus Markwart, heute am Nachmittag recht sonnig war und ja, ich glaube, wenn ich das so vorweg kann, das sonnige Wetter, das bleibt zumindest jetzt mal heute Abend und morgen.
3: Es ist halt kein eitel Sonnenschein, wir haben noch ausdehnte Schleierwolken, also die Sonne, ja, sehr leicht gebremst das Ganze, man sieht ein bisschen blauer Himmel dazwischen drin, kleine Quellwolken noch und ganz ähnlich wird es jetzt auch in der Nacht dann weitergehen, also ausdehnte hohe Wolkenfelder, mal mehr, mal weniger, dazwischen drin klare Faser, wo man dann ja, fast volle Mond dann hat, wie du siehst. Temperatur durchaus angenehm, also gut geeignet, um heute Abend noch irgendetwas im Freien unternehmen, entweder noch irgendwo in eine Body gehen, in den See springen oder vielleicht noch eine Velotour machen, das eignet sich ganz gut. Morgen vom Bewölkungsbild her ganz ähnliches wie heute. Also es ist grundsätzlich ziemlich sonnig, aber einfach nicht strahlend schön, der Himmel nicht perfekt blau. Wir haben ähnlich wie jetzt so ausdehnte hohe Wolken, mal mehr, mal weniger. Dazu noch ein bisschen Haarerstaub mit in der Luft, das kann das Ganze so ein bisschen diesig machen. Und Temperaturen steigen in aller Höhenlagen noch einmal weiter an. Also morgen wird es so 29 bis 30 Grad haben, also punktuell nochmal ein Hitzetag. In den Alpen wird der Föhn zum Thema, der wird bis zum Abend dann immer kräftiger, das spürt man natürlich vor allem den Ort im Urnerland, später dann auch im Glarnerland. Böen von 60 bis 80 km/h, die 0 Grad Grenze klettert auf 4.500 Meter.
2: Ist es vielleicht sogar so der letzte Hitzetag, wo man es wirklich sagen kann, 30 Grad oder mehr?
3: Ob es denn der letzte ist, muss man schauen. Es schaut schon danach aus, dass dann noch die zweite Hälfte nächste Woche sich wieder ein Hochdruckrücken aufwölbt, wohin da die Temperaturen gehen muss, sich dann zeigen. Also die Luftmasse wird warm sein, aber es ist natürlich so, dass von der Jahreszeit her das Ganze dann halt auch immer weiter fort

0: schreitet und die Tage kürzer werden und die Nächte immer länger. Aber ich schweife ab. Es ist so, dass der Nacht für diese Woche definitiv der letzte Hitzetag ist und der einzige, weil am Freitag gibt es Kontrastprogramm, da erreicht uns dann nämlich eine Kaltfront. Aber zuerst blasen noch der Föhn in den Alpen, sowohl in der Nacht auf den Freitag als auch am Freitagmorgen. Das bremst die Kaltfront, die liegt dann da am Jura und der Nordwestschweiz, bringt dort schon Regengüsse und Gewitter. So wie es ausschaut, die erste Tageshälfte im Großteil von der Zentralschweiz noch auf der trockenen Seite, den aber wird der Föhn immer schwächer, es geht um die Luft aus, macht den Weg frei für die Kaltfront und die bringt dann halt im Laufe vom Nachmittag und am Abend verbreitet Regengüsse, zum Teil halt eben noch Blitz und Donner mit dabei. Das sind jetzt nicht die monströsen Gewitter, aber halt, dass es doch einmal kräftig regnen kann. Der Wind dreht, sind dann noch mit der Kaltfront ruppige Böen möglich. Und in der Nacht auf den Samstag beruhigt sich das Ganze wieder. Das Wochenende schaut wieder ganz nett aus und auch sommerlich warm.
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2: Er ist Bauer, Landrat und auch neu Internetstar. Der Morgen Hauser von Netzstel im Kanton Glarus. Der 49-Jährige der postet im Moment ganz viele Filme von sich und von der Alp Hinterschlatt. Zuhinterst hin im Klöntel liegt die und zeigt sein Leben und seine Arbeit im Internet als Influencer. Thomas Berger.
3: Ja, und die Filme, die sind beliebt. Tausende von Followern verfolgen, was der Bauer und Glarner Landrat jeden Tag auf seiner Alp arbeiten. Marco Hauser, guten Morgen.
4: Guten Morgen, Thomas.
3: Bist du einverstanden, Marco, wenn ich sage, du bist der neue Influencer-Star im Glarner Land?
4: Ja, einverstanden. Ich sehe mich eigentlich nicht so, nein. Aber gewissen Bekanntheitsgrad hat man viel gewonnen, ja.
3: Wie gehst du mit dem um? Wie ist das für dich?
4: Ja, das ist auf einer Seite noch lustig eigentlich, oder glatt. Wir haben die Leute ansprechen, vorzuhören, wenn ich daheim bin vor dem Garten. Und ist, wir haben einen Veloweg, der beim Garten vorbeigeht und sehr viele Leute, die dort hin und her laufen und mit dem Velo kommen. Und ja, man wird da vorzuhören angesprochen und es wird einem gewunken von Leuten, die ich eigentlich nicht wirklich kenne. Das ist noch glatt, ja.
3: Mit deinem Account erreichst du mehrere 10'000 Leute von überall her. Aus welchen Regionen so kommen die überhaupt? Reaktionen?
4: Ja, die Regionen, also das erstens aus der ganzen Schweiz und auch in den angrenzenden Ländern, also aus Deutschland auch, Österreich, Südtirol, also wir haben da überall Rückmeldungen oder Reaktionen auf die Videos, ja.
3: Und wie sind die Reaktionen? Was meinen die Leute so zu deinen Posts?
4: Ja, ich muss sagen, mehrheitlich eigentlich wirklich positiv. Normal ist, kommt vielleicht irgendeine negative Rückmeldung so, aber sehr viel, sehr positiv, muss ich sagen, wirklich.
3: Was ist grundsätzlich das Positive? An was haben die Leute Freude?
4: Ja, ich glaube, dass man ein Stück weit authentisch ist. Also ich bin auf diesen Videos so, wie ich bin. Und ich mache die Arbeit, die ich mache. Wie gesagt, mal geht es in die Hose und mal kommt es gut. Ich denke, das ist ein Stück weit das, wo auch ankommt, dass man ein bisschen authentisch ist und das zeigt, was man macht und oder was man Freude hat und was einem bewegt. Ja.
3: Du hast es gesagt vorher, es gibt auch Leute, die nicht immer Freude haben ab deinen Filmen. Was ist dort denn so die Kernaussage?
4: Es ist halt ein Stück weit auch so, darum machen wir ja das auch, dass man ein bisschen einen Einblick in die Landwirtschaft und gewisse Sachen auch danach erklären kann, wieso das so ist. Und die meisten Rückmeldungen, die negativ waren, hat man so eigentlich auch erklären können. Und ist nachher das Verständnis eher da gewesen, ja.
3: Jetzt wollen wir natürlich wissen, wie das tönt, wenn der Marco Hauser hier Filme postet auf Facebook, auf Instagram. Lassen wir mal rein.
4: Das ist ein Milchtank und da tun wir Milch. Die Milch ist jetzt im Kessel. Da müssen wir auch wieder waschen, dass wir wieder rein tun können, Milch. Die scheiss Flüge, die. Ja, ich weiss. Mühsam, gell? Lästig, die Flüge. Die hohe Hitze ist für die Leute. Ja, es ist wirklich zum Jammern. Es tut mir leid.
3: Ja, so tönt's, Marco. Man hört auch so ein bisschen liebevoll gesagt, Alpenkaub daraus passt irgendwie. Also mit viel Humor gibst du die Botschaften weiter.
4: Ja, ich denke immer nicht, oder? Es ist auch, man hat etwa mal auch Tage, wo es einem nicht so läuft und da ist man vielleicht nicht so drauf. Aber ich denke normalerweise schon, bin ich eher der Gesellige und eher der, der etwas wegbewegen und die Leute habe ich eigentlich schon gerne, ja, mal.
3: Was ich vor allem spannend finde, dein Humor, deine gesunde Einstellung zu der Natur, die du hast, und du bringst aber immer auch eine Botschaft mit über. Es ist immer etwas versteckt drinnen, oder? Ob es jetzt Trockenheit ist zum Beispiel, die einem plagt, und auch dir, also deine liebevollen Kühe, oder, die du so gerne hast, die eigentlich mit dieser Hitze gar nichts anfangen können.
4: Ja, der Hintergrund ist eigentlich schon meistens eine Botschaft. Ja. Wir tun es eigentlich so ein klein verpacken, dass die Botschaft eben ein bisschen versteckt ist, aber dass es doch ein bisschen Sinn macht, was wir machen. Und eigentlich nicht ein Belehrensvideo, sondern eher eben, dass man das wie kann zeigen aus dem täglichen Leben und wie es so ist. Und halt so ein mit, auch mit ein bisschen Witz das kann erzählen und auch ein bisschen einen Einblick geben kann in die Landwirtschaft, in die Natur und was, mit was dass wir allem arbeiten und mit was wir uns auch müssen auseinandersetzen, oder? Sei es gesellschaftlich, klimatisch oder ja, halt in allen Aspekten. Ja.
3: Deine Frau hat ja die Idee gehabt, eigentlich, dass sie könntest da vor die Kamera gehen und eben die Botschaften überbringen. Das ist im Frühling entstanden, aber ich glaube, du bist da eher noch ein bisschen skeptisch gewesen am Anfang. Warum?
4: Ja, die Idee ist wirklich von der Frau gewesen, von der Brigitte. Ja, sie hat das angestoßen, weil sie macht das eigentlich noch gerne. Also sie tut gerne die Video bearbeiten und sich da mit dem auseinandersetzen. Sie ist aber nicht gerne vor der Kamera. Und darum bin ich ins Spiel gekommen. Und ich bin skeptisch gewesen, einfach mehr vom Zeitaufwand. Einfach, ja, der Tag ist doch recht gut gefüllt, jetzt schon. Ja, ein bisschen Zeit braucht das. Also man muss sich mit dem ein bisschen auseinandersetzen, dass man auch immer wieder irgendeine Geschichte hat oder Moment auch verwünscht, wo man das kann filmen kann und dass das irgendwie auch schlau überkommt. Ja, es braucht einfach eine gewisse Zeitaufwand gibt es. Und dort bin ich ein bisschen skeptisch gewesen, einfach, dass das da irgendwie zeitlich gut aufgeht.
3: Und wenn man die Filme so anschaut, Marco, dann kommt man selber Lust über, jetzt auf dieser Alp zu sein und da käsen, zu diesen Kühen schauen. Also ist das vielleicht auch so eine Botschaft für dich, vielleicht eben junge Leute auf diesen Beruf aufmerksam zu machen?
4: Ja, ich denke schon. Ein Stück weit sicher auf den Beruf aufmerksam zu machen. Und auch, das, ja, die Alp ist halt manchmal auch ein bisschen weiter weg vom Tal. Und ein bisschen Einblick in das, ins tägliche Leben. Und ja, schon auch die Freude vielleicht wieder ein bisschen weggehen. Und auch das Verständnis, dass man halt gewisse Sachen auch auf den Alpen oben muss machen und unterhalten. Und dass das auch Sinn macht, ja.
3: Du hast zum Teil Tausende von Likes pro Post, die du da ins Netz rein tust. Wie viel Geld? Kommt da zusammen?
4: Da kommt noch kein Rappen zusammen, leider. Also leider. Nein, es ist ja nicht der Hauptgrund, dass wir das machen. Aber im Moment kommt wirklich noch gar nichts zusammen. Also wir verdienen da noch nichts. Es sind ein paar Sachen am Laufen, aber bis jetzt kommt da wirklich noch nichts zusammen. Gar nichts. Es ist immer noch, aus Freude machen wir das immer noch.
3: Ja, wenn man den Marco Hauser so sieht in diesen Filmen, dann fällt eins ganz besonders auf. Eben die Leidenschaft natürlich. Mit Herzblut dabei in deinem Beruf, den du darfst ausüben. Und vor allem aber die Liebe zu deinen Kühen. Also du lebst die Kühe richtig mit.
4: Ja, mich hat das Tier immer fasziniert. Und ich habe wirklich extrem Freude an den Kühen, ja. Und ich setze mich auch gerne mit denen auseinander und halt einfach mit der ganzen Gegebenheit, die wir ein bisschen haben. Also das ist ja jeder Betrieb ein bisschen anders, einfach der Betrieb, den wir jetzt haben. Und ja, ich will mich schon auch mit allen Aspekten auseinandersetzen, mit dem Tier, mit der Natur, mit Butter, mit Pflanzen, mit Boden, klimatische Sachen. Also das fasziniert mich schon recht, ja, das interessiert mich auch unheimlich, ja.
3: Dann freuen wir uns natürlich auf weitere Posts hier auf Facebook und Instagram. Danke vielmals, Marco Hauser. Ich wünsche dir weiterhin viel Freude natürlich beim Bauern, aber auch beim Influenceren. Ich wünsche dir eine gute Zeit.
4: Danke vielmals für das Interview und euch auch eine gute Zeit.
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Es ist eins.

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1: Heute Abend mit diesen Themen. Bei einer Vogelschutzdiskussion im Glarner Landrat werden auch Katzen erwähnt. Der Glarner Landrat hat nochmal über das Öl- und Gasheizungsverbot geredet. Der Stadtrat von Uster entmachtet die Sicherheitsdirektorin. Und im Kanton Schweiz liefert sich ein junger Autofahrer eine lange Flucht vor der Polizei.
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1: Im Studio Marc Zimmermann, guten Abend. Im Kanton Glarus sterben jedes Jahr mehrere 10'000 Vögel, weil sie in Fenster und Glasscheiben fliegen. Der Matthias Zopfi von den Grünen fordert darum, bei Neubauten sollen die Fenster so gebaut werden, dass das nicht mehr passiert. Und auch bei bestehenden Bauten soll es laut Matthias Zopfi Vogelschutzmassnahmen geben. Heute hat der Glarner Landrat darüber diskutiert und plötzlich ist auch über Katzen geredet worden. Der Lukas Palmer berichtet.
2: Ja, dazu später mehr. Bleiben wir aber zuerst noch bei den Fensterscheiben und den Vögeln. Der Matthias Zopfi von den Grünen argumentiert, warum er für den zusätzlichen Vogelschutz bei den Fenstern und Glasscheiben ist.
3: Was interessant ist, es ist ja immer, wenn wir eine Windkraftdiskussion haben, dann werden die Windkraftgegner werden dann automatisch auch zu Vogelschützer und sagen, wie viele Vögel das da bei der Windkraft draufgehen. Und ich will das nicht verharmlosen. Es ist so, dass auch Windkraftwerke ein Problem sind, vor allem wenn man sie am falschen Ort baut, was der Vogelschutz angeht. Aber da reden wir von einer Zahl, die ein mehrfaches höher ist als die Problematik, die zum Beispiel von der Windkraft verursacht wird.
2: Der Kasper Krieg von der SVP lehnt die zusätzliche Regelung für einen besseren Vogelschutz bei Neubauten und bestehenden Bauten, die Matthias Zopfi fordert, ab.
4: Eine solche Verschärfung würde die einzelfallgerechte Interessenabwägung erschweren und könnte wichtige Anliegen wie verdichtetes Bauen, Ortsbildschutz oder Denkmalschutz unverhältnismässig einschränken. Eine solche Bestimmung würde eine Kostenerhöhung von ca. 250 Franken pro Quadratmeter Glasfläche betragen, was der Bauherr und am Schluss auch wieder der Mieter muss zahlen.
2: Weiter sagen sich die Vogelschützer gar nicht einig, ob aufgeklebte Vögel bei den Scheiben wie früher etwas nicht sind oder ob es Punkte oder Streifen sein müssen.
4: Und bevor nicht genauer es vorliegt, was wirklich die Wirkung erzielt, sind mir die 250 Franken Mehrkosten zu hoch. Ich denke, der nächste Vorstoss wird sein, dass man allen freilaufenden Katzen einen Maulkorb anlegt, denn das ist erwiesen, dass mehr Vögel aufgerichtet werden durch Katzen als durch einen Vogelschlag, der in Fenster fliegt.
2: Ja, da wären wir jetzt bei der Katzendiskussion. Zuerst hat Matthias Zopfi von den Grünen aber noch betont, dass er gerade bei sich daheim umgebaut hat. Und die Vogelschutzmassnahmen an den Scheiben seien ziemlich einfach gewesen. Wir sehen sie von aussen kaum und sie haben fast nichts gekostet. Ja, und jetzt eben wieder zu den lieben Katzen.
3: Zu den freilaufenden Katzen? Nein, denen kann man keinen Maulkorb anlegen, die würden sich wahrscheinlich zu fest wehren. Aber es ist eben auch so, dass die Vögel, die Katzen nehmen, die nehmen natürlich viele Vögel, die vorher in eine Scheibe geflogen sind, die eben Hirnschaden haben und nicht mehr den Vogel kennen. Der normale Vogel kommt jetzt nach einigermaßen, nicht jeder und nicht immer, aber sollte nach einigermaßen einer Katze den Vogel kommen. Weil der Vogel hat einen riesen Vorteil, er kann fliegen. Aber wenn er in eine Scheibe reingetatscht ist mit einem riesen Garacho und nachher am Boden liegt und einen Hirnschaden hat, dann fliegt er eben nicht mehr gleich gut wie vorher.
2: Der Franz Freuler von der SVP sagt, diese Aussage könne so nicht stimmen. In der Schweiz gäbe es 1,7 Millionen Katzen, die jedes Jahr etwa 30 Millionen Vögel töten.
5: Und ich glaube, diese Aussage, dass die alle vorher in eine Scheibe geflogen ist, die ist sicher falsch. Ich habe so ein Raubtier bei mir. Es ist jetzt 14. Jetzt mittlerweile bringt es nicht mehr jeden Tag einen Vogel. Aber ich glaube, nicht jeder Vogel, der das vorher gebracht hat, das Raubtier, ist zuerst in eine Scheibe geflogen.
2: Nach dieser Diskussion, ob jetzt die Fensterscheiben ohne Vogelschutz oder die Katzen schlimmer sind für die Vögel, hat der Glarner Landrat dann den zusätzlichen Vogelschutz an Fenster- und Glasscheiben mit 36 zu 20 Stimmen abgelehnt.
1: Der Lukas Palmer hat berichtet über Vögel und Katzen. Wir bleiben im Glarner Landrat. Der hat fast den Landsgemeindeentscheid von 2021 zum Teil rückgängig gemacht. Die Landsgemeinde hat damals den Einbau von neuen Öl- und Gasheizungen in Wohnhäusern grundsätzlich verboten. Das als erster Kanton der Schweiz. Die FDP hat im Landrat vorgeschlagen, dass die Öl- und Gasheizungen bis zum Jahr 2050 wieder sollen erlaubt sein. Mit einem sogenannten Hochlaufpfad sollen sie langsamer verboten werden als bis jetzt. Das findet aber der Roger Riner von der Mitte keine gute Idee.
6: Eine gute Wärme- und Infrastrukturplanung ist sehr berechtigend und sehr wichtig. Aber der Hochlaufpfad überzeugt leider nicht. Er kehrt wieder ab vom Landsgemeinscheid von 2021, erlaubt wieder einen grossen fossilen Anteil und er droht ein kompliziertes und vermutlich auch sehr teures Kontrollsystem zu schaffen und das über einen Haufen Jahre. Wer eine Heizung ersetzen muss, der will wissen, was möglich ist. Geht eine Wärmepumpe? Wann kommt Fernwärme? Was ist erlaubt als Übergangslösung?
1: Der Glarner Landrat hat hauchdünn mit 29 zu 28 Stimmen entschieden, das Verbot für Öl- und Gasheizungen bleibt. Im Kanton Glarus darf man zum Teil wieder draussen bröteln. Nach dem Kanton St. Gallen und dem Kanton Zug hat auch der Kanton Glarus das Feuerverbot gelockert. Die Situation habe sich geändert, sagt Daniel Hartenbach, Fachspezialist Wald beim Kanton Glarus.
7: Durch die Niederschläge in den letzten Wochen und auch in dieser Woche hat sich die Gefahrensituation auf der Flur entschärfen können. Man beobachtet auch, dass die Vegetation wieder ein bisschen aufkommt auf der Flur. Darum gehen wir davon aus, dass das Risiko, dass ein Brand von der Flur im Wald ausbreitet, gesunken ist. Zudem sind für die nächste Woche tiefere Temperaturen und immer wieder ein bisschen Niederschläge prognostiziert.
1: Das heisst, außerhalb vom Wald darf man auf fixen Feuerstellen wieder Bröteln und Holzkohlegrill brauchen. Im Wald und in der Nähe vom Wald darf man aber weiterhin nicht Feuer machen. Strenger bleibt es im Kanton Zürich. Dort gilt weiterhin die höchste Waldbrandgefahrenstufe. Der Glarner Regierungsrat überprüft, ob die drei Wahlkreise im Landrat fair verteilt sind. Er lässt dazu ein Gutachten machen. Der Landrat nimmt dafür einen Vorstoss von der SVP in abgeschwächter Form an. Die SVP macht sich Sorgen, dass es in einem Wahlkreis eine Machtkonzentration könnte geben. Im Moment hat der Wahlkreis Glarus Nord 28 Sitze im Landrat, der Wahlkreis Glarus 18 und Glarus Süd 14. Der Regierungsrat hätte so oder so eine Auslegeordnung machen wollen. Das, obwohl er im Moment, anders als die SVP, keine Machtkonzentration von einem Wahlkreis sieht. Z Lintel fliegt der gesund gepflegte Bartgeier Lepantino II. Wieder durch Glarner Alpen. Glarner Wildhut hat den jungen Vogel Anfang April südlich von Lintel sehr schwach und flugunfähig gefunden. Der Bartgeier hat Mühe gehabt, das Gleichgewicht zu behalten und ist mehrere Monate im Natur- und Tierpark Goldau gepflegt worden. Jetzt ist der Lepantino II. Z Lintel wieder ausgewildert worden. In der Polizeiaffäre von Uster entmachtet der Stadtrat die Sicherheitsdirektorin Beatrice Gaviezel. Er nimmt ihr die politische Verantwortung für das Dossier Sicherheit vorläufig weg. Gleichzeitig lässt er die ganze Sache extern untersuchen. Beatrice Gaviezel sei damit einverstanden, schreibt der Stadtrat von Uster. Vorläufig übernimmt jetzt Petra Bettig die Verantwortung für das Dossier Sicherheit. Die Kirchtverwertung Zürcher Oberland hat letztes Jahr mehr Fernwärme aus der Güsselverbrennung gewonnen. Konkret haben sie 18% mehr Fernwärme verkauft, teilt KEZO mit. Gleichzeitig sind fast 190'000 Tonnen Güssel verwertet und Strom für etwa 30'000 Haushalte produziert worden. Fortschritt gibt es auch beim geplanten Ersatzneubau von der Anlage zu Hinwil. Außerdem soll Ende Jahr eine Pilotanlage zur Abtrennung von CO2 in Betrieb gehen. Das CO2 soll unter anderem in Gewächshäusern als Dünger gebraucht werden. Im Kanton Schweiz ist ein Autofahrer eine halbe Stunde lang von der Polizei geflüchtet. Der 23-Jährige ist gestern Abend zur Oberart in eine Kontrolle gekommen, dann aber Richtung Steine davon gefahren. Die Polizei hat den Subaru-Fahrer erst eine halbe Stunde später auf der Hakeneckstrasse in der Gemeinde Schweiz stoppen. Der 23-Jährige Schweizer hat auf seiner Flucht sicher zwei andere Fahrer.
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8: Klaus Markwart, heute am Nachmittag recht sonnig gewesen und ja, ich glaube, wenn ich das so ein bisschen vorweg kann, das sonnige Wetter, das bleibt zumindest jetzt mal heute Abend und morgen.
9: Es ist halt kein eitel Sonnenschein, wir haben noch ausdehnte Schleierwolken, also die Sonne, ja, sehr leicht gebremst das Ganze, man sieht ein bisschen blauer Himmel dazwischen drin, kleine Quellwolken noch und ganz ähnlich wird es jetzt auch in der Nacht dann weitergehen, also ausdehnte hohe Wolkenfelder, mal mehr, mal weniger, dazwischen drin klare Faser, wo man dann ja, fast volle Mond dann hat, wie du siehst. Temperaturen durchaus angenehm, also gut geeignet, um heute Abend noch irgendetwas im Freien unternehmen, entweder noch irgendwo in eine Bade gehen, in den See springen oder vielleicht noch eine Velotour machen, das eignet sich ganz gut. Morgen vom Bewölkungsbild her ganz ähnliches wie heute. Also es ist grundsätzlich ziemlich sonnig, aber einfach nicht strahlend schön, der Himmel nicht perfekt blau. Wir haben ähnlich wie jetzt so ausdehnte hohe Wolken, mal mehr, mal weniger. Dazu noch ein bisschen Haarstaub mit in der Luft, das kann das Ganze so ein bisschen diesig machen. Und Temperaturen steigen in aller Höhenlagen noch einmal weiter an. Also morgen wird es so 29 bis 30 Grad haben, also punktuell nochmal ein Hitzetag. In den Alpen wird der Föhn zum Thema, der wird bis zum Abend dann immer kräftiger, das spürt man natürlich vor allem den Ort im Urnerland, später dann auch im Glarnerland. Böen von 60 bis 80 km/h, die 0-Grad-Grenze klettert auf 4.500 Meter.
8: Ist es vielleicht sogar so der letzte Hitzetag, wo man es wirklich sagen kann, 30 Grad oder mehr?
9: Ob es denn der letzte ist, muss man schauen. Es schaut schon danach aus, dass dann noch die zweite Hälfte nächste Woche sich wieder ein Hochdruckrücken aufwölbt, wohin da die Temperatur gehen muss, sich dann zeigen. Also die Luftmasse wird warm sein, aber es ist natürlich so, dass von der Jahreszeit her das Ganze dann halt auch immer weiter fortschreitet und die Tage kürzer werden und die Nächte immer länger. Aber ich schweife ab. Es ist so, dass dann auch für die Woche definitiv der letzte Hitzetag ist und so der einzige, weil am Freitag gibt es Kontrastprogramm, da erreicht uns nämlich eine Kaltfront. Aber zuerst blasert noch der Föhn in den Alpen, sowohl in der Nacht auf den Freitag als auch am Freitagmorgen. Das bremst die Kaltfront, die liegt dann da am Jura und der Nordwestschweiz, bringt dort schon Regengüsse und Gewitter. So wie es ausschaut, die erste Tageshälfte im Großteil von der Zentralschweiz noch auf der trockenen Seite, dann aber wird der Föhn immer schwächer, es geht um die Luft aus, macht den Weg frei für die Kaltfront und die bringt dann halt im Laufe vom Nachmittag und am Abend verbreitet Regengüsse, zum Teil halt eben noch Blitz und Donner mit dabei. Das sind jetzt nicht die monströsen Gewitter, aber halt, dass es doch einmal kräftig regnen kann. Der Wind dreht, sind die noch mit der Kaltfront ruppige

0: Glarner Landrat jeden Tag auf seiner Alp arbeitet. Marco Hauser, guten Morgen.
1: Guten Morgen, Thomas.
0: Bist du einverstanden, Marco, wenn ich sage, du bist der neue Influencer-Star im Glarnerland?
1: Ja, einverstanden. Ich sehe mich eigentlich nicht so, nein. Aber einen gewissen Bekanntheitsgrad hat man für gewonnen, ja.
0: Wie gehst du mit dem um? Wie ist das für dich?
1: Ja, das ist auf einer Seite noch lustig eigentlich, oder glatt. Wir haben die Leute ansprechen, vorzuhören, wenn ich daheim bin vor dem Garten. Und wir haben einen Veloweg, der beim Garten vorbeigeht und sehr viele Leute, die dort hin und her laufen und mit dem Velo kommen. Und ja, man wird da vorzuhören angesprochen und es wird einem gewunken von Leuten, die ich eigentlich nicht wirklich kenne. Das ist noch glatt, ja.
0: Mit deinem Account erreichst du mehrere 10'000 Leute von überall her. Aus welchen Regionen so kommen die überhaupt? Reaktionen?
1: Ja, die Regionen, also das erstens aus der ganzen Schweiz und auch in den angrenzenden Ländern, also aus Deutschland auch, Österreich, Südtirol, also wir haben da überall Rückmeldungen oder Reaktionen auf die Videos, ja.
0: Und wie sind die Reaktionen? Was meinen die Leute so zu deinen Posts?
1: Ja, ich muss sagen, mehrheitlich eigentlich wirklich positiv. Normal ist, kommt vielleicht irgendeine negative Rückmeldung so, aber sehr viel, sehr positiv, muss ich sagen, wirklich.
0: Was ist grundsätzlich das Positive? An was haben die Leute Freude?
1: Ja, ich glaube, dass man ein Stück weit authentisch ist. Also ich bin auf diesen Videos so, wie ich bin. Und ich mache die Arbeit, die ich mache. Wie gesagt, mal geht es in die Hose und mal kommt es gut. Ich denke, das ist ein Stück weit das, wo auch ankommt, dass man ein bisschen authentisch ist und das zeigt, was man macht und oder was man Freude hat und was einem bewegt. Ja.
0: Du hast es gesagt vorher, es gibt auch Leute, die nicht immer Freude haben ab deinen Filmen. Was ist dort denn so Kernaussage?
1: Es ist halt ein Stück weit auch so, darum machen wir ja das auch, dass man ein bisschen einen Einblick in die Landwirtschaft und gewisse Sachen auch danach erklären kann, wieso das so ist. Und die meisten Rückmeldungen, die negativ waren, hat man so eigentlich auch erklären können. Und ist nachher das Verständnis eher da gewesen, ja.
0: Jetzt wollen wir natürlich wissen, wie das tönt, wenn der Marco Hauser hier Filmli postet auf Facebook, auf Instagram. Lassen wir mal rein.
1: Das ist ein Milchtank und da tun wir Milch. Die Milch ist jetzt im Kessel. Da müssen wir auch wieder waschen, dass wir wieder rein tun können, Milch. Die scheiss Flüge, die. Ja, ich weiss. Mühsam, gell? Lästig, die Flüge. Die hohe Hitze ist für die Leute. Ja, es ist wirklich zum Jammern. Es tut mir leid. Das ist unsere Pipeline vom Oberaubaben. Da gehen ihre Milch gehen und jetzt kommt sie durch die Leitung.
0: Ja, so tönt es, Marco. Man hört auch so ein bisschen liebevoll gesagt, das Alpenkaub daraus passt irgendwie. Also mit viel Humor. Gibst du die Botschaften weiter?
1: Ja, ich denke immer nicht, oder? Es ist auch, man hat ein paar Mal auch Tage, wo es einem nicht so läuft und da ist man vielleicht nicht so drauf, aber ich denke normalerweise schon, bin ich eher der Gesellige und eher der, der ein bisschen etwas wegbewegen und die Leute habe ich eigentlich schon gerne, ja, mal.
0: Was ich vor allem spannend finde, dein Humor, deine gesunde Einstellung zu der Natur, die du hast. Und du bringst aber immer auch eine Botschaft mit über. Es ist immer etwas versteckt drinnen, oder? Ob es jetzt Trockenheit ist, zum Beispiel, die einem plagt. Und auch dir, also deine liebevollen Kühe, oder? Die du so gerne hast, die eigentlich mit dieser Hitze gar nichts anfangen können.
1: Ja, der Hintergrund ist eigentlich schon meistens eine Botschaft. Ja. Wir tun es eigentlich so ein bisschen verpacken, dass die Botschaft eben ein bisschen versteckt ist, aber dass es doch ein bisschen Sinn macht, was wir machen. Und eigentlich nicht ein Belehrensvideo, sondern eher eben, dass man das wie kann zeigen kann aus dem täglichen Leben und wie es so ist. Und halt so ein mit, auch mit ein bisschen Witz das kann erzählen und auch ein bisschen einen Einblick geben kann in die Landwirtschaft, in die Natur und was, mit was dass wir allem arbeiten und mit was wir uns auch müssen auseinandersetzen, oder? Sei es gesellschaftlich, klimatisch oder ja, halt in allen Aspekten. Ja.
0: Deine Frau hat ja die Idee gehabt, eigentlich, dass sie könntest da vor die Kamera gehen und eben die Botschaften überbringen. Das ist im Frühling entstanden. Aber ich glaube, du bist da eher noch ein bisschen skeptisch gewesen am Anfang. Warum?
1: Ja, die Idee ist wirklich von der Frau gewesen, von der Brigitte. Ja, sie hat das angestoßen, weil sie macht das eigentlich noch gerne. Also sie tut gerne die Video bearbeiten und sich da mit dem auseinandersetzen. Sie ist aber nicht gerne vor der Kamera. Und darum bin ich ins Spiel gekommen. Und ich bin skeptisch gewesen, einfach mehr vom Zeitaufwand. Einfach, ja, der Tag ist doch recht gut gefüllt, jetzt schon. Ja, ein bisschen Zeit braucht das. Also man muss sich mit dem ein bisschen auseinandersetzen, dass man auch immer wieder irgendeine Geschichte hat oder Moment auch.

0: verwünscht, wo man das kann filmen kann und dass das irgendwie auch schlau überkommt. Ja, es braucht einfach eine gewisse Zeitaufwand gibt es. Und dort bin ich ein bisschen skeptisch gewesen, einfach, dass das da irgendwie zeitlich gut aufgeht.
1: Und wenn man die Filme so anschaut, Marco, dann kommt man selber Lust über, jetzt auf dieser Alp können zu sein und da käsen, zu diesen Kühen schauen. Also ist das vielleicht auch so eine Botschaft für dich, vielleicht eben junge Leute auf diesen Beruf aufmerksam zu machen?
0: Ja, ich denke schon, ein Stück weit sicher auf den Beruf aufmerksam zu machen und auch, das, ja, die Alp ist halt manchmal auch ein bisschen weiter weg vom Tal und ein bisschen Einblick in das, ins tägliche Leben und ja, schon auch die Freude vielleicht wieder können, ein bisschen weggehen und auch das Verständnis, dass man halt gewisse Sachen auch auf den Alpen oben muss machen und unterhalten und dass das auch Sinn macht, ja.
1: Du hast zum Teil Tausende von Likes pro Post, die du da ins Netz rein tust. Wie viel Geld kommt da zusammen?
0: Da kommt noch kein Rappen zusammen, leider. Also leider. Nein, es ist ja nicht der Hauptgrund, dass wir das machen. Aber im Moment kommt wirklich noch gar nichts zusammen. Also wir verdienen da noch nichts. Es sind ein paar Sachen am Laufen, aber bis jetzt kommt da wirklich noch nichts zusammen. Gar nichts. Es ist immer noch, aus Freude machen wir das immer noch.
1: Ja, wenn man den Marco Hauser so sieht in diesen Filmen, dann fällt eins ganz besonders auf. Eben die Leidenschaft natürlich. Mit Herzblut dabei in deinem Beruf, den du darfst ausüben. Und vor allem aber die Liebe zu deinen Kühen. Also, du lebst die Kühe richtig mit.
0: Ja, mich hat das Tier immer fasziniert. Und ich habe wirklich extrem Freude an den Kühen, ja. Und ich setze mich gerne mit denen auseinander und halt einfach mit der ganzen Gegebenheit, die wir ein bisschen haben. Also das ist ja jeder Betrieb ein bisschen anders, einfach der Betrieb, den wir jetzt haben. Und ja, ich will mich schon auch mit allen Aspekten auseinandersetzen, mit dem Tier, mit der Natur, mit Butter, mit Pflanzen, mit Boden, klimatische Sachen. Also das fasziniert mich schon recht, ja, das interessiert mich auch unheimlich, ja.
1: Dann freuen wir uns natürlich auf weitere Posts hier auf Facebook und Instagram. Danke vielmals, Marco Hauser. Ich wünsche dir weiterhin viel Freude natürlich beim Bauern, aber auch beim Influencern. Ich wünsche dir eine gute Zeit.
0: Danke vielmals für das Interview und euch auch eine gute Zeit.
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